0: Also für alle, die in dieser Nacht ein bisschen wach bleiben müssen, weil sie, was weiß ich, in der Spätschicht hängen, also der Nachtschicht. Oder gerade im Auto unterwegs sind, noch eine lange Strecke vor sich haben. Hey, wir sind bei euch, jetzt mit Justin Timberlake. Can't Stop the Feeling.
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0: Meredith Brooks und Bitch, schöne Nacht mit uns. 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Und da haben ja The Boss Hoss ihre eigene Radioshow. Am Mittwoch war es schon wieder soweit. Und wenn ihr wollt, gibt's die Show auch übrigens online zum Nachhören auf Radio Mixtape oder in der App. In voller Länge zum Nachhören gibt's das da alles. Und am Samstag auch nochmal. Aber die Highlights, die habe ich jetzt für euch.
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0: Das Wetter.
1: Schon ordentlich stark bewölkt in dieser Nacht und das bedeutet auch, dass immer mal wieder ein paar Tropfen fallen können. Das Ganze bei 9 bis 13 Grad in dieser Nacht. Nachher geht es dann hoch auf bis zu 21 Grad im Tagesverlauf und dann geht es aber wolkig weiter. Wir müssen auch da im Tagesverlauf am Freitag, also heute, mit Regenschauern rechnen. Der Samstag wird ein bisschen trockener, aber auch da eher grau. Hier und da vielleicht mal ein bisschen Regen, paar Tropfen bis 23 Grad.
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2: A30 Osnabrück Bad Oeynhausen, zwischen Bad Oeynhausen Ost und Kreuz Bad Oeynhausen, 2 Kilometer Stau. Wir wünschen allen unterwegs gute Fahrt.
1: Das ist so eine Kombination, da muss ich auch ganz ehrlich sagen, die gibt es auch nicht ganz so häufig irgendwie in der Musikwelt. Wir haben uns ja damals schon über Apache 207 und Udo Lindenberg gewundert. Das ist eine Kombination. Jetzt wundern wir uns über die Kombination, über das Duo Gentleman, der zusammen was mit Michael Patrick Kelly macht. Also Reggae mit Singer-Songwriter-Musik. Coole Nummer ist dabei rausgekommen, Wildfire. Hören wir jetzt nach Take That und Patience.
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0: Das ist ein französischer DJ, deswegen heißt er nicht Hugel, so wird er nämlich geschrieben. Er wird Hugel ausgesprochen und schon klingt es viel cooler. Und der Song klingt ja eh cool. Und damit habt ihr wahrscheinlich gemerkt, wir wollen, dass ihr wach bleibt. Moving to the Sun, ein Song, der euch hilft, wach zu bleiben, egal wo ihr gerade seid. Vielleicht ja in der Nachtschicht.
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0: Ich gehe jetzt ins Bett, aber macht euch keine Sorgen. Ich lasse euch Robert Jans da, der hält euch weiter wach.
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1: Ich bin Diana Kramer. 3 Tage vor der Landtagswahl in Mecklenburg-Vorpommern hat die SPD laut ZDF-Politbarometer dort die AfD überholt. Die Partei von Ministerpräsidentin Manuela Schwesig kommt demnach auf 37%. Die AfD mit Herausforderer Leif-Erik Holm liegt mit 36% nun knapp dahinter. Für die CDU dürfte es noch desaströser ausgehen als in Sachsen-Anhalt. Sie kommt nur noch auf 6%. Das erhöht den Druck auf Bundeskanzler Friedrich Merz weiter. In einer aktuellen YouGov-Umfrage sagten 48%, dass sie damit rechnen, dass Merz noch in diesem Jahr abgelöst wird. Die Bundesanwaltschaft hat in Brandenburg einen mutmaßlichen Islamisten festnehmen lassen. Er soll Anschläge in Deutschland geplant haben. Als erstes Ziel hatte er offenbar eine Kirche in Bremen im Visier.
2: Der 24-jährige Iraker soll sich die Kirche schon ganz genau angeschaut und sich sogar eine Schusswaffe besorgt haben. Laut der Bundesanwaltschaft teilt er die Ideologie der Terrormiliz IS. Für seine Pläne hat er offenbar noch eine weitere Person gewinnen können. Wer das ist, wissen die Ermittler bislang nicht. Er wollte sogar noch weitere Menschen mit ins Boot holen, das klappte aber nicht. Die Beamten haben den Mann nordöstlich von Berlin festgenommen. Er sitzt jetzt in Untersuchungshaft. Gegen ihn wird unter anderem wegen Terrorverdachts ermittelt. Zoe Tassovali, Redaktion.
1: Der ukrainische Präsident Zelensky hat baldige Gespräche mit den USA angekündigt. Dabei werde es vor allem um Aussichten auf eine Friedenslösung gehen, aber auch um neue Hilfen, sagte Zelensky in seiner abendlichen Videobotschaft.
3: Die Sicherheit der Energieversorgung soll ein Thema sein. Die Ukraine steht vor einem schwierigen Winter. Hilfe für die Luftabwehr werde es geben, sagte der Präsident. Wo und mit wem er sich treffen wird, sagte er nicht. Zelensky reist aber kommende Woche zu den Vereinten Nationen nach New York. Ein Treffen mit Trump scheint nicht ausgeschlossen. Allerdings ist der US-Präsident wankelmütig. Er hängt eher an seiner Freundschaft zu Kreml-Chef Putin. Der jüngste Besuch von Trumps Unterhändlern in Moskau und Kiew hat nicht viel gebracht. Aus Kiew, Friedemann Kohler.
1: Zum Fußball. Die TSG Hoffenheim hat in der Europa League einen überraschenden Fehlstart hingelegt. Im Auswärtsspiel bei Außenseiter OFI Kreta verlor Hoffenheim in Heraklion mit 0:2.
4: Das Wetter.
5: Jetzt in der Nacht sind doch noch viele Wolken unterwegs. Darum kann hier und da auch mal ein bisschen Regen mit dabei sein. Temperaturen haben sich eingependelt zwischen 13 und 9 Grad. Schauen wir auf morgen, auf den Freitag. Da geht's eigentlich ganz freundlich weiter. Ein paar Wolken haben wir, aber die sind die meiste Zeit harmlos. Ganz selten kann es mal einen Schauer geben. Bis 21 Grad sind in der Spitze drin.
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6: Hier die aktuelle Verkehrslage. A30 Osnabrück Bad Oeynhausen zwischen Bad Oeynhausen Ost und Kreuz Bad Oeynhausen. 2 Kilometer Stau. Weiterhin auf der A43 Recklinghausen-Wuppertal zwischen Kreuz Recklinghausen und Recklinghausen-Hochlamark. 1 Kilometer stockender Verkehr und zusätzlich auf der A44 Kassel-Dortmund zwischen Kreuz Wünnenberg-Haaren und Büren. 2 Kilometer zähfließender Verkehr, 15 Minuten längere Fahrzeit. Wir wünschen allen unterwegs gute Fahrt.
5: 3 Uhr ist durch. Hallo zusammen, Robert Jantz ist hier. Und ab jetzt übernehme ich mal hier wieder das Ruder. Und dann würde ich sagen, machen wir uns jetzt hier nochmal eine schicke Nacht gemeinsam. Und vor allem haben wir auch schon den Freitagmorgen im Blick, weil immer auf die Uhr gucken, wie gesagt, ne, kurz nach 3. Ganz so lang dauert das ja nicht mehr, bis wir schon die ersten wieder aus dem Bettchen springen. Also, starten wir rein mit Musik. Los geht's.

0: Nowhere to find me. Mit Musik von Tiffany Harris geht's hier durch die Nacht und wir erfüllen die ganz großen Wünsche ab nächster Woche, aber auch die ganz kleinen. Einfach die, die euch glücklich machen.
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0: das Wetter.
1: Jetzt gerade in der Nacht kann hier und da noch mal ein bisschen Regen runterkommen. Tiefstwerte haben wir zwischen 13 und 9 Grad. Am Freitag selbst ist es dann eigentlich recht freundlich. Ein paar Wolken sind mit am Start. Schauer sind die Ausnahme und Höchstwerte haben wir bis 21 Grad.
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2: A43 Recklinghausen-Wuppertal zwischen Kreuz Recklinghausen und Recklinghausen-Hochlamark, 1 Kilometer Stau. Wir wünschen allen unterwegs gute Fahrt.
1: Und komm, verlieren wir keine Zeit. Robert Jans ist hier, wir machen direkt weiter mit Musik. Als nächstes spiele ich euch von Crazy Town Butterfly. Schön, dass ihr am Start seid.
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0: ich sag mal so, der WM-Sommer, ne, das war ja, also nicht wettertechnisch, sondern fußballtechnisch ein Sommer zum Vergessen, aber dieser Song, der bleibt natürlich, Die Die von Shakira und Burner Boy, war ja der offizielle WM-Song. Und jetzt geht's weiter mit was ganz Neuem.
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1: Ich bin Diana Kramer. Bundeskanzler Friedrich Merz und US-Präsident Donald Trump haben in einem Telefonat über den Krieg in der Ukraine und die Lage in Nahost gesprochen. Darüber hinaus ging es auch um die Anschläge vom 11. September, die sich in der vergangenen Woche zum 25. Mal gejährt hatten. Der Bundeskanzler habe die besondere Verbundenheit zwischen Deutschen und Amerikanern betont, teilte sein Sprecher mit. Wenige Stunden zuvor hatte Merz in Berlin bei einem Wahlkampfauftritt für die Berliner CDU noch von einer fundamentalen Veränderung in den Beziehungen zu den USA gesprochen.
2: Diese Zeit dieser unbedingten transatlantischen Freundschaft ist wahrscheinlich für längere Zeit vorbei. Wir sehen auf der anderen Seite des Atlantiks eine Veränderung der politischen Haltung, eine Veränderung auch der Einschätzung des transatlantischen Bündnisses, die wir so möglicherweise nicht für möglich gehalten hätten.
1: Hierzulande gerät der Bundeskanzler derweil weiter massiv unter Druck. Vor der Landtagswahl in Mecklenburg-Vorpommern an diesem Sonntag ist die CDU laut dem neuen ZDF-Politbarometer auf 6% abgerutscht und droht aus dem Landtag zu fliegen. Die SPD von Ministerpräsidentin Manuela Schwesig hingegen konnte weiter zulegen und hat laut der Umfrage die AfD überholt. Die Sozialdemokraten kommen auf 37%. Die AfD, die zuvor lange vorne lag, liegt nun bei 36%. In Russland hat die Parlamentswahl begonnen. Mehr als 110 Millionen Menschen im flächenmäßig größten Land der Erde sind bis Sonntag aufgerufen, ihre Stimme abzugeben. Überraschungen werden nicht erwartet. Jede Parlamentswahl in den vergangenen gut 20 Jahren wurde von der Regierungspartei Geeintes Russland gewonnen, die Präsident Putin unterstützt.
3: Für die Menschen hier in Russland ist es die erste Parlamentswahl seit Beginn des Angriffskrieges gegen die Ukraine. Tatsächlich ist die Stimmung im fünften Kriegsjahr aber gedrückt, weil viele unzufrieden sind. Benzin etwa ist knapp, Lebensmittel und Dienstleistungen werden immer teurer. Präsident Putin rief hier in Moskau zur Geschlossenheit auf. Und er setzt darauf, dass es bei der Abstimmung trotz aller Probleme eine klare Bestätigung für seinen Kriegskurs gibt. Aus Moskau, Ulf Mauder.
1: Zum Fußball. Fehlstart für die TSG Hoffenheim in der Europa League. Im Auswärtsspiel bei Außenseiter OFI Kreta verlor Hoffenheim mit 0:2.
4: Das Wetter. Der Freitag wird heute ganz freundlich, nur ganz vereinzelt kann es mal einen Schauer geben. Die meiste Zeit ist es trocken. Höchstwerte so zwischen 18 und 21 Grad. Schauen wir schon mal auf den Samstag. Da sind auch einige Wolken unterwegs. Da kann auch ein bisschen Regen runterkommen im Laufe des Tages. So bis 23 Grad sind aber drin.
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5: Hier die aktuelle Verkehrslage, A30 Osnabrück-Bad Oeynhausen, zwischen Bad Oeynhausen-Ost und Kreuz Bad Oeynhausen, 2 Kilometer Stau. Im weiteren Verlauf zwischen Rheine und Rheine-Nord, 1 Kilometer stockender Verkehr und zusätzlich auf der A43 Recklinghausen-Wuppertal zwischen Kreuz Recklinghausen und Recklinghausen-Hochlamark, 1 Kilometer zähfließender Verkehr. Wir wünschen allen unterwegs gute Fahrt.
4: Kurz nach 4, Robert Jantz ist hier. Ich wünsche euch einen schönen guten Morgen. Klopft euch mal auf die Schulter, dass ihr jetzt schon wach seid zu dieser furchtbaren Uhrzeit. Aber wir machen das Beste draus. Ne? Und wenn ihr in der Nachtschicht steckt, dann ja, ist der Feierabend wirklich ganz nah. Jetzt starten wir rein mit 3 Hits am Stück. Den Anfang macht Nico Santos mit Why Don't You Stay?
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0: Das ist der ganz frühe Freitagmorgen und das war Musik von Deepish Mode. Enjoy the silence. Die Comedy Camp Tour im Herbst, die geht bald los. Mit am Start sind wieder die größten Comedians der Szene, wie zum Beispiel unser Atze, ne? Also Atze Schröder, dann Kaya Jana, Toni Bauer, Mia Bös und natürlich auch Bastian Bielendorfer. Und was ich auch richtig stark finde, einfach auch die besten Newcomer haben wir wieder. Wie zum Beispiel Hannes Höfer. Und der Hannes, den kennt ihr ja schon aus unserem Format Daily Hannes, bei uns aus dem Programm, ne? Und der hat ja lange im Baumarkt gearbeitet. An der Info zum Beispiel. Oder auch an der SB-Kasse.
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3: Letztens stand ich an der SB-Kasse. Ich stand an der SB-Kasse, ne? Wie unwichtig musst du sein? Als Kassierer an einer Kasse, wo die Leute ja selbst. Klar, wir sollen aufpassen, dass die Leute nicht klauen. Und wir alle wissen, alle klauen. Ich sehe das ja. Mir ist es nur scheißegal. Also, ja, oder? Wirklich. Wer bin ich denn? Der scheiß Sheriff von Nottingham? Nein, ich bin Robin Hood. Da habe ich mehr erwartet. Moment. Ich bin Robin Hood.
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0: Das Wetter.
1: Ein freundlicher Freitag steht uns da eigentlich bevor. Ganz vereinzelt kann es mal ein paar Schauer geben, aber die meiste Zeit ist Regen eigentlich kein Thema. Höchstwerte liegen zwischen 18 und 21 Grad später. Am Wochenende insgesamt dann viele Wolken und am Tagesverlauf am Samstag ist ein bisschen Regen möglich, aber nichts Dramatisches. 18 bis 23 Grad.
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2: A30 Osnabrück Bad Oeynhausen zwischen Bad Oeynhausen Ost und Kreuz Bad Oeynhausen 2 Kilometer Stau. Und A43 Recklinghausen Wuppertal zwischen Kreuz Recklinghausen und Recklinghausen Hochlamark. 1 Kilometer stockender Verkehr. Wir wünschen allen unterwegs gute Fahrt.
1: Robert Jantz ist hier. Hallo zusammen. Einen schönen guten Morgen an diesem noch ganz, ganz frühen Freitag. Ich hoffe mal, wenn ihr jetzt schon wach seid und habt einen triftigen Grund. Vielleicht geht's ja irgendwie doch nochmal in den Kurzurlaub oder so. Vielleicht müsst ihr einfach nur ganz früh zur Arbeit. Naja, egal. Ich will hier keine schlechte Stimmung machen. Um Gottes Willen. Also, wir machen direkt weiter mit Musik. Als nächstes kommt die jetzt von Eminem, Lose Yourself.
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0: Heaven is a place on earth, habe ich gespielt. Ja, ob das jetzt um diese Uhrzeit so himmlisch ist, ich weiß es nicht, aber ich wünsche euch auf jeden Fall einen guten Start in diesen Freitag. Das Wochenende ist in Sicht. Und auch wenn es jetzt noch echt früh ist, ich weiß das, habe ich mal so einen kleinen Test mit euch vor. Denkt jetzt bitte nicht an die Farbe Orange. Gut, hat geklappt, ne? Jetzt haben alle eine orangefarbene Fläche vorm inneren Auge. Aber die Frage ist jetzt, welchen Farbton seht ihr da gerade genau? Ist es eher so ein helles Sonnenaufgangsorange, was wir heute wahrscheinlich nicht sehen werden, weil so viele Wolken am Himmel sind? Oder ist es eher so ein kräftiges Holland-Orange, so ein Oranje? Hauptsache, es ist kein Obi-Orange, denn der Baumarkt, der ist bei seinem Farbton, ja, sehr pingelig. Ne? Obi wollte, dass niemand anderes mit ihrem Orange werben darf. Aber die anderen orangenen Baumärkte, die haben dagegen geklagt, die fanden das nicht so cool, also Hornbach und Globus. Und der Bundesgerichtshof, der hat jetzt gesagt, der hat jetzt entschieden, ne, also Obi kriegt jetzt hier kein Monopol auf Orange. Gute Entscheidung, oder? Ich stelle euch mal vor, wenn es im Streit nicht nur um Baumärkte gegangen wäre.
1: Die Kürbisbauern in Deutschland atmen auf. Auch sie hatten das Urteil mit Spannung erwartet. Und Kürbisse dürfen orange bleiben. Komplizierte Neuzüchtungen in Radieschenrot und Mangold Metallic sind damit vom Tisch.
2: Schmeckt's denn wenigstens?
3: Ja, geht.
1: Auch die Kollegen vom ZDF freuen sich. Die drei großen Buchstaben dürfen weiterhin in orange leuchten. Und auch sonst bleibt im Zweiten alles beim Alten.
4: Um die deutsche Stahlindustrie ist es derzeit nicht gut bestellt. Kanzler Merkel sieht die Branche hier konkret gefährdet.
1: Politisch brisant war die Frage, wer darf orange sein, vor allem in den Beziehungen zwischen Deutschland und den USA. Aufgrund seiner persönlichen Vorliebe für orangene Selbstbräunungscremes erwog Präsident Trump bereits militärische Schritte gegen Obi.
5: Thank you.
1: Und auch in unserem Nachbarland atmet man auf. Die Niederlande sahen sich schon gezwungen, ihre Nationalfarbe Oranje in Gouda-Gelb umwandeln zu müssen. Im Gegenzug hätte man uns die Durchfahrt zur Nordseeküste gesperrt. Aber alles bleibt beim Alten. Holland behält Oranje und wir unsere freie Fahrt.
6: Ach schön, sowas haben wir in Holland nicht.
1: Ich weiß. Hashtag Tempolimit.
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0: Und weiter geht's.

0: politische Zukunft. Das bestätigt auch eine aktuelle YouGov-Umfrage. Darin rechnet fast die Hälfte der Befragten damit, dass der Kanzler noch in diesem Jahr abgelöst wird. Bei der anstehenden Landtagswahl in Mecklenburg-Vorpommern droht die CDU, ihr historisch schlechtestes Wahlergebnis einzufahren. Sie liegt dort laut ZDF-Politbarometer nur noch bei 6% und droht sogar aus dem Landtag zu fliegen. Bei der Abgeordnetenhauswahl in Berlin könnte die CDU Platz 1 an die Linke verlieren.
1: Je nach Ausgang der Wahlen könnte für Kanzler Merz nach nichtmals anderthalb Jahren im Amt Schluss sein. Spätestens seit dem Wahldebakel vor 2 Wochen in Sachsen-Anhalt steht Merz heftig unter Druck. Am Sonntag werden sich möglicherweise viele in der CDU fragen, stützen oder stürzen. Aus Berlin, David Riemer.
0: Angesichts weiter steigender Spritpreise drückt Finanzminister Lars Klingbeil bei den angekündigten Entlastungen aufs Tempo. Er fordert eine schnelle Entscheidung, nicht nur für Autofahrer.
2: Die Entlastung ist jetzt das Richtige, damit die Bürgerinnen und Bürger das spüren. Aber wir müssen auch thematisieren, dass gerade Mineralölkonzerne die aktuelle Krise nutzen, um sich die Tasche voll zu machen. Deswegen werbe ich weiter für die Übergewinnsteuer. Es ist richtig, dass in Zeiten, wo wir eine Krise haben, wo die Menschen das konkret an den Zapfsäulen spüren, dass wir auch deutlich sagen, die, die sich die Taschen voll machen, die abzocken, die müssen ihren Teil dazu beitragen, dass die Entlastung der Bürgerinnen und Bürger gewährleistet ist.
0: Bundesfinanzminister Klingbeil. Die USA planen nach Angaben von Präsident Donald Trump einen Militärstützpunkt in Polen. Die Gespräche dafür seien in einem fortgeschrittenen Stadium, schrieb Trump auf seiner Plattform Truth Social und kündigte an, dass schon in Kürze ein Standort bekannt gegeben werden könnte. Polen liegt an der Ostflanke der NATO und hatte sich zuletzt verstärkt um eine größere US-Truppenpräsenz bemüht. Damit zum Fußball und da gab es einen herben Rückschlag für die TSG Hoffenheim. Der Start in die Europa League ging nämlich gründlich daneben. Beim Außenseiter OFI Kreta in Griechenland verlor Hoffenheim überraschend, aber verdient mit 0:2.
3: Das Wetter. Vor uns liegt eigentlich ein ganz freundlicher Freitag. Ein paar Wolken sind unterwegs, sind aber eigentlich harmlos. Nur ganz vereinzelt kann da mal ein bisschen was runterkommen. Aber es ist wie gesagt die Ausnahme. Höchstwerte liegen später zwischen 18 und 21 Grad. Schauen wir schon mal auf den Samstag. Da sind dann auch ein paar mehr Wolken unterwegs. Die können dann auch im Laufe des Tages ein bisschen Regen dabei haben. Auch da haben wir wieder so 18 bis 23 Grad. Also nochmal ein Tacken wärmer als heute.
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5: A43 Recklinghausen-Wuppertal zwischen Kreuz Recklinghausen und Recklinghausen-Hochlamark. 1 Kilometer Stau. Wir wünschen allen unterwegs gute Fahrt.
3: Robert Janz ist hier. Einen schönen guten Morgen wünsche ich euch. Dann starten wir jetzt alle mal ganz entspannt rein in diesen Freitag. Auf geht's!
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3: Und zum Start habe ich hier für euch Sophie and the Giants, spiele ich euch mit Paradise. Schön, dass ihr schon am Start seid.

0: Ja, das sag mal einer, ich könnte kein Klavier spielen, das habe ich auch noch extra eingeübt. Im Crashkurs. Im Crashkurs heute Morgen. So.
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0: Ja, guten Morgen an diesem Freitag.
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0: Und an meiner Seite um diese Uhrzeit schon jetzt und die ganze Woche ja auch. Laura Potting, hallo, guten Morgen.
3: Guten Morgen. Man sagt ja sonst, der Zahn der Zeit nagt an einem. Bei mir ist es mehr so das Gebiss der Woche.
0: Keine Ahnung, was du mir damit sagen
3: auch
0: möchtest.
3: Nicht.
0: Aber wir sprechen darüber, was heute wichtig wird im Programm. Und das ist was?
3: Ja, bei uns heißt es heute ein letztes Mal.
4: Zauberstab bereithalten und 1, 2, 3.
3: Genau. Wir können nochmal alle zählen hintereinander, gucken, ob wir das können. Die Magic Week geht in die letzte Runde heute. Nur noch heute habt ihr die Chance, ein besonderes Event bei den Ehrlich Brothers zu gewinnen. Tickets für eine ganz exklusive Zaubershow der Ehrlich Brothers sozusagen in ihrem Wohnzimmer im House of Magic in Oberhausen. Und einen Tag vorher, das gibt's nämlich noch obendrauf, könnt ihr euch die neue große Show der Ehrlich Brothers in der Rudolf-Weber-Arena anschauen. Das Ganze am 12. und 13. November. Bewerben geht online bei uns, aber nur noch heute. Und dann klingt ihr vielleicht so.
5: Geil. Wow, ich weiß gar nicht, was ich sagen soll, wirklich.
6: Dankeschön, wir freuen uns.
3: Ja, wir freuen uns mit euch mit. Also bewerbt euch online noch schnell.
0: Ja, und dann müssen wir jetzt hier auch noch mal ein bisschen aufräumen. Es sieht hier wieder aus, Laura, dein ganzer Kram liegt
3: hier
0: rum. Ein bisschen Platz schaffen, es wird voll.
3: Ja, DJ Alle Farben kommt vorbei und die Herrschaften von Fast Boy, die geben sich heute auch noch die Ehre. Ja, also volles Haus heute. Alles dazu hört ihr dann bei uns im Programm.
0: Wunderbar, haben wir noch irgendwas vergessen?
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3: Besser kann man das einfach auch nicht ausdrücken.
2: Freitag.

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0: Das Wetter.
1: Das wird heute eigentlich ganz freundlich. Also es sind zwar ein paar Wolken unterwegs, aber die haben eigentlich keinen Regen dabei. Nur ganz vereinzelt kann es mal einen Schauer geben. Höchstwerte haben wir bis 21 Grad an diesem Freitag. Und schauen wir schon mal auf morgen. Da sind dann ein paar mehr Wolken unterwegs, die auch im Laufe des Tages etwas Regen dabei haben können. Aber jetzt auch wirklich nicht dramatisch. Dann liegen die Höchstwerte so ähnlich wie heute, so 18 bis 23 Grad in der Spitze. Etwas wärmer als heute.
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2: A43 Recklinghausen-Wuppertal zwischen Kreuz Recklinghausen und Recklinghausen-Hochlamark. 1 Kilometer Stau. Wir wünschen allen unterwegs gute Fahrt.
1: Guten Morgen zusammen. Robert Janz ist hier. Ich wünsche euch einen guten Start in diesem Freitag. Ich würde sagen, auf geht's.
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0: NSYNC habe ich euch gespielt mit I Want You Back am ganz frühen Freitagmorgen. Ich wünsche euch einen echt guten Start und jetzt überlegt mal kurz, vielleicht habt ihr ja auch so eine Oma, die einfach immer so schlagfertig und witzig ist, ne? Egal was ihr der gerade sagt oder welche Situation, die haut einen raus. Oder ihr habt so einen Freund, der einfach handwerklich alles kann. Keine Ahnung, ihr müsst irgendwas in der Bude machen, ihr wisst ganz genau, die oder den kann ich anrufen. Wird geregelt. Carsten Griese von der Evangelischen Kirche, der hat fürs Augenblick mal gefragt, wer unsere Vorbilder sind und hat dabei herausgefunden, ja, also die meisten Menschen finden ihre Vorbilder in der Familie.
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2: Hast du eigentlich ein Vorbild? Das habe ich mich gefragt und eine kleine Umfrage bei 20 jüngeren Leuten gestartet. Sie sind zwischen 20 und 30 Jahren alt. Eine angehende Sozialarbeiterin sagt, meine Oma ist mein Vorbild, denn sie ist schlagfertig, witzig und hat immer Verständnis für andere. Ich kann mich gut mit ihr unterhalten. Ein Student meint, mein Opa und mein Freund Bernhard. Bernhard ist Elektriker und was er macht, das könnte ich nicht. Das bewundere ich. Eine Diakonin erzählt, viele verschiedene Menschen waren meine Vorbilder. Besonders nennen möchte ich meinen Jugendpastor, ohne ihn hätte ich nicht meinen Beruf gewählt. Außerdem war meine alleinerziehende Mutter mein Vorbild. Sie hatte feste Standpunkte und auch wenn wir was anderes gemacht haben, als sie wollte, war sie für mich und meinen Bruder immer unser sicherer Hafen. Ein Ergebnis meiner kleinen Umfrage ist, die jungen Leute nennen oft die Großeltern oder die Mutter als Vorbild. Bekannte Personen wie Sportler, Musiker oder Jesus Christus werden auch genannt, aber selten. Ganz oft sind für Jüngere die eigenen Familienmitglieder Vorbilder. In der Familie, im direkten sozialen Umfeld erfahren sie, was andere für sie tun. Vor allem die Großeltern und Eltern waren für sie da, haben Krisen gemeinsam durchgestanden und Erfahrungen weitergegeben. Das ist bei mir nicht anders. Mein Patenonkel bleibt für mich ein Vorbild. Er konnte zuhören, wenn ich ihn brauchte, und er gründete einen Verein, der Jugendlichen half, die drogenabhängig geworden waren. Das alles tat er, weil er ein Vorbild hatte, das ihm wichtig war. Jesus Christus ist mein Vorbild, sagt er mir. Was würdest du antworten auf die Frage, hast du eigentlich ein Vorbild? Carsten Griese von der Evangelischen Kirche für Augenblick mal.
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1: Die Nachrichten mit Jonas Nitsch. Guten Morgen. Wir starten mit einer guten Nachricht aus Greven. Für den Flughafen Münster-Osnabrück läuft es gerade richtig gut. Das hat der Chef des Flughafens, Andreas Heinemann, gestern bei der Mobilitätskonferenz des Kreises Steinfurt gesagt.
2: Wir sind wirklich mehr als zufrieden. Wir haben über 30% mehr Fluggäste als 2019 und gerade auch im Jahr 2026 entwickeln wir uns gegen den Branchentrend weiter positiv. Also von daher aktuell wirklich sehr vorzeigbar.
1: Für Heinemann ist vor allem auch positiv, dass die Lufthansa weiter vom FMO nach München fliegt. Außerdem werde ab dem nächsten Jahr ein Condor-Flieger am FMO stationiert. Condor ist an keinem anderen Regionalflughafen vertreten. In Deutschland fordert das Umweltbundesamt wegen der hohen Spritpreise einen schnellen Umstieg auf die Elektromobilität. Das Umweltbundesamt will, dass der Staat dafür mehr Geld investiert. Unter anderem Kredite mit günstigen Zinsen könnten ärmeren Haushalten helfen, sich ein E-Auto zu leisten. Einen neuen Tankrabatt findet das Umweltbundesamt nicht gut, weil er zu teuer sei und das Grundproblem nicht löse. In Deutschland erwartet fast jeder Zweite, dass Friedrich Merz bald nicht mehr Kanzler ist. Das zeigt eine neue YouGov-Umfrage. Fast die Hälfte rechnet noch dieses Jahr mit einem Kanzlerwechsel. Entscheidend dafür dürften die Landtagswahlen in Berlin und Mecklenburg-Vorpommern am Sonntag sein. In Berlin

0: Fall bei einer Demo vor dem Volkswagenwerk. Ein Mann ist mit seinem Auto auf eine Menschenmenge zugefahren. Die Menschen hatten gegen die Pläne von VW demonstriert, das Werk zu verkaufen und zu einem Rüstungsstandort zu machen. Zum Glück ist nichts passiert. Die Polizei hat den Mann schon gefunden. Er muss sich wahrscheinlich wegen Nötigung verantworten. Wer heute Abend in den Feierabend startet, muss Sperrungen in Greven beachten. Wegen des Stadtkaiserschießens ist die Martinistraße im Niederort ab 17 Uhr gesperrt. Auch am Wochenende wird die Martinistraße zeitweise gesperrt, genauso wie die Rathausstraße. Am Wochenende findet neben dem traditionellen Stadtkaiserschießen auch das Cityfest mit einem verkaufsoffenen Sonntag statt.
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2: Heute wechseln sich Sonne und Wolken ab. Am Nachmittag kann hier und da auch ein Regenschauer durchziehen. Dazu wird es windig. Mehr als 19 Grad werden es heute nicht. Aktuell haben wir 13 Grad in Kattenfenne, 14 Grad in Velpe, 13 Grad am Gymnasium Arnoldinum in St. Arnold. Und für das Wochenende könnt ihr erst einmal weiter planen. Samstag bleibt es meist trocken. Sonntag kann morgens ein bisschen Regen durchziehen und später lockert es dann wieder auf. Steve mit dem Blick auf die Straße.
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3: Vorsicht auf der A30 Rheine-Osnabrück zwischen Ebbenbüren-West und Ebbenbüren-Gefahr durch ein defektes Fahrzeug auf dem Standstreifen. Und wir sind heute wieder unterwegs mit Kreis Steinfurt-Sieg-Gelb. Unsere Schulkinder verteilen Denk- und Dankzettel heute an der Albert-Schweitzer-Schule in Ebbenbüren. Infos von unterwegs gerne per Hotline, per WhatsApp hier in der Studio 059-71-920-90.
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2: Freitag, guten Morgen. Mein Wochenende überfordert mich jetzt schon. Es ist einfach so viel los. Es hat noch nicht mal angefangen.
3: Ja, richtig viel los, ne? Kirmes in Recke, Cityfest in Greven, Tattoo Convention in Emstetten.
2: Und am Ende landen wir doch auf der Couch. Wie sieht es bei euch aus? Team raus oder Team Couch? Wir sortieren das Wochenende heute.

0: Freitagmorgen, 6:10. Hier ist Radio RST. Guten Morgen. Steve, hat Jürgen Klopp dich gestern angerufen?
1: Nee, leider nicht.
0: Ring, hast du die ganze Zeit auf dein Handy geguckt. Komisch, ne? Ja. Gefühlt hat er sonst ja jeden Fußballer in Deutschland angerufen. 44 Spieler hat Klopp für seine ersten Länderspiele als Bundestrainer nominiert. 16 von ihnen waren noch nie in der Fußballnationalmannschaft. Du warst selbst Fußballprofi. Was macht Klopp da?
1: Naja, er will möglichst viele Spieler kennenlernen, ausprobieren und er zeigt, bei mir bekommt nicht nur so eine feste Gruppe ihre Chance, sondern wer gerade gut ist und zur Mannschaft passt, der kann auch dazugehören.
0: Man hat Klopp ja noch etwas gesagt, so war das auch, das weit über Fußball hinausgeht. Er sagt, ich würde uns gerne die Fahne zurückholen, niemand solle schief angesehen werden, wenn er eine Deutschlandfahne schwenkt. Nationalstolz dürfe man nicht den falschen Leuten überlassen. Das sagt der neue Bundestrainer nach dem starken AfD-Ergebnis in Sachsen-Anhalt, 2 Tage vor den Wahlen in Berlin und Mecklenburg-Vorpommern. Und du kommst aus Schwerin. Wie hörst du diesen Satz?
1: Ja, ich finde ihn stark. Ne? Klopp beschreibt ein Deutschland, auf das man stolz sein kann, ohne andere Menschen auszugrenzen. Offen, freundlich, gemeinsam. So sollte sich eine Nationalmannschaft zeigen. Und so sollte sich auch ein Land anfühlen.
0: Steve, was du gerade von deiner Family und deinen Freunden in Schwerin hörst und warum diese Wahl auch über die Zukunft von Friedrich Merz entscheiden könnte, das nehmen wir uns dann nach 7 vor. Jetzt starten wir erstmal ganz entspannt und zusammen in den Freitagmorgen Radio RSD. Steve Ritter, Kathleen Berger, 6:12. Moin, moin.

0: 16 nach 6. Guten Morgen, hier ist Radio RST und Steve schaut schnell auf die Straßen.
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2: Achtung auf der A30 Rheine-Osnabrück zwischen Ibbenbüren-West und Ibbenbüren. Gefahr durch ein defektes Fahrzeug auf dem Standstreifen. Außerdem, wer heute in den Feierabend startet, Vorsicht in Greven. Wegen des Stadtkaiserschießens ist die Martini-Straße im Niederort ab 17 Uhr gesperrt. Auch am Wochenende wird die Martini-Straße zeitweise gesperrt, genau wie die Rathausstraße wegen des Cityfests in Greven. Und Kreis Steinfurt sieht gelb. Unsere Schulkinder verteilen Denk- und Dankzettel heute an der Albert-Schweitzer-Schule in Ibbenbüren. Infos?
0: Ja.
2: Hotline,
0: ja,
2: WhatsApp,
0: gut.
2: 05971 920 90, Blitzer, Staus, alles zu uns.
0: Gut, ich sag noch kurz was zum Wetter. Heute
2: bitte.
0: Sonne und Wolken, später ein Schauer, maximal 19 Grad. Das sieht ganz ordentlich aus.

Guten Morgen, 19 Minuten nach 6, ihr hört Radio RST und das ist heute bei uns los. In Rheine wird der Campus der Kaufmännischen Schulen und des Berufskollegs zum Zukunftsfestival. Jugendliche können Berufe nicht nur kennenlernen, sondern direkt ausprobieren vor Ort und Radio RST ist mit DJ und dem Partytruck dabei. Ab 14 Uhr senden wir außerdem live aus Greven. Sören und Christina entdecken die Stadt zwischen Ballenlager Ems und dem Cityfest am Wochenende. In Emsdetten laufen die letzten Vorbereitungen gerade für die erste Tattoo-Convention der Stadt. Mehr als 60 Artists kommen am Wochenende in die Ems-Halle zum allerersten Mal. Und morgen startet in München das Oktoberfest. Deshalb wird aus Laggenbeck heute Laugenbeck und aus Horstmar Horstmaß. 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

0: Es ist 6.30 Uhr. Radio RST, die Nachrichten mit Jonas Nitsch. Guten Morgen. Wir starten mit einer guten Nachricht für die Region. Bei der Mobilitätskonferenz des Kreises Steinfurt gestern in Emstetten gab es gleich mehrere gute Nachrichten. Der Flughafen Münster-Osnabrück wird immer nachhaltiger. Schon jetzt verursacht der FMO über 90% weniger klimaschädliches CO2. Gleichzeitig fliegen mehr Menschen vom FMO ab. Bis 2030 will der Flughafen klimaneutral sein und setzt deshalb immer mehr auf Elektrofahrzeuge. Der Kreis Steinfurt sieht sich beim Thema Mobilität grundsätzlich auch gut aufgestellt. Er will in der nächsten Zeit vor allem den Radverkehr stärken. In Deutschland erwartet fast jeder Zweite, dass Friedrich Merz bald nicht mehr Kanzler ist. Das zeigt eine neue YouGov-Umfrage. Fast die Hälfte rechnet noch dieses Jahr mit einem Kanzlerwechsel. Entscheidend dafür dürften die Landtagswahlen in Berlin und Mecklenburg-Vorpommern am Sonntag sein. In Berlin droht die CDU, das Amt des regierenden Bürgermeisters zu verlieren. Und in Mecklenburg-Vorpommern droht die CDU, eventuell aus dem Landtag zu fliegen. Im Münsterland hilft Vielfalt Betrieben, um sich vor dem demografischen Wandel zu schützen. Das war die Kernbotschaft des Fachkräftekongresses der IHK Nordwestfalen in Münster. Gemischte Teams aus jungen und alten Menschen würden Unternehmen stärken. Beispiele würden zeigen, wenn junge Leute zum Beispiel KI-Kompetenz einbringen und Erfahrene ihre Kontakte, arbeiten Firmen oft schneller und klüger. Die IHK warnt deshalb davor, ältere Beschäftigte vorschnell in Rente zu schicken. In Rheine gibt es heute einen Aktionsnachmittag zum Weltkindertag. Auf dem Borneplatz gibt es ab 13 Uhr viel Programm, vor allem für 10- bis 14-jährige Kinder. Sie können unter anderem Schatzkästchen gestalten, Stoffrucksäcke bemalen oder Armbänder knüpfen. Außerdem gibt es auf einer Bühne Aufführungen und die Möglichkeit, Karaoke zu singen.
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2: Und heute gibt es beim Wetter Wolken und etwas Sonne für uns. Wie in den letzten Tagen kann am Nachmittag immer mal wieder ein Schauer durchziehen. Dazu gibt es Wind und maximal 19 Grad. Aktuell sind es 14 Grad in Hobsten, 13 Grad in Nordwalde und 13 Grad am Beach in Greven. Kurzer Blick auf das Wetter. Morgen meist trocken und Sonntag beginnt stellenweise nass und dann lockert es später auf. Steve mit dem Wetter.
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3: Aktuell keine Staus, keine Blitzer, allerdings schauen wir nach Ibbenbüren. Da sind wir heute mit Kreis Steinfurt, sieht gelb. Unsere Schulkinder verteilen Denk- und Dankzettel heute an der Albert-Schweitzer-Schule in Ibbenbüren. Und Richtung Feierabend, wer in Greven unterwegs ist, Achtung, wegen des Stadtkaiserschießens ist die Martini-Straße im Niederort ab 17 Uhr gesperrt. Auch am Wochenende wird die Straße zeitweise gesperrt, genauso wie die Rathausstraße wegen des Cityfestes in Greven. Infos gerne per Hotline, per WhatsApp hier in das Studio 05971 920 90.
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2: Schön, dass ihr jetzt dabei seid. Jonas hat es gerade gesagt, in Rheine wird heute schon der Weltkindertag gefeiert und wir haben uns gefragt, was dürfen oder was würden Kinder eigentlich verändern, wenn sie wirklich etwas zu sagen hätten? An der Marienschule in Borkhorst gibt es ein Kinderparlament und was die dort sofort ändern würden, wenn sie für einen Tag die Macht hätten über uns alle. Das hören wir gleich bei Radio RST.

0: Es ist 20 vor 7, hier ist Radio RST, ich bin Kathleen. Guten Morgen. Sonntag wird in Berlin und Mecklenburg-Vorpommern gewählt. Erwachsene entscheiden, wer in Zukunft Politik machen darf. Kinder haben bei solchen Entscheidungen keine Stimme. An der Marienschule in Borkers ist das total anders. Dort gibt es ein Kinderparlament, in dem Schülerinnen und Schüler mitentscheiden. Zum Weltkindertag am Wochenende haben wir sie gefragt, was würdet ihr denn verändern, wenn ihr wirklich an der Macht wärt?
1: Ich würde was gegen den Klimawandel ändern, also mehr Fahrradwege, und man hört ja von der großen Gletscherlawine in Nepal und der generellen Gletschererwärmung.
2: Ich würde die Bürgersteige besser machen, weil die sind sehr huckelig, und ich würde die Natur mehr schützen, weil ganz viele Erwachsene schmeißen sehr viel Müll in die Natur.
3: Ich würde dafür sorgen, dass es keinen Krieg mehr gibt und dass weniger Müll auf den Straßen liegt.
4: Ich möchte gerne eine Unterrichtsstunde, in der wir darüber sprechen, wie gut und respektvoll mit Tieren umgehen. Ich finde sehr traurig, wenn Menschen Tiere schlecht behandeln, weil Tiere sich nicht selbst helfen können und sie auch Gefühle haben.
5: Ich würde was gegen den Klimawandel machen und dass mehr E-Autos gebaut werden.
0: Es ist nicht nur süß, das ist auch alles total richtig und wichtig. Wir feiern Kinder zum Weltkindertag am Wochenende in der ganzen Region. Heute in Rheine und am Sonntag im Allwetterzoo in Münster. Klickt mal radio-rst.de für unsere Aktion vor Ort für euch.

0: ist gleich 7:15. Hier ist Radio RST. Guten Morgen, Steve. Einmal freie Fahrt in das Wochenende oder doch nicht?
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2: Doch, aktuell freie Fahrt. Keine Staus, keine Blitzer. Wir sind unterwegs dafür mit dem Kreis Steinfurt sieht gelb. Mit unseren Schulkindern, die verteilen Denk- und Dankzettel heute an der Albert-Schweitzer-Schule in Ibbenbüren. Und eine Meldung für den Feierabend. Vorsicht in Greven. Wegen des Stadtkaiserschießens ist die Martini-Straße im Niederort ab 17 Uhr gesperrt. Auch am Wochenende wird die Martini-Straße zeitweise gesperrt, genauso wie die Rathausstraße, wegen des Cityfests in Greven. Infos gerne per Hotline, per WhatsApp in das Studio hier zu uns. Wir freuen uns über jede Nachricht 05971 920 90.
0: Und beim Wetter sieht es ganz okay aus. Wolken und Sonne im Mix heute. Am Nachmittag kann mal ein Schauer durchziehen. Und dazu gibt es Wind, maximal 19 Grad. Das Wochenende macht genauso weiter. Wechselhaft mit vielen trockenen Lücken und 20 Grad, also nicht perfekt. Rausgehen wir trotzdem. Es ist so viel los in der Region. Und genau das sortieren wir heute früh für euch im Programm.
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0: Mit Jonas Nitsch. Guten Morgen. In Deutschland findet morgen der Tag des Handwerks statt. Der Aktionstag soll jungen Menschen zeigen, dass sich eine Karriere im Handwerk lohnt. Selbst wenn man auch noch ein Studium ausprobieren will. Das sagt der Elektrotechniker Hugo Dirks aus Rheine.
2: Also ich habe über die ganzen Jahre gesehen, dass die Leute, die nach der Schule eine Ausbildung gemacht haben, auf jeden Fall schon mal mit einem Schub Eigenverantwortung und auch Selbstsicherheit ins Leben starten. Und wenn jetzt das Studium oder irgendwas scheitert, haben die immer noch die Möglichkeit, sich auf die Ausbildung zurückzubesinnen und haben da dann auch die Möglichkeit, wieder Fuß zu fassen.
0: Im Kreis Steinfurt haben im August über 600 Jugendliche eine Ausbildung im Handwerk angefangen. Gleichzeitig bekommen viele Betriebe auch mehr Anfragen für Schülerpraktika oder freiwillige Praktika in den Ferien. In Deutschland erwartet fast jeder Zweite, dass Friedrich Merz bald nicht mehr Kanzler ist. Das zeigt eine neue YouGov-Umfrage. Fast die Hälfte rechnet noch dieses Jahr mit einem Kanzlerwechsel. Entscheidend dafür dürften die Landtagswahlen in Berlin und Mecklenburg-Vorpommern am Sonntag sein. In Berlin droht die CDU, das Amt des regierenden Bürgermeisters zu verlieren. Und in Mecklenburg-Vorpommern droht die CDU eventuell sogar aus dem Landtag zu fliegen. In Deutschland

0: mehreren Haushalten helfen, sich ein E-Auto zu leisten. In Russland ist die Parlamentswahl gestartet. Sie dauert bis Sonntag. Die Regierungspartei Geeintes Russland wird wahrscheinlich klar gewinnen, auch weil die Opposition von der Wahl ausgeschlossen ist. Es ist die erste Parlamentswahl nach dem Beginn des russischen Angriffskriegs auf die Ukraine. Auch in den von Russland besetzten Teilen der Ukraine findet die Wahl statt. Und noch eine gute Nachricht für die Region. Der Flughafen Münster-Osnabrück wird immer nachhaltiger. Das ist eine der guten Nachrichten der Mobilitätskonferenz des Kreises Steinfurt gestern in Emstetten. Schon jetzt verursacht der FMO über 90% weniger klimaschädliches CO2. Gleichzeitig fliegen mehr Menschen vom FMO ab. Bis 2030 will der Flughafen klimaneutral sein und setzt deshalb immer mehr auf Elektrofahrzeuge. Der Kreis Steinfurt sieht sich beim Thema Mobilität grundsätzlich auch gut aufgestellt. Er will in der nächsten Zeit vor allem den Radverkehr stärken.
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2: Heute gibt es einen Mix für uns aus Wolken und Sonne. Später kann dann auch mal ein Regenschauer durchziehen. Dazu ist es windig und maximal 19 Grad bekommen wir maximal. Also am Wochenende bleibt es mild und wechselhaft. Morgen meistens trocken, Sonntag vormittags ein bisschen Regen und jeweils maximal 20 Grad. Und aktuell haben wir 13 Grad in Emstetten, 14 Grad in Recke und 13 Grad am Marktplatz in Greven.
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3: Wir schauen nach Emstetten. Auf der B481 ist die Fahrbahn am Grevener Damm, Höhe des Wasserturms, halbseitig wegen einer Baustelle gesperrt. Dort dauert es heute Morgen etwas länger, aktuell schon 7 Minuten. Vielen Dank, Lars. Und Chris hat sich auch gemeldet, er sagt, es blitzt noch immer in St. Arnold, Höhe des AJGs, Tempo 50. Vielen Dank, Chris. Max meldet sich auch bei uns mit Problemen von der RB oder mit der RB 64. Er sagt, auf der Strecke gibt es hier Probleme, bitte etwas mehr Zeit mit einplanen. Und wir sind heute Morgen auch unterwegs. Unsere Schulkinder verteilen Denk- und Dankzettel an der Albert-Schweitzer-Schule in Ibbenbüren. Außerdem Richtung Feierabend schon mal, schauen wir nach Greven. Wegen des Stadtkaiserschießens ist die Martini-Straße im Niederort ab 17 Uhr gesperrt. Auch am Wochenende wird die Martini-Straße zeitweise gesperrt, genau wie die Rathausstraße. Alles wegen des Cityfests. Infos per Hotline, per WhatsApp hier in das Studio 05971 920 90.
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2: Guten Morgen, es ist Freitag. Unsere Frage für das Wochenende. Team raus oder Team Couch? Ich sag, wie es ist. Als Frau, die schon seit 4 Tagen müde ist, liege ich gedanklich auf der Couch. Sarah aus Langenbecken möchte mich da offenbar runterholen und schickt gerade das hier rein.
4: Guten Morgen, Sören und Kathleen. Ich würde gerne eine Einladung aussprechen an alle Ladies. Es findet nämlich bei uns in Langenbeck im Freibad der Frauenflohmarkt statt. Hier können alle bei über 55 Ständen von 17 bis 20 Uhr shoppen, stöbern, was das Zeug hält. Es gibt alles, was die Frau so braucht. Wir freuen uns auf hoffentlich ganz, ganz viele Besucher.
2: Sarah, danke schön. Du machst es Team Couch wirklich schwer. Ja.

0: 12:07, schönen Freitag mit Radio RST, mit Steve Ritter und Kathleen Berger. Guten Morgen, wir sortieren heute früh das Wochenende. Es ist so viel los in der Region, leider auch politisch in Berlin und Mecklenburg-Vorpommern. Fast jeder Zweite glaubt inzwischen, dass Friedrich Merz am Jahresende nicht mehr unser Bundeskanzler ist. Und Sonntag könnten die Wahlen den Druck auf ihn noch einmal deutlich erhöhen. In Mecklenburg-Vorpommern könnte die AfD stärkste Kraft werden, das sagen die Umfragewerte. Steve, du kommst ja aus Schwerin, du lebst jetzt in Neunkirchen, kommst aus Schwerin. Was macht das mit dir, wenn deine Heimat gerade vor allem wegen der AfD in den Schlagzeilen ist?
1: Also es fühlt sich komisch an. Mecklenburg-Vorpommern, wie du sagst, ist meine Heimat. Ganz viel Liebe dafür. Ich denke an Familie, an Freunde, an Seen, Ostsee und an sehr, sehr viele herzliche Menschen. Und ich möchte nicht, dass diese das ganze Bundesland nur auf ein Wahlergebnis reduzieren.
0: Was hörst du denn von Familie und Freunden in Schwerin? Warum sind da so viele Leute unzufrieden?
1: Ja, viele möchten halt mit ihren Sorgen ernster genommen werden. Es geht um Arbeit, es geht um steigende Preise und das Gefühl, dass in Berlin über sie gesprochen wird, statt mit ihnen. Und manche suchen dann halt bei der AfD sehr einfache Antworten auf sehr schwierige Fragen.
0: Jürgen Klopp, Fußball-Nationaltrainer, sagte gestern, ich würde uns gerne die Fahne zurückholen. Ja? Mhm. Er will Nationalstolz nicht den falschen Leuten überlassen. Trifft Klopp damit etwas, das Friedrich Merz gerade nicht erreicht? Was sagst du?
1: Ja, ich glaube schon. Klopp redet halt nicht zuerst darüber, wovor wir Angst haben sollten. Er spricht darüber, wie Deutschland sein wird, statt mit ihnen. Und manche suchen dann halt bei der AfD sehr einfache Antworten auf sehr schwierige Fragen.
0: Jürgen Klopp, Fußball-Nationaltrainer, sagte gestern, ich würde uns gerne die Fahne zurückholen. Ja? Mhm. Er will Nationalstolz nicht den falschen Leuten überlassen. Trifft Klopp damit etwas, das Friedrich Merz gerade nicht erreicht? Was sagst du?
1: Ja, ich glaube schon. Klopp redet halt nicht zuerst darüber, wovor wir Angst haben sollten. Er spricht darüber, wie Deutschland sein kann. Offen, freundlich, gemeinsam. Und das gibt halt ein besseres Gefühl, als immer nur zu hören, was alles nicht funktioniert.
0: Steve, deine Heimat wählt. Die Ergebnisse nach den Wahlen gibt es dann am Montag für uns. Und unsere Heimat insgesamt gehört nicht automatisch den Lautesten. Wir alle bestimmen mit, wie sich das anfühlt.

0: ist sofort 20 Minuten nach 7 am Freitag. Morgen von Münster bis Osnabrück. Hier ist Radio RST. Guten Morgen. Am Sonntag ist Weltkindertag, ne? Denken wir natürlich sofort an unsere Kinder, Steve, an seine Tochter, seinen Sohn und ich an meinen Sohn, der ist 6 und er hatte schon einige niedliche Sachen, die er so gesagt hat. Maulwulf, fand ich süß. Mescherdrescher, was könnte das sein?
1: Mähdrescher.
0: Richtig. Ja. Und dein Sohn?
1: Mein Sohn hat immer Sa gesagt. Sa, Papa, Sa.
0: Und dann wollte er?
1: Wasser wollte er. Und dann hat er gesagt, Papa Eierdat.
0: Was ist denn Eierdat?
1: Das kann man nicht rausfinden.
0: Eierdas.
1: Sag mal.
0: Papa Eierdas.
1: Ist Anhänger.
0: Ja. Was ist los in Neunkirchen? Was ist los in Neunkirchen?
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3: Wenn Kinder noch ganz klein sind, sind sie wirklich witzig, so niedlich witzig, weil sie lustige Wörter verwenden, zum Beispiel Pudelwasser statt Sprudelwasser und
4: gib mir mal die Fernbedienung.
3: Wenn sie etwas größer sind, kommt die Rätselwitzphase.
4: Was ist grün und es klopft an die Tür? Ein Klopfsalat.
3: Und du freust dich als Erwachsener eher drüber, wie stolz dein Kind auf den Witz ist, den es schon 97 Mal erzählt hat. Dann die Schadenfreudephase. Papa tritt auf den Legostein.
5: Aua!
3: Und die Kinder kriegen sich nicht mehr ein vor Lachen. Und dann kommt die Phase, in der vieles witzig ist, aber nicht mehr die Eltern. Die sind nur uncool und peinlich, egal was sie sagen. Es reicht eigentlich schon.
6: Hallo.
7: Oh, Papa. Cringe.
2: 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Hallo.

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0: Es ist 7.30 Uhr.
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0: Das Morgenbriefing mit Jonas Nitsch. Guten Morgen. Wir starten mit einer guten Nachricht aus Greven. Der Flughafen Münster-Osnabrück wird immer nachhaltiger. Das hat der Chef des Flughafens, Andreas Heinemann, gestern bei der Mobilitätskonferenz des Kreises Steinfurt erzählt.
2: Da haben wir schon wahnsinnig viel geschafft. Über 90% unserer am FMO emittierten CO2-Mengen haben wir schon reduziert. Aber die letzten sind auch noch da und da gehen wir gerade mit Hochdruck dran, insbesondere Elektrifizierung des Fuhrparks und werden da auch eine Roadmap dann noch an den Tag legen, wie wir das bis zum Ende des Jahres 2030 hinbekommen.
0: Außerdem ist der Flughafen zufrieden mit seinen Fluggästen. Gegen den Branchentrend fliegen aktuell mehr Menschen vom FMO. Und jetzt weitere Nachrichten im Überblick. In Deutschland erwartet fast jeder Zweite, dass Friedrich Merz bald nicht mehr Kanzler ist. Das zeigt eine neue YouGov-Umfrage. Fast die Hälfte rechnet noch dieses Jahr mit einem Kanzlerwechsel. Entscheidend dafür dürften die Landtagswahlen in Berlin und Mecklenburg-Vorpommern am Sonntag sein. Im Münsterland sollten Betriebe auf eine Mischung aus jungen und alten Mitarbeitern setzen. Das war die Kernbotschaft des Fachkräftekongresses der IHK Nordwestfalen in Münster. Beispiele würden zeigen, wenn junge Leute zum Beispiel KI-Kompetenz einbringen und Erfahrene ihre Kontakte, arbeiten Firmen oft schneller und klüger. In Osnabrück gab es gestern einen Vorfall bei einer Demo vor dem Volkswagenwerk. Ein Mann ist mit seinem Auto auf eine Menschenmenge zugefahren. Die Menschen hatten gegen die Pläne von VW demonstriert, das Werk zu verkaufen und zu einem Rüstungsstandort zu machen. Zum Glück ist nichts passiert. Die Polizei hat den Mann schon gefunden. Zum Schluss noch ein Hinweis für heute Nachmittag. In Rheine gibt es heute einen Aktionsnachmittag zum Weltkindertag. Auf dem Borneplatz gibt es ab 13 Uhr viel Programm, vor allem für 10- bis 14-jährige Kinder. Sie können unter anderem Schatzkästchen gestalten, Stoffrucksäcke bemalen oder Armbänder knüpfen. Außerdem gibt es auf einer Bühne Aufführungen und die Möglichkeit, Karaoke zu singen. 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
3: Heute wechseln sich Wolken und etwas Sonne ab. Am Nachmittag kann dann auch mal ein Regenschauer durchziehen. Das Ganze bei maximal 19 Grad. Am Wochenende geht es so weiter. Morgen bleibt es meist trocken. Und Sonntag kann es am Vormittag erstmal regnen. Und dann später ist es trocken. Dabei jeweils 20 Grad. Aktuell haben wir 13 Grad in Ippenbüren, 14 Grad in Borkhorst und 14 Grad an Strothmanns Fabrik in Emstetten.
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4: Dichter Verkehr in Emstetten auf der B481 ist die Fahrbahn am Grevener Damm beim Wasserturm halbseitig wegen einer Baustelle gesperrt. Hier dauert es heute Morgen etwas länger, aktuell 10 Minuten. Chris hat sich gemeldet und sagt, der Blitzer in St. Arnold von gestern steht auch heute noch da. Höhe des AJGs, Tempo 50. Vielen Dank, Chris. Und Max hat auch noch eine Meldung für uns.
5: Guten Morgen, Kathleen. Ich habe eine wichtige Info für die Bahnfahrer, betrifft die Strecke Gronau-Münster. Es gibt Reparatur an der Strecke zwischen Altenberg und Münster. Es kommt zu Zugausfällen und zu massiven Verspätungen.
4: Vielen Dank, Max. Außerdem, Kreis Steinfurt sieht gelb, unsere Aktion, unsere Schulkinder verteilen wieder Denk- und Dankzettel. Das machen wir zusammen mit Ernstings Family heute an der Albert-Schweitzer-Schule in Ibbenbüren. Und noch einen Hinweis für den Feierabend in Greven. Wegen des Stadtkaiserschießens ist die Martina Martini-Straße im Niederort ab 17 Uhr gesperrt. Auch am gesamten Wochenende wird die Martini-Straße zeitweise gesperrt, genau wie die Rathausstraße wegen des Cityfests. Infos von unterwegs gerne hier ins Studio per Hotline, per WhatsApp 05971 920 90.
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3: Die erste Hälfte dieser Geschichte macht mich richtig wütend. Und nach der zweiten bin ich ein bisschen verliebt in Steinfurt. Diebe zerstören das Auto einer Familie mit drei Kindern, die das Auto dringend brauchen. Und dieses Wochenende hilft die ganze Stadt. Wie genau? Gleich bei Radio RST. Einen schönen Freitagmorgen.

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0: Radio RST, guten Morgen um 7.42 Uhr. Unsere Story aus der Region macht erst richtig wütend und dann richtig glücklich. Steinfurts Bürgermeister Christian Franke erklärt, was in Steinfurt passiert ist.
1: Während eines ehrenamtlichen Einsatzes beim Altstadtabendlauf ist ihnen der Rucksack geklaut worden und mit dem Rucksack sind Schlüssel und Fahrzeugpapiere, aber auch Ausweise weggekommen. Und eine Gruppe von Jugendlichen hat das erbeutete Gut genutzt, um das Zuhause der Familie zu besuchen, sich in das Auto, das vor der Tür stand, zu setzen, dieses Auto gegen die Häuserwand zu fahren und dadurch ja irreparabel zu beschädigen.
0: Ja, es ist doch unglaublich, was da einer Familie aus Steinfurt passiert ist. Und die braucht ein neues Auto mit speziellen Vorrichtungen, damit ihre drei Kids weiterhin zu den Arbeitsplätzen kommen. Vereine und Menschen aus Steinfurt haben schon etwa 7.000 Euro gesammelt. Ungefähr dieselbe Summe, die fehlt noch. Und deshalb steigen Bürgermeister Franke und sein Stellvertreter Frank Brinkhaus morgen selbst für Spenden auf das Rad.
2: Wir haben uns vorgenommen, insgesamt 9 Stunden zu radeln im Fitnessstudio in Laden in Steinfurt. Es kommt nicht auf die Kilometerzahl an. Hier kommt es darauf an, dass gesehen wird, wir tun was. Wir wollen diese 9 Stunden radeln, um da Spenden zu sammeln für diese gute Sache. 3x3, insgesamt 9 Stunden. Das heißt, zu jeder Zeit wird einer auf dem Rad sitzen, 3 Bürgermeister, a 3 Stunden.
0: Ja, super Sache, wie ich finde. Die Aktion startet morgen um 13 Uhr. Ich sage es gern nochmal, im Elan Fitness in Borkhorst. Und wer helfen möchte, kann ab 13 Uhr vorbeikommen. Die Familie hat sich für die Gemeinschaft eingesetzt. Jetzt setzt sich Steinfurt für diese Familie ein. Und gehört habt ihr das bei Radio RST. Wir sind von hier. Ich bin Kathleen Berger. Guten Morgen.

0: Guten Morgen. Morgen startet das Oktoberfest. Wir veroktoberfesten deshalb den Kreis Steinfurt heute früh. Laggenbeck wird zu Laugenbeck, Horstmar wird zu Horst Mars. Und deswegen geht es jetzt um 13 vor 8 für Steve in die Lederbuchse.
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0: Findest du das schön, ne? Es geht bestimmt in die Buchse. Steve kriegt eine Geschichte, rät, ob die stimmt oder nicht, und ihr ratet einfach mit. Steve, Fakt oder Fake?
2: Ja, ich bin bereit.
0: Im Kreis Steinfurt haben schon mal 1803 Leute ihre eigene Wiesn veranstaltet. Alle in Reihe, alle auf Pferden. Und die Pferde waren aus Holz. Weltrekord im Steckenpferdreiten. Fakt oder Fake?
2: Okay, ich traue den Menschen, den sehr feierwütigen Menschen hier im Münsterland sehr viel zu, Schützenfeste etc. Überall bei irgendwelchen Vereinen werden noch Oktoberfeste veranstaltet. Nur diesen Weltrekord, sagtest du?
0: Weltrekord.
2: Welt.
0: 1803 Leute, nein, Kreis Steinfurt.
2: Das ist nicht hier im Kreis Steinfurt passiert, sage ich, auf Holzpferden, weil man würde im Kreis Steinfurt dann hier aufgrund der Pferderegion, die wir sind, das mit echten Pferden machen, sage ich.
0: Das ist auch 1800. Kein Rekord dann.
2: Ja, ist ja egal. Jedenfalls glaube ich nicht, dass das so stattgefunden hat. Man feiert mal ein Oktoberfest und so, sagt, ja, das ist schön, das machen wir, aber so einen Weltrekord haben wir hier nicht auf die Beine gestellt im Kreisstamm. Deswegen sage ich, Fake.
0: Du nervst mich.
2: Ja!
0: Ja, Kreis Steinfurt,
2: Kloppe,
0: Fake. Das war Osnabrück natürlich. Oh, dazu gehören auch die Steckenpferde, von wegen Pferderegion. Das Ganze gehört nach Osnabrück. Sehr schön, Steve. Und jetzt? Was machen wir jetzt?
2: Jetzt ruft Kloppo mich an, hoffentlich.
0: Jetzt machen wir Hebefigur erstmal.
2: Okay.

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3: Es ist 8 Uhr.
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3: Mit Jonas Nitsch. Guten Morgen. In Rheine findet heute ein besonderes Event für Azubis statt. Beim Zukunftsfestival treffen Azubis und alle anderen Interessierten Unternehmen aus der Region und können sich bei besonderen Aktionen über Ausbildungsmöglichkeiten informieren. Die Organisatorin Bettina Thelen-Relö von der Wirtschaftsförderung EWG erklärt, was das Zukunftsfestival von einer normalen Ausbildungsmesse unterscheidet.
5: Wir laufen unter dem Motto Erleben, Updaten und Feiern und bieten was ganz, ganz anderes, was andere vielleicht erwarten. Wir wollen Party machen, wir wollen richtig tolle Unternehmen erleben und uns auch nochmal richtig super aufschlauen und hinterher mit der Radio RST Party super fett feiern.
3: Das Zukunftsfestival startet heute um 16 Uhr am Campus der Kaufmännischen Schulen und des Berufskollegs in Rheine. In Deutschland erwartet fast jeder Zweite, dass Friedrich Merz bald nicht mehr Kanzler ist. Das zeigt eine neue YouGov-Umfrage. Fast die Hälfte rechnet noch dieses Jahr mit einem Kanzlerwechsel. Entscheidend dafür dürften die Landtagswahlen in Berlin und Mecklenburg-Vorpommern am Sonntag sein. In Berlin droht die CDU, das Amt des regierenden Bürgermeisters zu verlieren. Und in Mecklenburg-Vorpommern droht die CDU eventuell sogar aus dem Landtag zu fliegen. In Deutschland fordert das Umweltbundesamt wegen der hohen Spritpreise einen schnellen Umstieg auf die Elektromobilität. Das Umweltbundesamt will, dass der Staat dafür mehr Geld investiert. Unter anderem Kredite mit günstigen Zinsen könnten ärmeren Haushalten helfen, sich ein E-Auto zu leisten. In Münster ist der Schlossplatz heute tabu für Autos. Zwischen der Überwasserstraße und Universitätsstraße findet der Parking Day statt. Er soll zeigen, welches Potenzial Plätze haben, wenn dort keine Autos fahren. In Münster zeigen das heute rund 60 Initiativen. Sie fordern, dass Münster insgesamt autofreier wird. Der Masterplan Mobilität 2035 sieht zum Beispiel vor, dass Autos, die bislang die Innenstadt durchqueren, außen über den Ring fahren. Und noch eine gute Nachricht für die Region. Der Flughafen Münster-Osnabrück wird immer nachhaltiger. Das ist eine der guten Nachrichten der Mobilitätskonferenz des Kreises Steinfurt gestern in Emstetten. Schon jetzt verursacht der FMU

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2: Heute wechseln sich Sonne und Wolken ab. Am Nachmittag ist auch hier und da ein Schauer möglich und es wird windig. Maximal insgesamt für uns 19 Grad und genauso geht es dann auch am Wochenende weiter. Aktuell messen wir gerade 14 Grad in Emstetten, in Lengerich und 14 Grad am Badesee in Sabeck.
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3: Viel los um kurz nach 8 in Emstetten, die B481. Hier ist die Fahrbahn am Grevener Damm beim Wasserturm halbseitig wegen einer Baustelle gesperrt. Hier dauert es am Morgen länger, aktuell 7 bis 8 Minuten. Dann Ibbenbüren, hier ist die Kreuzung Holbeinstraße, Feuerbachstraße, vollständig gesperrt. Es gibt Probleme mit dem Regenwasserkanal, bitte weiträumig umfahren. Es blitzt in St. Arnold, Höhe der Bushaltestelle Kannstraße, Tempo 50. Danke für die Meldung. Und die Bahnstrecke, die RB64, hier gibt es Probleme auf der Strecke, sagt Max. Vielen Dank auch für die Meldung. Hier bitte auch mehr Zeit einplanen. Kreis Steinfurt sieht gelb. Unsere Aktion, unsere Schulkinder sind aktuell dabei, Denk- und Dankzettel zu verteilen. Zusammen mit Ernstings Family machen wir das heute an der Albert-Schweitzer-Schule in Ibbenbüren. Und Richtung Feierabend bitte Vorsicht in Greven. Wegen des Stadt-Kaiserschießens ist die Martini-Straße im Niederort ab 17 Uhr gesperrt. Auch am Wochenende die Martini-Straße und zeitweise auch die Rathausstraße wegen des City-Festes. Habt ihr was gesehen? Infos von unterwegs gerne per Hotline, per WhatsApp in das Studio 05971 920 90.
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2: Ich stell mir das gerade vor. Ne? Du kommst zur Arbeit, Freitagmorgen, alles ist irgendwie schön und dann hörst du, dass jeder Zweite glaubt, dass du Weihnachten nicht mehr im Job bist. So beginnt heute der Tag von Friedrich Merz. Kann ein Bundeskanzler eigentlich einfach so ausgetauscht werden? Auch nach schlimmen Wahlen am Wochenende. Genau das klären wir um 12 Minuten nach 8. Es ist jetzt 4 nach 8. Einen schönen guten Morgen.

0: Toten Hosen und altes Fieber gleich bei Radio RST. Es ist 8:12. Guten Morgen. Fast jeder Zweite glaubt, laut einer aktuellen Umfrage, dass Friedrich Merz noch in diesem Jahr als Kanzler abgelöst wird. Bäm. Steve, wenn ich in einem normalen Unternehmen fast die Hälfte hören sage, der Chef ist Weihnachten weg, dann wird die nächste Weihnachtsfeier vermutlich sehr unangenehm. In Berlin reicht diese schlechte Stimmung allein allerdings nicht, ne? Kann die CDU Merz einfach austauschen?
1: Also als Parteichef schon, als Bundeskanzler nicht. Der Kanzler wird vom Bundestag gewählt und der Bundestag kann ihn nur abwählen, wenn es gleichzeitig eine Mehrheit für einen Nachfolger gibt. Das nennt sich konstruktives Misstrauensvotum.
0: Ein Widerspruch in sich. Das heißt, es reicht nicht zu sagen, wer weg soll. Man muss sich auch darauf einigen, wer es stattdessen macht.
1: Ganz genau. Merz könnte auch selbst zurücktreten oder die Regierung verliert ihre Mehrheit und am Ende kommt es zu Neuwahlen. Die Wahlen am Sonntag können halt den Druck auf Merz massiv erhöhen.
0: Ja, und Söder wüst die Namen, rauschen auch schon überall durch die Medien. Am Montag ist Friedrich Merz seinen Job nicht automatisch los. Die Ergebnisse nach den Wahlen dann natürlich Montag früh bei uns, Radio RST, 8:13.

0: Morgen, 20 nach 8, Freitagmorgen, hier ist Radio RST. Vor dem Weltkindertag am Wochenende waren wir an der Marienschule in Borghorst und da gibt es sowas Tolles, nämlich ein Kinderparlament. Und dort haben wir gefragt, was würdet ihr denn verändern, wenn ihr an der Macht wärt?
1: Ich würde was gegen den Klimawandel ändern, also mehr Fahrradwege, und man hört ja von der großen Gletscherlawine in Nepal und der generellen Gletschererwärmung.
2: Ich würde die Bürgersteige besser machen, weil die sind sehr huckelig. Und ich würde die Natur mehr schützen, weil ganz viele Erwachsene schmeißen sehr viel Müll in die Natur.
3: Ich würde dafür sorgen, dass es keinen Krieg mehr gibt und dass weniger Müll auf den Straßen liegt.
4: Ich möchte gerne eine Unterrichtsstunde, in der wir darüber sprechen, wie gut und respektvoll mit Tieren umgehen. Ich finde sehr traurig, wenn Menschen Tiere schlecht behandeln, weil Tiere sich nicht selbst helfen können und sie auch Gefühle haben.
5: Ich würde was gegen den Klimawandel machen und dass mehr E-Autos gebaut werden.
0: Sagen die Kinder in Borghorst. Das klingt nicht nach Kinderkram. Das klingt nach einer ziemlich vernünftigen Regierungserklärung. Sonntag, Weltkindertag mit unserem Kindertag im Allwetterzoo in Münster. Ganz, ganz viel, was wir für euch vorbereitet haben dort vor Ort. Klickt einfach mal radio-rst.de und kommt vorbei.

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0: Es ist 8.30 Uhr.
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0: Mit Jonas Mitsch, guten Morgen. Wir starten mit einer guten Nachricht für die Region. Bei der Mobilitätskonferenz des Kreises Steinfurt gestern in Emstetten gab es gleich mehrere gute Nachrichten. Der Flughafen Münster-Osnabrück wird immer nachhaltiger. Schon jetzt verursacht der FMO über 90% weniger klimaschädliches CO2. Gleichzeitig fliegen immer mehr Menschen vom FMO ab. Bis 2030 will der Flughafen klimaneutral sein und setzt deshalb immer mehr auf Elektrofahrzeuge. Der Kreis Steinfurt sieht sich beim Thema Mobilität grundsätzlich auch gut aufgestellt. Er will in der nächsten Zeit vor allem den Radverkehr stärken. In Deutschland könnte eine Entlastung bei den Spritpreisen bis zu 25 Cent pro Liter hoch werden. Das hat die Generalsekretärin der CDU im ZDF gesagt. Die Bundesregierung will bis Anfang Oktober einen Weg finden, Autofahrer zu entlasten. Wie genau die Entlastung aussehen soll, steht noch nicht fest. Die SPD und die Union müssen sich noch einigen. Im Münsterland hilft Vielfalt Betrieben, um sich vor dem demografischen Wandel zu schützen. Das war die Kernbotschaft des Fachkräftekongresses der IHK Nordwestfalen in Münster. Gemischte Teams aus jungen und alten Menschen würden Unternehmen stärken. Beispiele würden zeigen, wenn junge Leute zum Beispiel KI-Kompetenz einbringen und Erfahrene ihre Kontakte, arbeiten Firmen oft schneller und klüger. Die IHK warnt deshalb davor, ältere Beschäftigte vorschnell in Rente zu schicken. In Münster ist der Schlossplatz heute tabu für Autos. Zwischen der Überwasserstraße und Universitätsstraße findet der Parking Day statt. Er soll zeigen, welches Potenzial Plätze haben, wenn dort keine Autos fahren. In Münster zeigen das heute rund 60 Initiativen. Sie fordern, dass Münster insgesamt autofreier wird. Der Masterplan Mobilität 2035 sieht zum Beispiel vor, dass Autos, die bislang die Innenstadt durchqueren, außen über den Ring fahren.
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2: Heute gibt es einen Mix aus Sonne und Wolken. Es sieht gerade sehr schön aus, blauer Himmel. Später kommen dann wieder mehr Wolken dazu und auch ein bisschen Regen, maximal 19 Grad. Das Wochenende ist wechselhaft, Samstag meist trocken. Sonntag kann es dann morgens ein bisschen Regen geben und später lockert es wieder auf. Aktuell haben wir 13 Grad in Kattenfenne, 14 Grad in Velpe und 13 Grad am Offlummer See.
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3: Mit zwei wichtigen Meldungen. In Ebenbüren ist die Kreuzung Holbeinstraße, Feuerbachstraße vollständig gesperrt. Hier gibt es Probleme mit dem Regenwasserkanal. Bitte weiträumig umfahren. Und Emstetten, die B481 am Grevener Damm, Höhe Wasserturm, ist halbseitig wegen einer Baustelle gesperrt. Hier dauert es aktuell auch länger, im Moment 5 Minuten. Es blitzt in St. Arnold, Höhe der Bushaltestelle Kantstraße, Tempo 50, danke Thomas. Und der Kreis Steinfurt sieht gelb. Unsere Aktion, unsere Schulkinder sind unterwegs. Verteilen Denk- und Dankzettel zusammen mit Ernstings Family heute an der Albert-Schweitzer-Schule in Ibbenbüren. Eine Meldung für den Feierabend. In Greven wegen des Stadtkaiserschießens ist die Martini-Straße im Niederort ab 17 Uhr gesperrt. Auch am Wochenende wird die Martini-Straße gesperrt, genau wie die Rathausstraße wegen des Cityfestes. Infos per Hotline, per WhatsApp in das Studio hier zu uns 05971 920 90.
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2: Und in Greven wird auch einiges gesperrt, weil wir heute live ab 14 Uhr in Greven senden. Sören und Christina sind draußen und was sie da vorhaben, erzählen

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0: Wir starten zusammen Richtung Wochenende. Hier ist Radio RST. Einen schönen guten Morgen um gleich 19 von 9. Schön, dass ihr da seid. Wer freut sich auch auf das Wochenende? Greven. In Greven ist Stadtkaiserschießen. Fette Sache, die wir uns natürlich nicht entgehen lassen. Sören und Christina sind mit dabei bei 24 Orte, ein Kreis. Und ab 14 Uhr senden wir live aus Greven. Christina, hatte ich das so richtig im Kopf? Du warst noch nie so richtig bei einem Schützenfest und jetzt gehst du direkt zum Stadtkaiserschießen oder was?
1: Ja, irgendwann muss ich damit ja mal anfangen. Ne? Hier in der Schützenfestregion komme ich da einfach nicht drum herum. So ein bisschen bin ich ehrlicherweise schon auf den Schützenfestgeschmack gekommen, als wir nämlich bei 24 Orte einen Kreis die Burgfrauen in Horst mal besucht haben. So. Bei ihren Schützenfestvorbereitungen. Das hat mich schon abgeholt.
0: Also ich sehe dich auch heute in Greven völlig versacken, ne?
1: Ja, die Gefahr besteht. Deshalb machen wir das auch als letzten Stopp in unserer Sendung heute Nachmittag. Vorher wird es unter anderem wieder sportlich. Ja, wie sollte es anders sein bei mir? Aerial Dance machen die da nämlich in Greven. Also das ist so an zwei Stofftüchern wirklich sehr anmutig turnen. Die Kids wollen mir das beibringen.
0: Das wird was. Bitte nicht wehtun, heil wiederkommen. Greven, wir kommen heute 14 Uhr live vorbei, Radio RST vor Ort. Und wenn ihr noch was habt, was wir unbedingt machen müssen, was vielleicht nicht ganz so gefährlich ist, 05971 920 90. Hier ist Radio RST. Ich bin Kathleen, 18 vor 9.

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3: Es ist 9 Uhr.
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3: Mit Jonas Nitsch. Guten Morgen. Wir starten mit einer guten Nachricht aus Greven. Der Flughafen Münster-Osnabrück wird immer nachhaltiger. Das hat der Chef des Flughafens, Andreas Heinemann, gestern bei der Mobilitätskonferenz des Kreises Steinfurt erzählt.
5: Da haben wir schon wahnsinnig viel geschafft. Über 90% unserer am FMO emittierten CO2-Mengen haben wir schon reduziert. Aber die letzten sind auch noch da und da gehen wir gerade mit Hochdruck dran, insbesondere Elektrifizierung des Fuhrparks und werden da auch eine Roadmap dann noch an den Tag legen, wie wir das bis zum Ende des Jahres 2030 hinbekommen.
3: Außerdem ist der Flughafen zufrieden mit seinen Fluggästen. Gegen den Branchentrend fliegen aktuell mehr Menschen vom FMO. In Deutschland könnte eine Entlastung bei den Spritpreisen bis zu 25 Cent pro Liter hoch werden. Das hat die Generalsekretärin der CDU im ZDF gesagt. Die Bundesregierung will bis Anfang Oktober einen Weg finden, Autofahrer zu entlasten. Wie genau die Entlastung aussehen soll, steht noch nicht fest. Die SPD und die Union müssen sich noch einigen. In Deutschland erwartet fast jeder Zweite, dass Friedrich Merz bald nicht mehr Kanzler ist. Das zeigt eine neue YouGov-Umfrage. Fast die Hälfte rechnet noch dieses Jahr mit einem Kanzlerwechsel. Entscheidend dafür dürften die Landtagswahlen in Berlin und Mecklenburg-Vorpommern am Sonntag sein. In Berlin droht die CDU, das Amt des regierenden Bürgermeisters zu verlieren. Und in Mecklenburg-Vorpommern droht die CDU eventuell sogar aus dem Landtag zu fliegen. In Russland ist die Parlamentswahl gestartet. Sie dauert bis Sonntag. Die Regierungspartei Geeintes Russland wird wahrscheinlich klar gewinnen, auch weil die Opposition von der Wahl ausgeschlossen ist. Es ist die erste Parlamentswahl nach dem Beginn des russischen Angriffskriegs auf die Ukraine. Auch in den von Russland besetzten Teilen der Ukraine findet die Wahl statt. In Rheine gibt es heute einen Aktionsnachmittag zum Weltkindertag. Auf dem Borneplatz gibt es ab 13 Uhr viel Programm, vor allem für 10- bis 14-jährige Kinder. Sie können unter anderem Schatzkästchen gestalten, Stoffrucksäcke bemalen oder Armbänder knüpfen. Außerdem gibt es auf einer Bühne Aufführungen und die Möglichkeit, Karaoke zu singen.
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6: Jetzt macht das Wetter Lust auf das Wochenende, ne? Sonne, blauer Himmel, aktuell Werte um 14 Grad am Bahnhof in Emstetten, in Steinfurt und 15 Grad schon am Bahnhof in Lengerich.

0: 8 bis 10 Minuten im Moment circa. In Ibbenbüren ist die Kreuzung Holbeinstraße, Feuerbachstraße im Moment auch vollständig gesperrt. Hier gibt es Probleme mit dem Regenwasserkanal. Bitte weiträumig umfahren. In Ibbenbüren sind wir auch mit unserer Aktion Kreisstein zieht gelb zusammen mit Ernstings Family. Unsere Schulkinder verteilen Denk- und Dankzettel an der Albert-Schweitzer-Schule in Ibbenbüren aktuell. Und eine Meldung für den Feierabend in Greven. Wegen der Stadt Kaiserschießerei ist die Martini-Straße im Niederort ab 17 Uhr heute gesperrt. Am Wochenende wird die Martini-Straße auch zeitweise gesperrt, genau wie die Rathausstraße, wegen des Grevener City-Festes.
1: Kaiserschießen. Feier das mal. Was ist das
0: denn? Die Stadt Kaiserschießerei.
1: So, Kaiserschießen.
0: Weitere Infos sehr gerne hier ins Studio per Hotline, per WhatsApp 05971920090.
1: Du, ich weiß, wer heute auch zum Kaiserschießen geht, ne? Christina ist ja da und dich schicken wir gleich mit.
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1: Und dann sind auch noch Wahlen am Wochenende, auf die alle gucken. Ne? Auch der Kanzler. Und in der Region ist einfach super viel los, was Spaß macht. Wir sortieren das gleich alles sofort in dieser halben Stunde und freuen uns auch über eure Tipps. Johanna schickt hier gerade rein. Sonntag bin ich beim Apfelfest in Schöppingen. Jens ist Team Couch und wird Miete genießen.

0: Gleich 20 nach 9 Radio RST am Freitag. Guten Morgen, Steve Ritter ist da und Kathleen Berger. Steve, wusstest du mit 15 schon, was du später mal werden willst?
1: Ja.
0: Ja.
1: Ganz klar.
0: Sag.
1: Fußballer.
0: Und es hat sogar?
1: Es hat so ganz gut geklappt, ja.
0: So, damit bist du vermutlich die große Ausnahme, ne? Diese Frage, was willst du später einmal machen, das macht vielen Jugendlichen eher Druck als Vorfreude. Und deswegen haben wir heute etwas für euch.
1: Ja, heute wird der Campus der Kaufmännischen Schulen und des Berufskollegs Rheine zum Zukunftsfestival. Bei Meet Your Future gibt es keine langen Vorträge über irgendwelche Berufsbilder. Ihr könnt hier Arbeitswelten ausprobieren, Challenges mitmachen oder halt einfach direkt mit den Unternehmen sprechen.
0: So, und wir machen auch mit.
1: Wir machen auch mit, genau. Radio RST ist mit dabei mit dem Party Truck. Und am Abend sind DJs mit dabei, DJ Nicola Nova und DJ Alex Fietz. Die sorgen beide für Festivalstimmung. DJ Alex Fietz war auch auf unserem Schulhof-Festival.
0: Cool.
1: Guter Mann, der Eintritt ist frei.
0: So, guter Mann, auch Dominik Starke, ja, unser Volontär, der moderiert nämlich das Ganze auf unserem Party-Truck. Und der muss noch die Haare diffusen, habe ich gerade gesehen. Er ist mit nassen Haaren reingekommen. Liebe Grüße, Dominik, an dieser Stelle. Also, vielleicht muss man mit 15 noch nicht wissen, was man für immer machen will. Es reicht heute, etwas auszuprobieren. Wir sind dabei, kommt vorbei, hier ist Radio RST. Bye.

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0: Es ist 9.30 Uhr.
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0: Mit Jonas Nitsch. Guten Morgen. Wir starten mit einer guten Nachricht für die Region. Bei der Mobilitätskonferenz des Kreises Steinfurt gestern in Emstetten gab es gleich mehrere gute Nachrichten. Der Flughafen Münster-Osnabrück wird immer nachhaltiger. Schon jetzt verursacht der FMO über 90% weniger klimaschädliches CO2. Gleichzeitig fliegen mehr Menschen vom FMO ab. Bis 2030 will der Flughafen klimaneutral sein und setzt deshalb immer mehr auf Elektrofahrzeuge. Der Kreis Steinfurt sieht sich beim Thema Mobilität grundsätzlich auch gut aufgestellt. Er will in der nächsten Zeit vor allem den Radverkehr stärken. In Deutschland könnte eine Entlastung bei den Spritpreisen bis zu 25 Cent pro Liter hoch werden. Das hat die Generalsekretärin der CDU im ZDF gesagt. Die Bundesregierung will bis Anfang Oktober einen Weg finden, Autofahrer zu entlasten. Wie genau die Entlastung aussehen soll, steht noch nicht fest. Die SPD und die Union müssen sich noch einigen. Im Kreis Steinfurt haben sich letztes Jahr mehr Menschen mit sexuell übertragbaren Krankheiten angesteckt. Insgesamt waren es rund 580 Fälle. Das zeigen neue Zahlen der AOK Nordwest. Wer den Verdacht hat, sich angesteckt zu haben, sollte direkt zum Arzt gehen. Viele sexuell übertragbare Krankheiten sind gut behandelbar. Im Münsterland hilft Vielfalt Betrieben, um sich vor dem demografischen Wandel zu schützen. Das war die Kernbotschaft des Fachkräftekongresses der IHK Nordwestfalen in Münster. Gemischte Teams aus jungen und alten Menschen würden Unternehmen stärken. Beispiele würden zeigen, wenn junge Leute zum Beispiel KI-Kompetenz einbringen und Erfahrene ihre Kontakte, arbeiten Firmen oft schneller und klüger. Die IHK warnt deshalb davor, ältere Beschäftigte vorschnell in Rente zu schicken.
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2: Aktuell 14 Grad in Lotte, blauer Himmel. 15 Grad in Lienen, wolkenlos. Und auch in Rheine 15 Grad und Sonne. Später kommen dann Wolken dazu für uns. Nachmittags auch ein bisschen Regen. Wechselhaft also bei 19 Grad. Und so geht es dann auch an unserem Wochenende weiter.
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2: Einiges los. A30 Rheine Richtung Osnabrück. Achtung, zwischen Ippenbüren West und Ippenbüren. Gefahr durch ein defektes Fahrzeug auf dem Standstreifen. A43 Recklinghausen Richtung Münster zwischen Dülm Nord und Nottuln. Gefahr durch eine verlorene Ladung. Da hat ein Laster Steine verloren. B481 Rheine Richtung Münster zwischen Emstetten und Greven immer noch 7 Minuten Stop and Go. In Greven steht die Ampel an der Schmiedehausener Straße Richtung Emstetten auf Dauerrot. Hat Justin durchgegeben. Vielen Dank für die Info. In Ippenbüren ist die Kreuzung Holbeinstraße, Feuerbachstraße komplett dicht. Da gibt es Probleme mit dem Regenwasser. Kanal, macht da einen großen Bogen drum. Dann etwas zum Vormerken für den Feierabend. Vorsicht in Greven wegen des Stadtkaiserschießens ist die Martini-Straße im Niederort ab 17 Uhr gesperrt. Da ist am Wochenende auch Cityfest in Greven. Lest ihr alles nach auf radio-rst.de auch zu den Sperrungen. Und wenn ihr gelbe Cappies seht, die gerade zusammen mit der Polizei blitzen, das sind wir mit unserer Aktion Kreis Steinfurt sieht gelb, zusammen mit Ernstings Family und dem Kreis Steinfurt. Und heute sind wir in Ippenbüren unterwegs mit den Kindern der Albert-Schweitzer-Schule. Eure Infos von den Straßen gerne direkt rein in das Studio 05971 920 90. Vielen Dank.
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2: Guten Morgen. Schön, dass Freitag ist.
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2: Rheine. Heute wird der Campus der kaufmännischen Schulen und des Berufskollegs Rheine zum Zukunftsfestival. Unter dem Motto Meet Your Future lernt ihr Berufe kennen, ihr nehmt an Challenges teil und entdeckt verschiedenste Ausbildungs- und Arbeitswelten. Radio RST ist auch dabei mit dem Party Truck und am Abend sorgen DJ Nicola Nova und DJ Alex Fietz für Festivalstimmung. Eintritt frei. Emstetten. Morgen und am Sonntag öffnet die Tattoo-Convention Emstetten zum ersten Mal. Tattoo-Fans erwartet ein großes Line-Up mit 40 Studios und mehr als 80 Artists aus dem In- und Ausland. Und neben frischen Tattoos und Piercings gibt es Infos zu den neuesten Trends der Szene. Greven. Es ist Cityfest in der gesamten Grevener Innenstadt mit großem und abwechslungsreichem Programm. Morgen dann auch von 13 bis 17 Uhr gibt es einen Flohmarkt und am Nachmittag sind die Geschäfte in der Innenstadt geöffnet. Recke. Von morgen bis Montag ist Kirmes. Bevor sich die Karussells drehen, gibt es heute die große Recke rockt Kirmesparty im Festzelt. 19 Uhr geht es los und morgen ist dann auch die nächste Kirmesparty mit DJs ab 22 Uhr. Am Sonntag dann 10.30 Uhr Frühshoppen mit Micky Krause. Münster, hier ist morgen Promenadenflohmarkt. Macht euch auf die Suche nach kleinen Schätzen und großen Schnäppchen. Der Flohmarkt läuft von 8 bis 16 Uhr. Und nochmal Münster, im Alwetter Zoo ist am Sonntag Weltkindertag, präsentiert von Radio RST und der DB Regio. Es gibt ein buntes Programm für Familien, mit dabei unter anderem Kinder machen Radio und die Show mit dem Zappeltier, ein Live-Konzert mit Frank Acker und vieles, vieles mehr. 10 Uhr geht es los, ihr zahlt den normalen Eintritt für den Zoo.
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1: Mit Thorsten Adolfs. Guten Tag. In der Spritpreisdebatte gibt es viele Vorschläge und Forderungen. Alles wartet jetzt aber auf Berlin. Kanzler Merz hatte Entlastungen angekündigt. Ein konkreter Plan liegt bis jetzt aber noch nicht vor. Nach einem Bericht des Online-Portals Table Briefings sollen Merz, Finanzminister Klingbeil und mehrere Ländervertreter gestern Abend darüber beraten haben. Christian Böder aus dem News-Team. Erste konkrete Eckdaten zu den Entlastungen kommen von CDU-Generalsekretärin Hoppermann.
2: Genau, in der ZDF-Sendung Maybrit Illner sprach sie von Entlastungen zwischen 20 und 25 Cent den Liter. Das wolle man zu Anfang Oktober angehen, das müsse man nun mit den Bundesländern absprechen. Zu Entlastungen über eine Übergewinnsteuer sagte sie dagegen nein, das Geld würde nicht beim Autofahrer ankommen. Mit einer Übergewinnsteuer sollen Gewinne abgeschöpft werden, die Ölkonzerne wegen der Krise extra machen. Finanzminister Klingbeil findet dagegen die Übergewinnsteuer gut und auch die Chefin des Deutschen Gewerkschaftsbundes Fahimi.
1: Vom DGB kommen aber noch deutlich mehr Forderungen.
2: Ja, Fahimi schlug in der Rheinischen Post auch gedeckelte Preise für Benzin, Diesel und auch Gas vor. Außerdem sollten Energie-, Strom- und Mineralölsteuer gesenkt werden. Einen ganz anderen Ansatz haben dagegen der ADAC und das Umweltbundesamt. Beide wollen mehr Anreize, dass immer mehr Menschen auch auf lange Sicht auf Elektromobilität umsteigen. Von den meisten kurzfristigen Entlastungsvorschlägen halten sie wenig. Der ADAC könnte sich aber eine Senkung der Stromsteuer vorstellen und das Umweltbundesamt hält zumindest gezielte Entlastungen über Direktzahlungen für okay.
1: Dankeschön, Christian. Und jetzt weitere Themen im Überblick. Der Zoll ist erfolgreich gegen den Schmuggel von Einweg-E-Zigaretten vorgegangen und hat 13 Verdächtige festgenommen. Die mutmaßliche Bande soll einen Steuerschaden von 33,3 Millionen Euro verursacht haben, heißt es von der Düsseldorfer Staatsanwaltschaft. Greenpeace protestiert im Hamburger Hafen gegen die steigenden Übergewinne der Ölkonzerne. Aktivisten haben dort ein Motiv auf ein Tanklager projiziert. Darauf zu sehen sind viele Euro-Münzen und die Forderung Ölabzocke stoppen. Greenpeace wirft den Konzern vor, auf Kosten der Bundesbürger immer mehr Profit zu machen. Die Baubranche blickt etwas zuversichtlicher als zuletzt in die Zukunft. Das liegt an der weiter steigenden Zahl von Baugenehmigungen. 22.500 wurden im Juli erteilt. Auch vom IFO-Institut heißt es, die Firmen würden zunehmend Licht am Ende des Tunnels sehen. Die Bundesbürger sind oft zu sorglos im Umgang mit digitalen Medien. Das hat Familienministerin Prien der Mediengruppe Bayern gesagt. Sie vergleicht das digitale Zeitalter mit einem großen Menschheitsversuch. Die Technik werde seit 2 Jahrzehnten genutzt, ohne sich ernsthaft Gedanken über die Risiken zu machen, sagt die Ministerin. Bei gefährlichen Technologien seien alle extrem vorsichtig und würden klare Regeln fordern. Beim Smartphone lasse man dagegen einfach alles laufen und das sei fahrlässig, meint Prien. Vor allem im Umgang mit Kleinkindern zwischen 0 und 3 Jahren fordert sie ein absolutes Bildschirmverbot, und zwar nicht nur für die Kinder, sondern auch für Eltern, während die Zeit mit ihrem Nachwuchs verbringen. Prien sagt sogar, dass der ständige

0: 19 Grad maximal. Am Nachmittag sind dann auch Regenschauer möglich.
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0: Es blitzt nach wie vor in St. Arnold, Höhe der Bushaltestelle Kantstraße, hier Tempo 50. Danke, Thomas. Und auf der B481 in Emstetten ist die Fahrbahn am Grevener Damm beim Wasserturm halbseitig wegen einer Baustelle gesperrt. Hier dauert es immer ein bisschen länger, aktuell 5 Minuten. Infos gerne per Hotline, per WhatsApp in das Studio 05971 920 90. Mit Steve Ritter, hallo zusammen.
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Sommer 1998. Zwischen Münster, Rheine und Osnabrück sind die Fenster offen und im Freibad läuft der Song, den jeder Millennial kennt. Stardust, Music Sounds Better With You, dahinter Thomas Bongorté, eine Hälfte von Daft Punk, Produzent Alan Brakes und Sänger Benjamin Diamond. Ein gemeinsames Projekt. Dann wird aus diesem Song mit dem Loop von Chaka Khans Fate ein Welthit. Die Plattenfirmen bieten Millionen für ein ganzes Album. Und Stardust sagen, nö, das Projekt gibt es genau für diesen einen Song. Deshalb kostet die Vinyl heute auch ab 60 Euro aufwärts. Wie beim Lotto, Jackpot geknackt, Eis gekauft und den Lottoschein weggeworfen. Genug Geld werden sie mit dem Song bis heute trotzdem verdienen. Die Radio RST Hit Story, Stardust, Music Sounds Better With You.

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1: Mit Steve Ritter, hallo. Osnabrück. Gestern gab es einen Vorfall bei einer Demo vor dem Volkswagenwerk. Ein Mann ist mit seinem Auto auf eine Menschenmenge zugerast. Die Menschen hatten gegen die Pläne von VW demonstriert, das Werk zu verkaufen und zu einem Rüstungsstandort zu machen. Zum Glück ist nichts passiert. Die Polizei hat den Mann schon gefunden. Rheine. Ab 16 Uhr findet am Campus der kaufmännischen Schulen und des Berufskollegs in Rheine ein besonderes Event für Azubis statt. Beim Zukunftsfestival treffen Azubis und alle anderen interessierten Unternehmen aus der Region und können sich bei besonderen Aktionen über Ausbildungsmöglichkeiten informieren. Dazu gehört auch Party mit dem Radio RST Party Truck und zwei DJs. Greven. Wer heute Abend in den Feierabend startet, muss Sperrungen in Greven beachten. Wegen des Stadtkaiserschießens ist die Martini-Straße im Niederort ab 17 Uhr gesperrt. Auch am Wochenende gibt es Sperrungen im Niederort. Neben dem traditionellen Stadtkaiserschießen findet auch das Cityfest mit einem verkaufsoffenen Sonntag statt. 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
2: Das Wetter.
1: Noch recht frisch, aktuell 15 Grad in Rheine, Mettingen und Landbergen. Zumeist bewölkt und nur teilweise sonnig, bei 19 Grad maximal. Am Nachmittag sind dann auch Regenschauer möglich.
2: NRW Verkehr.
1: Es blitzt nach wie vor in St. Arnold, Höhe der Bushaltestelle Kantstraße, hier Tempo 50, danke Thomas. Und auf der B481 in Emstetten ist die Fahrbahn am Grevener Damm beim Wasserturm halbseitig wegen einer Baustelle gesperrt. Hier dauert es immer ein bisschen länger, aktuell 5 Minuten. Infos gerne per Hotline, per WhatsApp in das Studio 05971 920 90. Hier ist die Britta, schönen Start euch ins Wochenende.
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0: Hier ist Steve Ritter, ihr hört Radio RST am Freitag. Euch allen einen schönen Start in das Wochenende, an dem sehr viel los ist eventtechnisch bei uns. Heute starten wir schon mit dem Zukunftsfestival in Rheine. Radio RST ist mit dabei in Form von Dominik Starke und der erzählt uns jetzt, was da so los ist, ne Dominik?
1: Ja, um 16 Uhr geht es gleich los. Das Zukunftsfestival hebt sich schon deutlich ab von einer normalen Jobmesse. Knapp 30 Aussteller sind da am Start. Die stellen sich aber nicht einfach nur ein bisschen mit ihren Jobs vor, sondern die bringen vor allen Dingen Spiele mit. Bierpong, Riesendart, Leberschuss. Eine Nintendo Switch ist mit am Start, all solche Dinge. Also ganz viele Aktionen, bei denen man mit den Unternehmen gut ins Gespräch kommen kann. Dazu gibt es mehrere Masterclasses. Das sind Vorträge, in denen über aktuelle Entwicklungen im Jobmarkt, KI-Neuheiten oder weitere spannende Themen aus der Arbeitswelt so ein bisschen gesprochen wird. Dazu kommen Live-Modenschauen vom Modehaus Böckmann. Und wer Bock hat, kann sich einfach mal mit einem Hubsteiger schön auf 30 Meter Höhe fahren lassen. Dazu gibt es die ganze Zeit Getränke, Cocktails zum Beispiel für einen Fünfer oder auch Aperol Spritz. Hilft natürlich, um auch so ein bisschen noch locker ins Gespräch zu kommen mit den Unternehmen. Im Anschluss dann fette Radio RST Party mit dem Radio RST Party Truck. Unser Radio RST DJ Nico Lanova steht oben on top. Also geht partytechnisch natürlich auch einiges. Der Eintritt ist völlig frei. An den Ständen gibt es viel abzustauben. Ich bin selber die ganze Zeit am Start. Also was soll schon schief gehen? Das wird eine richtig gute Sache, da bin ich mir sicher.

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1: Mit Thorsten Adolfs. Guten Tag. Die Ankündigung eines EU-weiten Social-Media-Verbots für Kinder hat auch bei uns in Deutschland wieder die Debatte angefacht, wie wir überhaupt mit digitalen Medien umgehen sollten, besonders im Fall von Minderjährigen. Die EU plant ja ein Verbot für Online-Plattformen wie Instagram, Snapchat und TikTok bis einschließlich 12 Jahre und einen eingeschränkten Zugang bis zum Alter von 14 Jahren. Kontrollieren sollen das dann die Eltern. Christian Böder aus dem News-Team, Bundesfamilienministerin Prien, hält davon gar nichts.
2: Genau, sie sagt, das Tracking von Kindern durch die Eltern, etwa durch Smartphones oder andere Geräte, das geht nicht. Ab dem Grundschulalter haben Minderjährige ein Recht auf schrittweises Nicht-Gesehen-Werden. So lernen sie Eigenverantwortung, überbehütete Kindheit sei schädlich. In puncto Altersgrenze für den Zugang zu Social Media ist sie strikt, kein Zugang zu Digitalgeräten bis 3 Jahren. Auch sonst pocht Prien generell beim digitalen Umgang auf eine harte Linie, auch bei Erwachsenen. Sie sagt, seit über 20 Jahren nutzen wir Smartphones und Co., eine rasant sich ändernde Technologie, aber wir haben die Risiken nie abgeschätzt, das war naiv. Sie begrüßt die EU-Pläne. Europa sei der einzige große Wirtschafts- und Gesellschaftsraum, in dem es überhaupt Regulierungsansätze gibt.
1: Auch der Kinderschutzbund hat auf die EU-Pläne reagiert und sagt, pauschale Zugangsbeschränkungen sind nicht gut.
2: Ja, der Bund gibt zu bedenken, dass vor allem für Jugendliche die sozialen Kontakte über Social Media wichtig sind, wenn sie in Haushalten und Familien groß werden, in denen es Probleme gibt oder in denen sie vernachlässigt werden. Vereinspräsidentin Andresen sagte dem Redaktionsnetzwerk Deutschland außerdem, dass es noch zu viele technische Fragen zur Kontrolle der Altersfeststellung gäbe. Die müsste nicht nur zuverlässig, sondern auch diskriminierungsfrei funktionieren.
1: Dankeschön, Christian. Und jetzt weitere Meldungen im Überblick. Diesel ist über Nacht wieder teurer geworden. Mittlerweile kostet der Liter im Schnitt 2,47 Euro. Der Benzinpreis sank dagegen nach Angaben des ADAC leicht auf 2,30 Euro pro Liter. Kanzler Merz hat angekündigt, die Bürger zu entlasten. In der Koalition wird aber noch über das Wie gestritten. DGB-Chefin Fahimi wirft der Bundesregierung vor, ihre Politik falsch auszurichten. Und sie warnt im Fall einer AfD-Regierung vor einem Ruin Deutschlands. Ende nächster Woche soll es in 15 Großstädten Kundgebungen des Deutschen Gewerkschaftsbundes gegen den Kurs der Regierung geben. Dort wolle man den Ärger auf die Straße bringen, sagte Fahimi der RP. Der erste F-35-Kampfjet wird heute an die Bundeswehr übergeben. Verteidigungsminister Pistorius wird ihn im US-Bundesstaat Texas in Empfang nehmen. Nächstes Jahr sollen die ersten Maschinen auf dem Flieger Horst Büchel in der Eifel stationiert werden und dann schrittweise die Tornados der Luftwaffe ablösen. Die Impfquoten bei Kindern sinken aktuell in vielen Ländern der Europäischen Union und auch bei uns in Deutschland. Experten des Fachmagazins The Lancet schlagen deshalb Alarm. Sie sagen, besonders kritisch sei der Rückgang der Impfungen bei Krankheiten wie Kinderlähmung oder Infektionen durch Bakterien, die bei Babys schwere Hirnhautentzündungen auslösen können. Experten vermuten, dass die Corona-Pandemie, aber auch Fehlinformationen und ein sinkendes Vertrauen in Impfstoffe eine große Rolle spielen. Der Rückgang der Impfquoten ist deshalb gefährlich, weil diese Impfungen der wichtigste Schutz für die öffentliche Gesundheit sind und wir die Krankheiten, die damit bekämpft werden, eigentlich schon fast im Griff hatten. Soweit die Meldungen mit Thorsten Adolfs.
3: Das Wetter. Aktuell 16 Grad in Saarbeck, Ostbevern und auch in Lattbergen. Zumeist bewölkt heute, teilweise sonnig. Am Nachmittag sind Regenschauer möglich. Maximal 18, 19 Grad heute in der Region.
4: NRW Verkehr.
3: Aktuell nichts los auf den Straßen. Freie Fahrtinfos gerne per Hotline.

0: Mit Steve Ridder, ihr seid genau richtig bei Radio RST. Einer Familie aus Steinfurt wird beim ehrenamtlichen Engagement der Rucksack mit Ausweisen und Autoschlüsseln geklaut. Die jugendlichen Diebe machen sich auf dem Weg zur Privatadresse der Familie, setzen sich an Steuer und setzen das Auto dann direkt vor die Hauswand. Schaden 14.000 Euro. So passiert in Steinfurt. Jetzt muss ein neues Auto her, denn die Familie ist aufgrund der drei beeinträchtigten Kinder darauf angewiesen. Und Steinfurt, was macht Steinfurt? Steinfurt hält zusammen. 7.000 Euro sind bereits zusammengekommen. Es fehlen immer noch 7.000 Euro, um ein neues Auto mit Spezialvorrichtung zu kaufen, sagen die Bürgermeister aus Steinfurt. Und dafür haben die drei sich etwas ganz Besonderes überlegt, sagt der Stellvertreter Frank Brinkhaus.
1: Wir haben uns vorgenommen, insgesamt 9 Stunden zu radeln im Fitnessstudio Elan in Steinfurt. Es kommt nicht auf die Kilometerzahl an. Hier kommt es darauf an, dass gesehen wird, wir tun was. Wir wollen diese 9 Stunden radeln, um da Spenden zu sammeln für diese gute Sache. 3x3, insgesamt 9 Stunden. Das heißt, zu jeder Zeit wird einer auf dem Rad sitzen. 3 Bürgermeister, 3 Stunden.
0: Die Aktion startet morgen um 13 Uhr im Elan Fitness in Borkhorst. Und Christian Franke, Bürgermeister, und sein Stellvertreter Frank Brinkhaus fühlen sich fit für die jeweils 3 Stunden Radeln.
2: Das Training läuft super, aber wir bringen so viel Grundfitness schon mit, dass wir gar nicht alltäglich trainieren müssen.
1: Ich selber bin regelmäßig im Elan auch auf dem Rad. Insofern traue ich mir das zu, aber wir kriegen das hin. Es ist für die gute Sache und da ist die Motivation doppelt so hoch.
0: Wer die Familie unterstützen möchte, kann ab 13 Uhr morgen im Elan Fitness in Burgsteinfurt vorbei.

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1: Mit Steve Ritter, hallo. Münsterland. Betriebe sollten auf eine Mischung aus jungen und alten Mitarbeitern setzen. Das war die Kernbotschaft des Fachkräftekongresses der IHK Nordwestfalen in Münster. Beispiele würden zeigen, wenn junge Leute zum Beispiel KI-Kompetenz einbringen und erfahrene ihre Kontakte, arbeiten Firmen oft schneller und klüger. Münster, der Schlossplatz ist heute tabu für Autos. Zwischen der Überwasserstraße und Universitätsstraße findet der Parking Day statt. Er soll zeigen, welches Potenzial Plätze haben, wenn dort keine Autos fahren. In Münster zeigen das heute rund 60 Initiativen. Rheine, heute gibt es einen Aktionsnachmittag zum Weltkindertag auf dem Borneplatz. Ab 13 Uhr können Kinder unter anderem Schatzkästchen gestalten, Stoffrucksäcke bemalen oder Armbänder knüpfen. Außerdem gibt es auf einer Bühne Aufführungen und die Möglichkeit, Karaoke zu singen. 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
0: Das Wetter.
1: Aktuell 16 Grad in Saarbeck, Ostbevern und auch in Lattbergen. Zumeist bewölkt heute, teilweise sonnig. Am Nachmittag sind Regenschauer möglich. Maximal 18, 19 Grad heute in der Region.
0: NRW Verkehr.
1: Aktuell nichts los auf den Straßen. Freie Fahrt. Infos gerne per Hotline, per WhatsApp in das Studio 05971 920 90. Hier ist die Britta. Euch einen tollen Start in das Wochenende.
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Mit Steve Ritter und an diesem Wochenende jede Menge los. Es startet schon heute Abend hier in Rheine die Events jetzt für euch zusammengefasst. Rheine, heute wird der Campus der kaufmännischen Schulen und des Berufskollegs Rheine zum Zukunftsfestival. Unter dem Motto Meet Your Future lernt ihr Berufe kennen, ihr nehmt an Challenges teil und entdeckt verschiedenste Ausbildungs- und Arbeitswelten. Radio RST ist auch dabei mit dem Party Truck und am Abend sorgen DJ Nicola Nova und DJ Alex Fietz für Festivalstimmung. Eintritt frei. Emstetten, morgen und am Sonntag öffnet die Tattoo Convention in Emstetten zum ersten Mal. Tattoo-Fans erwartet ein großes Line-Up mit 40 Studios und mehr als 80 Artists aus dem In- und Ausland. Und neben frischen Tattoos und Piercings gibt es Infos zu den neuesten Trends der Szene. Greven, es ist Cityfest in der gesamten Grevener Innenstadt mit großem und abwechslungsreichem Programm. Morgen dann auch von 13 bis 17 Uhr gibt es einen Flohmarkt und am Nachmittag sind die Geschäfte in der Innenstadt geöffnet. Recke, von morgen bis Montag ist Kirmes. Bevor sich die Karussells drehen, gibt es heute die große Recke rockt Kirmesparty im Festzelt. 19 Uhr geht es los und morgen ist dann auch die nächste Kirmesparty mit DJs ab 22 Uhr. Am Sonntag dann 10.30 Uhr Frühshoppen mit Micky Krause. Münster, hier ist morgen Promenadenflohmarkt. Macht euch auf die Suche nach kleinen Schätzen und großen Schnäppchen. Der Flohmarkt läuft von 8 bis 16 Uhr. Und nochmal Münster, im Allwetterzoo ist am Sonntag Weltkindertag, präsentiert von Radio RST und der DB Regio. Es gibt ein buntes Programm für Familien mit dabei, unter anderem Kinder machen Radio und die Show mit dem Zappeltier, ein Live-Konzert mit Frank Acker und vieles, vieles mehr. 10 Uhr geht es los, ihr zahlt den normalen Eintritt für den Zoo.

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1: Mit Thorsten Adolfs. Guten Tag. Gibt es einen Zusammenhang zwischen dem Drohnenfund von Wunsdorf und dem am Flughafen in Leipzig? Das prüft jetzt die Bundesanwaltschaft. Nach Medienberichten soll die Bauweise beider Drohnen wohl ähnlich sein. Mehr dazu von Christian Böder aus dem News-Team.
2: Die Drohnenteile waren Anfang der Woche am Bundeswehrfliegerhorst Wunsdorf in Niedersachsen gefunden worden. Eines davon soll aus einem 3D-Drucker kommen und so nicht im Handel erhältlich sein. Die Bundesanwaltschaft hat das nicht kommentiert. Nach aktuellem Stand der Ermittlungen war eine Drohne in der Nähe des Fliegerhorstes abgestürzt und dann auseinandergebrochen. Immer noch läuft die Suche nach weiteren Fragmenten. Der Fliegerhorst Wunsdorf gehört mit zu den wichtigsten Bundeswehrstandorten in Deutschland. Von dort starten die rund 50 A400M-Maschinen der Luftwaffe. Das sind die schweren Transportflieger. Anfang August war am Flughafen Leipzig eine Sprengstoffdrohne in der Nähe ukrainischer Frachtflieger gefunden worden. Die Bundesregierung spricht von einem Anschlagsversuch durch Russland.
1: Und jetzt weitere Nachrichten im Überblick. Die Bundeswehr wächst und sie bleibt personell im Plan. Ende August dienten gut 186.000 Soldatinnen und Soldaten. Damit liegt die Personalstärke laut Verteidigungsministerium um rund 4.000 Soldaten über dem Vorjahresstichtag und weiterhin im gesetzlich festgelegten Zielkorridor. Die Bundesregierung berät weiter, wie sie die Bürger bei den hohen Spritpreisen entlasten kann. Nötig sei jetzt ein klares, schnelles Signal an den Zapfsäulen, sagte Finanzminister Klingbeil. Er ist für einen Preisdeckel und eine europäische Übergewinnsteuer für die Mineralölkonzerne. Das lehnt die Union allerdings ab. Arbeitsrechtler haben gerade wegen der schwachen Konjunktur und immer mehr Firmenpleiten deutlich mehr zu tun als sonst. Nach Angaben des Gesamtverbandes der Versicherer entfielen von April bis Juni gut 15% aller Schäden in der Rechtsschutzversicherung auf Streitigkeiten rund um das Arbeitsverhältnis. In der Fußball-Bundesliga geht es am Abend mit dem vierten Spieltag weiter. Der FC Bayern empfängt zu Hause Union Berlin und will mit einem Sieg zumindest vorübergehend die Tabellenspitze übernehmen. Danny Hoppe hat den Ausblick.
3: Es sind ungewohnte Tage in München, denn das Gefühl, nicht auf Platz 1 zu stehen, kennt man dort kaum noch. Die Bayern sind noch nicht so dominant wie in der letzten Saison. Erst die Nullnummer bei Aufsteiger Schalke, dann der mühsame 2:1-Sieg beim Dorfclub Elversberg. Das ist zu wenig für die Münchner Ansprüche und deshalb gab es zuletzt auch eine klare Ansage von Sportvorstand Max Eberl. Egal ob Elversberg, Dortmund oder Real Madrid, man müsse in jedem Spiel ans Limit kommen. Präsident Heiner sieht es noch etwas entspannter. Entscheidend sei, dass man am Ende auf Platz 1 stehe. Trotzdem wird gegen Union heute ein klarer Sieg erwartet. Die Berliner sind schwach in die Saison gestartet und stehen direkt unten drin.
1: Das waren die Nachrichten mit Thorsten Adolfs.
4: Das Wetter.
5: Sonne und Wolken zum Start in das Wochenende, leider auch mit kleinen Schauern am Nachmittag, die möglich sind. 18 Grad aktuell in Ochtrup, Kattenfenne und Westerkappe.
4: NRW Verkehr.
5: Keine Staus, keine Blitze aktuell. Die Straßen sind frei. Wenn ihr was seht, dann sagt gern Bescheid hier im Studio per Hotline, per WhatsApp 05971 920 90. Mit Steve Ritter, angenehme Mittagspause.
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0: Ihr hört Radio RST mit mir, Steve Ritter. Und morgen geht es los. Ihr wisst Bescheid, das Dirndl sollte inzwischen gebügelt sein. Und hoffentlich passt die Lederhose noch, ne? Denn morgen startet es wieder, das Oktoberfest in München. Rund 6 Millionen Besucher werden auch diesmal wieder erwartet. Das wird also wieder richtig knallevoll. Wer da keinen Bock drauf hat, hier in NRW haben wir auch ganz, ganz viele tolle Oktoberfeste am Start. Hier bei uns in der Region sehr viele. Also ihr braucht gar nicht weit weg. Was ihr braucht? Die richtige Kleidung.
1: Lederhose?
2: Nein.
1: Warum nicht?
2: Weil ich ganz dünne Beine habe. Ich sehe nicht gut aus.
3: Mein Dirndl ist pink und geht auf jeden Fall bis zu den Knien.
4: Mit einem guten, schönen Push-Up, ne?
5: Also alles nach oben, was geht.
4: Genau.
5: Trachten.
4: Zu einem Oktoberfest unbedingt. Leute, die mit Jeans dahin gehen, weiß ich nicht. Also würde mir persönlich nicht so gut gefallen.
0: Und wir bei Radio RST veroktoberfesten den Kreis Steinfurt auf unserer Instagram-Seite. Aus Horstmar machen wir Horst Maas, aus Laggenbeck Laugenbeck und aus Hopsten wird Hopsten. Ja, noch mehr Vorschläge gerne von euch auf unserer Insta-Seite.
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1: Mit Steve Ritter, hallo. Steinfurt. Bürgerwind-Initiativen aus dem Münsterland kritisieren die geplante EEG-Reform. Sie warnen, dass neue Regeln Windprojekte bremsen, den Stromverkauf erschweren und Bürgerwindparks benachteiligen könnten. Nach ihrer Darstellung gefährdet das Jobs, Akzeptanz und Wertschöpfung im ländlichen Raum. Jetzt fordern die Initiativen Nachbesserungen im Bundestag, damit Bürgerwind im Münsterland eine Zukunft behält. Münster, die Bezirksregierung und das Land NRW haben in dieser Woche besonders begabte Schüler gefördert. In der Schülerakademie haben Jugendliche an Mathe- und Informationsprojekten gearbeitet. Mit dabei waren Schüler des Gymnasiums Augustinianum in Greven, des Johannes-Kepler-Gymnasiums in Ebenbüren und mehrerer Gymnasien in Münster. Emstetten. Seit Montag wird eine 15-Jährige vermisst. Jemand hat sie Dienstag noch nachts in Münster gesehen. Die Jugendliche benutzt Bus und Bahn und hält sich oft im Bereich von Bahnhöfen auf. Die Polizei hat auf ihrer Website ein Bild der Jugendlichen veröffentlicht. 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
0: Das Wetter.
1: Sonne und Wolken zum Start in das Wochenende, leider auch mit kleinen Schauern am Nachmittag, die möglich sind. 18 Grad aktuell in Ochtrup, Kattenfenne und Westerkappe.
0: NRW Verkehr.
1: Keine Staus, keine Blitzer aktuell. Die Straßen sind frei. Wenn ihr was seht, dann sagt gern Bescheid hier im Studio per Hotline, per WhatsApp 05971 920 90. Steve Ritter hier, einen schönen Start ins Wochenende.
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1: In Mecklenburg-Vorpommern könnte die AfD stärkste Kraft werden, das sagen die Umfragewerte. Steve, du kommst ja aus Schwerin, du lebst jetzt in Neunkirchen, kommst aus Schwerin. Was macht das mit dir, wenn deine Heimat gerade vor allem wegen der AfD in den Schlagzeilen ist?
2: Also es fühlt sich komisch an. Mecklenburg-Vorpommern, wie du sagst, ist meine Heimat. Ganz viel Liebe dafür. Ich denke an Familie, an Freunde, an Seen, Ostsee und an sehr, sehr viele herzliche Menschen. Und ich möchte nicht, dass das ganze Bundesland nur auf ein Wahlergebnis reduzieren.
1: Ein Sohn, der ist 6 und er hatte schon einige niedliche Sachen, die er so gesagt hat. Maulwulf, fand ich süß. Mescherdrescher, was könnte das sein?
2: Mähdrescher.
1: Richtig. Ja. Und dein Sohn?
2: Mein Sohn hat immer Sa gesagt. Sa.
1: Und dann wollte er?
2: Wasser wollte er. Und dann hat er gesagt, Papa Eierdat.
1: Was ist denn Eierdat?
2: Das kann man nicht rausfinden.
1: Eierdas.
2: Sag mal.
1: Papa Eierdas.
2: Ist Anhänger.
1: Morgen startet das Oktoberfest. Wir veroktoberfesten deshalb den Kreis Steinfurt heute früh. Laggenbeck wird zu Laugenbeck. Horstmar wird zu Horst Maas. Und deswegen geht es jetzt um 13 vor 8 für Steve in die Lederbuchse.
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1: Im Kreis Steinfurt haben schon mal 1803 Leute ihre eigene Wiesn veranstaltet. Alle in Reihe, alle auf Pferden. Und die Pferde waren aus Holz.
2: Ich traue den Menschen, den sehr feierwütigen Menschen hier im Münsterland sehr viel zu, Schützenfeste etc. Überall bei irgendwelchen Vereinen werden noch Oktoberfeste veranstaltet. Nur diesen Weltrekord, sagtest du?
1: Weltrekord. 1803 Leute,
2: nein,
1: Kreis Steinfurt.
2: Das ist nicht hier im Kreis Steinfurt passiert. Fake.
1: Du nervst mich.
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1: Mit Danny Hoppe, guten Tag. Die Spritpreise steigen und steigen. Viele Autofahrer im Land sind deshalb frustriert und warten auf Maßnahmen der Politik. In den letzten Tagen wurden zwar immer wieder Entlastungen versprochen, wie die aussehen sollen, ist aber weiter unklar. Heute kommen die EU-Finanzminister in Dublin zusammen, um auch über das Thema zu sprechen. Finanzminister Klingbeil will Werbung machen für eine Übergewinnsteuer auf zusätzliche Gewinne der Mineralölkonzerne. Malte Albrecht aus dem News-Team. Chancen, dass das durchkommt, gibt's aber kaum.
2: Nein. In Dublin geht es ohnehin erstmal nur um einen ersten Austausch. Da will man quasi vorfühlen, könnte so eine Übergewinnsteuer eine gemeinsame europäische Lösung sein. Bei uns in Deutschland wurde die ja schon mal 2022 für Energiekonzerne vorübergehend eingeführt, nachdem die Energiepreise wegen des Ukraine-Kriegs stark gestiegen waren. Die Steuer führte aber zu rechtlichen Bedenken. Deshalb gibt es auch in der Bundesregierung keine Einigkeit. Wirtschaftsministerin Reiche zum Beispiel lehnt eine Übergewinnsteuer ab. Sie will lieber die Spritpreise per Steuerrabatt senken. Außerdem legt sie Direktzahlungen an Geringverdiener vor.
1: Ja, aber aus Sicht der Autofahrer drängt die Zeit natürlich und Bundeskanzler Merz hatte ja auch schnelle Hilfen versprochen.
2: Ja, richtig, aber auch eine Spitzenrunde gestern Abend hat keine endgültige Einigung gebracht, obwohl vor allem die CDU vor den anstehenden Landtagswahlen in Mecklenburg-Vorpommern und Berlin enorm unter Druck steht, schnell zu liefern. Immerhin wurden schon mal konkrete Zahlen genannt, wie hoch die Entlastung ausfallen könnte. CDU-Generalsekretärin Hoppermann sprach im ZDF von 21 bis 25 Cent pro Liter ab Anfang Oktober. Das wäre ja durchaus eine spürbare Entlastung. Also das Ziel steht, nur der Weg dahin, da gibt es in der schwarz-roten Koalition noch sehr unterschiedliche Vorstellungen.
1: Danke, Malte. Und jetzt weitere Meldungen im Überblick. Der Fund von Drohnenteilen in der Nähe des Bundeswehrfliegerhorsts Bunsdorf hat die Bundesanwaltschaft auf den Plan gerufen. Sie prüft nach eigenen Angaben, ob es einen Zusammenhang mit dem Drohnenvorfall am Leipziger Flughafen gibt. Es gebe gewisse Ähnlichkeiten, heißt es. Die schlechte Wirtschaftslage sorgt dafür, dass immer mehr Streitigkeiten um den Arbeitsplatz vor Gericht landen. Das hat der Gesamtverband der Versicherer mitgeteilt. Demnach entfielen etwa 15% aller Schäden in der Rechtsschutzversicherung auf Streitigkeiten rund um das Arbeitsverhältnis. In Köln sind am Morgen mehrere Schüsse auf ein Wohnhaus abgegeben worden. Das hat die Polizei bestätigt. Getroffen wurden demnach die Fensterfront einer Pizzeria und die Wohnung darüber. Verletzt wurde laut Polizei aber niemand. Bei manchen Lastern, die auf unseren Straßen unterwegs sind, fragt man sich häufiger schon mal, dürfen die eigentlich noch fahren? Ein ganz besonderes Exemplar davon hat die Polizei in Lüdenscheid aus dem Verkehr gezogen. Einen völlig überladenen Autotransporter, der fast schon auf dem Boden schleifte. An ihm wurden insgesamt 39 Mängel festgestellt. Viele davon waren so groß, dass die Polizei ihn als lebensgefährlich eingestuft hat. Stark abgefahrene Reifen, kaum noch Bremswirkung, gebrochene Metallrahmen und eine so marode Anhängerkupplung, dass der Hänger sich jederzeit hätte lösen können. Eigentlich sei an dem Transporter alles kaputt gewesen, teilte die Polizei mit. Das Fahrzeug durfte deshalb keinen Meter mehr bewegt werden. Und das waren die Nachrichten mit Danny Hoppe.
0: Das Wetter.
3: Sonne und Wolken aktuell trocken, am Nachmittag mit Schauern, die möglich sind. Im Moment 17 Grad in Ibbenbüren, 18 in Metelin und in St. Arnold.
0: NRW Verkehr.
3: Keine Staus, keine Blitze aktuell. Die Straßen sind frei. Wenn ihr was seht, dann sagt gern Bescheid hier im Studio per Hotline, per WhatsApp 05971 920 90. Mit Steve Ritter, hallo.
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0: Ihr hört Radio RST. Nur noch wenige Stunden Arbeit, vielleicht sind einige auch schon im Wochenende. In Greven fiebern alle auf heute Nachmittag und auf das ganze Wochenende hinweg, denn es ist großes Stadtkaiserschießen. Also fette, fette Party. Das lassen wir uns von Radio RST auch nicht entgehen. Unsere Nachmittagskollegen sind mit dabei. 24 Orte, ein Kreis. Ab 14 Uhr, gar nicht mehr so lange hin, senden wir live aus Greven. Christina wird dann draußen sein. Christina, hatte ich das richtig im Kopf? Du warst noch nie so richtig bei einem Schützenfest und jetzt gehst du direkt zum Stadtkaiserschießen, ja?
1: Ja, irgendwann muss ich damit ja mal anfangen, ne? Hier in der Schützenfestregion komme ich da einfach nicht drum herum. So ein bisschen bin ich eh ehrlicherweise schon auf den Schützenfestgeschmack gekommen, als wir nämlich bei 24 Orte einen Kreis die Burgfrauen in Horst mal besucht haben, bei ihren Schützenfestvorbereitungen. Das hat mich schon abgeholt.
0: Alles klar. Hört rein heute Nachmittag ab 14 Uhr, 24 Orte, ein Kreis. Wir checken aus, was Greven so drauf hat. Sehr

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1: Mit Steve Ritter, hallo. Münster. In Münster rückt die Woche der Demenz diesmal besonders junge Erkrankte in den Mittelpunkt. Von Montag bis zum 27. September gibt es dazu rund 60 kostenlose Angebote für Betroffene und Angehörige. Schon morgen informiert ein Aktionsstand auf dem Domplatz über Hilfen und das Programm. Danach folgen Vorträge, Gespräche und praktische Angebote für den Alltag mit Demenz. Emstetten. In der Fußgängerzone in der Innenstadt halten sich viele nicht an die Regeln. Die Polizei hat bei einer Kontrolle diese Woche etwa 70 Menschen auf dem Fahrrad oder dem E-Scooter angehalten. Von 9 bis 19 Uhr darf keiner mit dem Fahrrad durch die Fußgängerzone fahren. E-Scooter fahren ist immer verboten. Münster. Der Schlossplatz ist morgen für Autos tabu. Zwischen der Überwasserstraße und der Universitätsstraße läuft dann der Parking Day. Er soll zeigen, welches Potenzial Plätze haben, wenn dort keine Autos fahren. In Münster zeigen das morgen rund 60 Initiativen. Sie fordern, dass Münster insgesamt autofreier wird. Der Masterplan Mobilität 2035 Plus sieht zum Beispiel vor, dass Autos, die bislang die Innenstadt durchqueren, außen über den Ring fahren. 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
0: Das Wetter.
1: Sonne und Wolken aktuell trocken, am Nachmittag mit Schauern, die möglich sind. Im Moment 17 Grad in Ibbenbüren, 18 in Metelin und in St. Arnold.
0: NRW Verkehr.
1: Keine Staus, keine Blitze aktuell. Die Straßen sind frei. Wenn ihr was seht, dann sagt gern Bescheid hier im Studio per Hotline, per WhatsApp 05971 920 90. Hier ist Radio RST mit Steve Ritter am Freitag.
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0: mit Radio RSC und am Sonntag ist Weltkindertag. Auf dem Borneplatz in Rheine wird das schon heute gefeiert und zelebriert. Wenn Kinder an der Macht wären, dann wäre bestimmt vieles einfacher. An der Marienschule in Borkhorst, da gibt es ein Kinderparlament, welches sich berät und Ideen für ihre eigene Schule umsetzt. Hier haben die Kinder so richtig Mitspracherecht. Und dabei lernen sie, wichtige Entscheidungen zu treffen und gemeinsam demokratisch abzustimmen. Super Sache. Und deshalb ist auch den Kindern ihr Parlament so wichtig. Wir haben mit ihnen gesprochen.
1: Weil wir dadurch viele Sachen verändert haben. Zum Beispiel einen Spieletag haben wir eingeführt. Und dann sind viele Kinder auch einfach glücklicher, weil es nicht eine normale Schule ist.
2: Dass die Kinder ein bisschen mehr mitbestimmen dürfen.
3: Ich finde das sehr wichtig, weil wir uns da oft Sachen überlegen, die anderen Kindern nicht so gefallen und deswegen ändern wir die.
4: Wenn Kinder was Neues haben wollen auf den Schulhof, besprechen wir das im Kinderparlament und dann wird es vielleicht aufgebaut.
5: Weil wir besprechen Sachen, was wir nicht magen oder was wir besser tun sollen und was besonders für mich ist, alles.
0: Tolle Sache an der Marienschule in Borkhorst. Weiter so, ihr habt es gehört bei Radio RST.

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0: Unsere Nachrichten nach nur einem Spot.
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3: Mit Danny Hoppe, guten Tag. Wieder sorgt eine gefundene Drohne für Wirbel. Diesmal wurden Teile einer Drohne in Niedersachsen gefunden, nur 2 Kilometer vom Bundeswehrflieger Horst Wunstorf entfernt. Die Bundesanwaltschaft ist eingeschaltet und sie prüft zurzeit, ob es einen Zusammenhang mit dem Drohnenvorfall am Leipziger Flughafen gibt, für den Russland verantwortlich sein soll. Malte Albrecht aus dem News-Team, was weiß man denn schon über den Fund?
4: Es ist wohl keine handelsübliche Drohne, sondern eine mit eigens angefertigten Bauteilen. Das ist zumindest aus Sicherheitskreisen durchgesickert. Der NDR berichtet, dass ein Teil aus einem 3D-Drucker stammen soll. Spuren von Sprengstoff wurden zwar nicht gefunden, aber eine gewisse Ähnlichkeit mit der Sprengstoffdrohne in Leipzig gibt es wohl, was eben die Bauweise angeht. Hinzu kommt noch die spezielle Fundstelle, nicht weit weg von einem Bundeswehrstandort. Das seien alles Anhaltspunkte dafür, dass es sich um einen russischen Ausspähversuch gehandelt haben könnte, heißt es. Der Flieger Horst Wunstorf ist ein wichtiger Standort. Da ist die Flotte des Bundeswehr-Transportflugzeugs vom Typ Airbus A400M stationiert.
3: Und wie geht die Polizei vor Ort aktuell gerade vor?
4: Also die Bundesanwaltschaft ermittelt in dem Fall bisher nicht selber, sondern nur das Landeskriminalamt Niedersachsen. Die Ermittler gehen davon aus, dass die Drohne abgestürzt und dabei in mehrere Teile zerbrochen ist. Sie durchsuchen das schwer zugängliche Gelände am Steinhuder Meer seit Anfang der Woche nach weiteren Drohnenteilen. Sie hoffen dabei auch auf Hinweise zum Eigentümer oder Piloten der Drohne, die da womöglich schon etwas länger am Boden lag. Die Suche soll heute noch weitergehen.
3: Danke, Malte. Und jetzt weitere Meldungen im Überblick. Nach der Brandstiftung an der Wuppertaler Synagoge gibt es Hinweise auf ein antisemitisches Motiv. Das hat die Wuppertaler Staatsanwaltschaft bestätigt. Darauf deute unter anderem eine Äußerung des verdächtigen 37-jährigen Afghanen hin, heißt es. Die Bundesregierung ringt weiter um Maßnahmen gegen die hohen Spritpreise. Er wolle ein klares, schnelles Signal an den Zapfsäulen, sagte Finanzminister Klingbeil. Er berät heute auch mit seinen EU-Kollegen in Dublin über das Thema. In NRW und Hessen hat es eine Razzia wegen Betrugs ambulanter Pflegedienste gegeben. Die Behörden hätten ein Millionenvermögen eingefroren und Luxussportwagen abschleppen lassen, teilten Polizei und Staatsanwaltschaft mit. Gegen eine 39-Jährige wurde demnach ein Haftbefehl vollstreckt. Auch ihr Ehemann soll vor den Haftrichter. Im kalifornischen San Diego hat ein Golden Retriever eindrucksvoll unter Beweis gestellt, dass er als Wachhund absolut nicht zu gebrauchen ist. Als seine Besitzer unterwegs waren, sollte er eigentlich das Haus bewachen. Als dann allerdings tatsächlich ein Einbrecher ins Haus einstieg, ging er nicht auf diesen los, sondern empfing ihn schwanzwedelnd und brachte ihm seine Lieblingsspielzeuge. Die Besitzer konnten das alles live über eine Überwachungskamera verfolgen und die Polizei alarmieren. Als dann auch noch mehrere Polizisten mit gezückten Pistolen anrückten, wurden auch diese vom Hund begeistert mit Spielzeug im Maul in Empfang genommen. Der Einbrecher wurde am Ende festgenommen und auch dem Golden Retriever geht es gut. Und das waren die Nachrichten mit Danny Hoppe.
5: Radio RST Wetter. Heute Nachmittag wechseln sich Sonne und Wolken ab. Meistens bleibt es trocken. In der Nacht ziehen die Wolken zu. Gegen Morgen sind erste Schauer möglich. 18 Grad jetzt in Lotte, 18 in Ebenbüren, Altenberge, in Neunkirchen auch 18 Grad, genauso wie in Wettringen und Sabeck. Der Radio RST Verkehr. Vorsicht auf der A30, Rheine Richtung Osnabrück, zwischen Kreuz Lotte Osnabrück und Osnabrück-Sutthausen. 1 Kilometer Stop and Go plus 2 Minuten. Die A33, Bielefeld Richtung Osnabrück, zwischen Hilte am Deuteburger Wald und Haderberg. 4 Kilometer Stau, 10 Minuten plus. A33, Osnabrück Richtung Bielefeld, zwischen Kreuz Osnabrück Süd und Hilte. 6 Kilometer Stau, 20 Minuten mehr. Dann blitzt es in Läden in der 30er-Zone auf der Ledener Straße. Danke an Daniel. Seht ihr noch mehr? Hier ist die Nummer 05971920090.
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5: Mit Sören Harting im Studio und heute live aus Greven mit Christina Strunk. Hi Christina.
6: Hallöchen. Ja, ich bin hier schon angekommen, genau genommen in Reckenfeld. Denn hier starten wir heute unsere Sendung. Jetzt kannst du mal 2 Sachen raten. Was könnte ich hier in Reckenfeld machen, Sören?
5: Wahrscheinlich etwas mit knatternden Fahrzeugen.
6: Ja, genau. Das ist richtig. Nein, es geht nicht zum Paketzentrum. Das wäre direkt nebenan. Das hätten wir auch noch machen können. Nein, wir sind eben beim Knatterdrom und testen gleich auch tatsächlich mal die Strecke, checken aus. Warum ist das denn der beste Ort fürs Wochenende? Also bleibt dran hier bei 24 Orte, ein Kreis.

0: 12 nach 2 Radio RST hier am Freitagnachmittag. Wieder mal ein Freitag, an dem wir live aus einem anderen Ort im Kreis Steinfurt senden. Heute trefft ihr Christina in Greven.
1: Ja, genau. Ich bin in Greven-Reckenfeld, gerade im Knatterdrom, denn Hörerin Vera hat sich bei uns gemeldet und meinte, wenn ihr in Greven seid, dann müsst ihr auf jeden Fall zum Knatterdrom. Jetzt bin ich also hier mit Mitarbeiter Felix. Hi erstmal.
2: Hallo.
1: Du sag mal, warum meinte denn Vera wohl, was glaubst du, wir müssen hier auf jeden Fall hin?
2: Naja, wenn man schon mal Kart fahren möchte, dann gerne hier hin. Wir haben eine sehr lange Bahn. Macht Spaß, hier ist immer was los. Wir haben Kinderkarts mit alt und neu, kann man mit jung und alt, so rum muss ich sagen, kann man hier sehr viel Spaß haben, einen Nachmittag verbringen. Gerade jetzt im Sommer, jetzt im September mit den letzten Sommerzügen ist das noch schön machbar.
1: Ja. Genau, man kann hier Indoor und Outdoor fahren, ne? Draußen gibt es so eine Steilkurve. Kurze Frage, sind da schon mal Leute rausgeflogen?
2: Ich habe es noch nicht miterlebt. Wir haben da schon mal reparieren müssen, aber es ist noch nichts passiert hier.
1: Es ist noch nichts Wildes passiert. Man kann das hier auch mit Gruppen buchen am Wochenende und sich so richtig betteln, ne? Oder wie funktioniert das bei euch?
2: Genau, man kann als Gruppe ein Rennen buchen, dann hat man die ganze Strecke für sich alleine. 10 Minuten, 20 Minuten Rennen sind das dann immer. Ja, und dann kann man hier mal gucken, wer der Schnellste ist.
1: Ja, das würde ich sagen, könnten wir auch mal machen, Sören, oder? Was meinst du, wer wird gewinnen?
0: Ja, du wahrscheinlich, weil du jetzt ja übst.
1: Ja. Wir üben genau. Gleich auf jeden Fall mal in einer halben Stunde setze ich mich mal selber in so einen Kart. Vorher gucken wir aber auch nochmal, was am Wochenende sonst noch so los ist, ne Sören?
0: Ja genau, das machen wir gleich. Und zwar machen wir das jetzt sofort in diesem Moment nach einem Song, ja?
1: Sehr gut.

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1: Rheine. Heute wird der Campus der Kaufmännischen Schulen und des Berufskollegs Rheine zum Zukunftsfestival. Unter dem Motto Meet Your Future lernt ihr Berufe kennen, ihr nehmt an Challenges teil und entdeckt verschiedenste Ausbildungs- und Arbeitswelten. Radio RST ist auch dabei mit dem Party Truck und am Abend sorgen DJ Nicola Nova und DJ Alex Fietz für Festivalstimmung. Eintritt frei. Amstetten. Morgen und am Sonntag öffnet die Tattoo Convention Amstetten zum ersten Mal. Tattoo-Fans erwartet ein großes Line-Up mit 40 Studios und mehr als 80 Artists aus dem In- und Ausland. Und neben frischen Tattoos und Piercings gibt es Infos zu den neuesten Trends der Szene. Greven. Es ist Cityfest in der gesamten Grevener Innenstadt mit großem und abwechslungsreichem Programm. Morgen dann auch von 13 bis 17 Uhr gibt es einen Flohmarkt und am Nachmittag sind die Geschäfte in der Innenstadt geöffnet. Recke. Von morgen bis Montag ist Kirmes. Bevor sich die Karussells drehen, gibt es heute die große Recke rockt Kirmesparty im Festzelt. 19 Uhr geht es los und morgen ist dann auch die nächste Kirmesparty mit DJs ab 22 Uhr. Am Sonntag dann 10.30 Uhr Frühshoppen mit Micky Krause. Münster, hier ist morgen Promenadenflohmarkt. Macht euch auf die Suche nach kleinen Schätzen und großen Schnäppchen. Der Flohmarkt läuft von 8 bis 16 Uhr. Und nochmal Münster, im Allwetterzoo ist am Sonntag Weltkindertag, präsentiert von Radio RST und der DB Regio. Es gibt ein buntes Programm für Familien, mit dabei unter anderem Kinder machen Radio und die Show mit dem Zappeltier, ein Live-Konzert mit Frank Acker und vieles, vieles mehr. 10 Uhr geht es los, ihr zahlt den normalen Eintritt für den Zoo.
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1: Es ist 14.30 Uhr.
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1: Mit Sören Harting, schönen guten Tag. Steinfurt. Bürgerwind-Initiativen aus dem Münsterland kritisieren die geplante EEG-Reform. Sie befürchten Nachteile für neue Windprojekte und Bürgerwindparks. Die Initiativen fordern deshalb Nachbesserungen im Bundestag. Osnabrück. Beim VfL Osnabrück ist ein Wagen der Achterbahn aus dem Stadion gestohlen worden. Mit dem Wagen hatte der Verein vor dem Pokalspiel gegen Bayern München weltweit für Aufsehen gesorgt. Die Polizei sucht Zeugen, die Dienstagmorgen rund um die Bremer Brücke etwas Verdächtiges gesehen haben. Münster. Im Streit um den Ziegenkreisverkehr hat die Stadt rund 14.000 Unterschriften für ein Bürgerbegehren entgegengenommen. Der Rat will den Kreisel an der Uniklinik wegen vieler Unfälle zur Ampelkreuzung umbauen. Die Initiative Kreisel statt Ampel ist dagegen. 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Das Radio RST-Wetter. Der Freitagnachmittag bleibt wechselhaft. Mal Sonne, mal mehr Wolken und zwischendurch ein paar Schauer. Nachts wird es bewölkt. Richtung Morgen kann es dann etwas regnen. 18 Grad jetzt in Steinfurt, in Hembergen und in Lette. Genauso wie in Rotte und in Greven.
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1: Radio RST Verkehr, A33 Bielefeld-Osnabrück zwischen Hilter am Teutoburger Wald und Harderberg. 3 Kilometer Stau plus 7 Minuten. Die A33 Osnabrück Richtung Bielefeld zwischen Kreuz Osnabrück Süd und Hilter. 6 Kilometer Stau, 15 Minuten kommen obendrauf. B475 Glandorf Richtung Emstetten zwischen Saarbeck und Emstetten. Stop and Go plus 5 Minuten. Das ist ja die Umleitung für die gesperrte B481. Zwei Blitzer haben wir gerade, einmal in Leden in der 30er-Zone, Tempo 30 auf der Ledener Straße, so, Dankeschön Daniel, und in Rheine an der Lindenstraße, Tempo 50. Wenn ihr noch mehr seht, sagt Bescheid, das hier ist die Nummer in das Studio, 05971 920 90. Gute Fahrt in diesen Freitagnachmittag.

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0: Ihr hört Radio RST am Freitag um 14.39 Uhr. Jeden Freitag senden wir aus einem anderen Ort, live aus Greven heute. Christina, genauer gesagt im Knatterdrom in Reckenfeld.
1: Ja genau, noch knattert's nicht, aber wir wollen es auf jeden Fall knattern lassen. Ich sitze hier schon in so einem Doppelkart mit der Kollegin zusammen und Felix steht noch neben ihm. Felix, du bist extra früher zur Arbeit gekommen, weil du so ein begeisterter Kartfahrer bist oder was?
2: Ja, oft genug schon selber gefahren. Man muss ein bisschen bekloppt muss man für den Job schon sein. Ich habe ein bisschen Erfahrung im Kart, ja.
1: Sehr gut, dann kannst du mir ja kurz sagen, gibt es noch irgendwas, was ich wissen muss? Ich habe den Helm schon auf, die Kollegin ist sogar angeschnallt. Gibt es noch was ich wissen muss, bevor ich losfahre?
2: An sich nichts Großartiges, das ist nicht so kompliziert. Es gibt ein Pedal Gas, ein Pedal Bremse. Und ansonsten, wenn eine Wand kommt, würde ich bremsen, das gebe ich dir als Tipp mit. Aber ansonsten, Spaß haben.
1: Das ist richtig, das kriege ich hin. Spaß haben auf jeden Fall. Ich würde sagen, dann machen wir das Kart mal an. So, Felix geht jetzt hinter mich und jetzt wird's laut. Das ist schon mal Motor 1, aber wir haben zwei Motoren im Doppelkart.
3: Ja.
1: Und los geht's, würde ich sagen. Ich gebe Gas. Sören, wir steuern jetzt hier aus der Halle gleich raus. Da gibt es draußen nämlich in Greven extra so eine Steilkurve. Und auf die wollen wir natürlich drauf und testen, wie das ist. Ich hoffe, ich fliege nicht aus der Kurve, sonst müssen auch die Kollegen die Bahn wieder richten. Ich hörte, das müssen die einmal die Woche machen. Das geht hier so schön um die Kurve und dann geht es beim Knatterdrom ab nach draußen. Uiuiui, hoppala, halb die Wand mitgenommen. Und jetzt geht es zu auf die Steilkurve. Noch nicht ganz. Oh, das macht so viel Spaß. Ne? Also ich kann euch das nur empfehlen fürs Wochenende. Fahrt mal nach Greven zum Knatterdrom. Und dann düst um die Wette mit euren Freundinnen und Freunden. So, Steilkurve. Wird gemeistert. Ja, also ich fahre jetzt hier noch eine Runde. Ich würde sagen, Spaß habe ich auf jeden Fall.

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1: 24 Orte, ein Kreis. Heute live aus Greven. Ich bin Felix und ich mag Greven, weil die Stadt nicht zu groß ist, man sehr schnell in Münster ist, alles hat, was man braucht.

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0: Unsere Nachrichten nach nur einem Spot.
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3: Mit Danny Hoppe, guten Tag. Nach dem Brandanschlag auf die Synagoge in Wuppertal zeichnet sich immer mehr ab, es gibt offenbar ein antisemitisches Motiv. Das hat die Wuppertaler Staatsanwaltschaft bestätigt. Darauf deutet zum einen der Tatort selbst hin, zum anderen auch eine Äußerung des Verdächtigen. Festgenommen wurde ein 37-jähriger Afghane. Die Ermittler gehen davon aus, dass er alleine gehandelt hat. Malte Albrecht aus dem News-Team, sag uns doch nochmal kurz, was genau passiert ist.
4: Das Ganze hat sich gestern Nachmittag gegen 14 Uhr abgespielt. Der Mann hatte offenbar eine brennbare Flüssigkeit auf die Treppe am Nebeneingang der Synagoge geschüttet und angezündet. Mitglieder der jüdischen Gemeinde konnten die Flamme nach wenigen Minuten löschen. Verletzt wurde niemand. Direkt nach dem Anschlag nahm die Polizei den Mann fest. Vor der Synagoge ist nämlich ein kleines Wachhäuschen, deshalb war die Polizei sehr schnell da. Bei der anschließenden Durchsuchung seiner Wohnung entdeckten die Ermittler ein Handy, das derzeit noch ausgewertet wird. Der 37-Jährige ist polizeibekannt. Er ist wegen Bedrohung vorbestraft.
3: Der Zentralrat der Juden zeigt sich schockiert. Er spricht von einem gezielten Anschlag während der jüdischen Feiertage.
4: Zentralratspräsident Schuster zeigte sich zutiefst verstört darüber, wie gelassen der Täter am helllichten Tag vorgegangen sei. Von Unrechtbewusstsein oder Scham fehle jede Spur, sagte Schuster. Er warnte vor einer fortschreitenden Normalisierung von Judenhass, auf die unsere Gesellschaft bisher keine Antwort gefunden habe. Es ist leider auch nicht der erste Angriff auf die Synagoge in Wuppertal. Schon 2014 gab es da einen Brandanschlag durch drei Palästinenser. Sie wurden dafür zu Bewährungsstrafen verurteilt.
3: Danke, Malte. Und jetzt weitere Meldungen im Überblick. Die Bundesregierung hat wegen der hohen Spritpreise weitere Entlastungen angekündigt. Die Mehrheit im Land hält das allerdings vor allem für ein Wahlkampfmanöver, nämlich 70%. Das zeigt eine neue Survey-Umfrage. Nur 9% glauben demnach, dass sich die Bundesregierung ehrlich bemühe. Der Fund von Drohnenteilen in der Nähe des Bundeswehrfliegerhorsts Wunstorf hat die Bundesanwaltschaft auf den Plan gerufen. Sie prüft nach eigenen Angaben, ob es einen Zusammenhang mit dem Drohnenvorfall am Leipziger Flughafen gibt. Aus Sicherheitskreisen heißt es, es handele sich nicht um eine handelsübliche Drohne. In Russland wird seit dem Morgen ein neues Parlament gewählt. Bei der dreitägigen Abstimmung gilt ein Sieg der Partei Geeintes Russland von Kremlchef Putin als sicher. Von der Bundesregierung hieß es heute, die Wahlen seien inszeniert. NRW will mehr für den Kinderschutz tun. In Zukunft soll es verbindliche Standards auch bei kommerziellen Angeboten geben. Zum Beispiel bei Nachhilfe- und Sprachkursen, Musik, Sport, Freizeit- und Ferienprogrammen. Das hat der Düsseldorfer Landtag heute mit großer Mehrheit beschlossen. Denn anders als in öffentlichen Bereichen gäbe es im kommerziellen Raum bisher noch keine verbindlichen Kinderschutzstandards, heißt es von der Landesregierung. Eltern sollten sich aber darauf verlassen können, dass ihre Kinder auch dort gut aufgehoben und geschützt seien. Zum Beispiel soll das Personal für solche Angebote in Zukunft besser überprüft werden. Und das waren die Nachrichten mit Danny Hoppe.
5: Radio RST Wetter. Für den Nachmittag heißt es Sonne und Wolken im Mix. Dazu ganz vereinzelt Schauer. Meistens bleibt es trocken. In der Nacht kommen von Westen dichtere Wolken. Morgens sind einzelne Schauer möglich. In Ochtrup gerade 18 Grad, genauso wie in Osnabrück und Tecklenburg. Radio RST Verkehr. A30, Bad Oeynhausen-Rheine zwischen Kreuz Osnabrück-Süd und Osnabrück-Sutthausen 1 Kilometer Stau. A30, Rheine Richtung Osnabrück zwischen Kreuz Lotte-Osnabrück und Sutthausen 4 Kilometer Stop and Go. Einmal die A33, Bielefeld Richtung Osnabrück zwischen Hilte am Teutoburger Wald und Borkloh-Kloster-Ösede 1 Kilometer Stau. In der Gegenrichtung Osnabrück Richtung Bielefeld zwischen Kreuz Osnabrück-Süd und Hilte 6 Kilometer Stau. B54, Münster Richtung Steinfurt zwischen Münster Nord und Altenberge Stop and Go und auf der B475 zwischen Sinningen und Emstetten dauert es länger, nämlich 3 Minuten wegen der Umleitung für die gesperrte B481. Dann haben wir 3 Blitzer, einmal in Rheine an der Lindenstraße Tempo 50, dann in Leden auf der Ledener Straße Tempo 30 und Richtung Hopsten auf der Ostenwalder Straße Tempo 50. Noch mehr Infos von den Straßen gibt ihr weiter per WhatsApp. Die Nummer ist die 05971920 90. Gute Fahrt.
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5: Mit Sören Harting am Freitagnachmittag und mit Christina Strunk live aus Greven. Hallo.
6: Genau, hallo. Bei 24 Orte ein Kreis. Wir sind jetzt auf dem Weg zum FMO, denn ich will mir den nächsten Flieger buchen. Es geht auf in den Urlaub, würde ich sagen.
5: Viel Spaß und bis gleich.

0: Schönen Freitagnachmittag um 15.17 Uhr. Hallo zusammen. Jeden Freitag live aus einem anderen Ort bei Radio RST. Christina ist heute live in Greven, gleich beim FMO. Und es gibt einen Comedian, Sven Benzmann, der kommt aus Osnabrück und hat über den Flughafen in Greven mal Folgendes gesagt.
1: Das fühlt sich ja immer exakt so an, als hätte man sich mit 150 wildfremden Menschen verabredet, um in einer Mehrzweckhalle in Greven möglichst authentisch Flughafen zu spielen. Wir hatten alle unsere Rolle. Also, meine Rolle war Passagier. Die meisten waren Passagier, es waren aber nicht alle Passagier. Da war zum Beispiel auch der Holger. Holger kam, seinen roten Bäckchen nachzuurteilen, aus Kattenfenne. Ja. An diesem Morgen im Januar war Holger, der war vor allen Dingen Bundespolizist.
0: So, was sagen Urlauberinnen und Urlauber in Greven dazu? Wie finden sie den FMO und warum ist der wichtig für unsere Region? Christina fragt in der nächsten halben Stunde hier bei Radio RST.

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0: Mit Sören Harting, schönen guten Tag. Region, die kostenlose ÖPNV-Woche im Münsterland kommt richtig gut an. Schon jetzt wurden rund 3000 Fahrten gebucht, so viele wie im gesamten Aktionszeitraum im vergangenen Jahr. Deshalb sind ab sofort nur noch 2 Fahrten pro Gutscheincode möglich. Osnabrück. Beim VfL Osnabrück ist ein Wagen der Stadionachterbahn gestohlen worden. Der Verein hatte damit vor dem Pokalspiel gegen Bayern München weltweit für Aufsehen gesorgt. Die Polizei sucht jetzt Zeugen. Riesenbeck. Wer viele Äpfel hat, kann sie morgen am Raiffeisenmarkt gegen Apfelsaft tauschen. Für 100 Kilo Äpfel gibt es 60 Flaschen Saft. Die Äpfel werden anschließend von einer Mosterei in Bad Iburg verarbeitet. 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Radio RST Wetter. Heute Nachmittag bleibt das Wetter ziemlich wechselhaft. Zwischen Sonne und Wolken ziehen einzelne Schauer durch. Dazu 18 bis 20 Grad und frische bis starke Böen. In der Nacht wird es wolkiger. Gegen morgen sind dann erste Schauer drin. 18 Grad jetzt in Haßbergen und Lingen, genauso wie in Nordwalde und Laggenbeck. Radio RST Verkehr. B51, B65, Vorsicht Richtung Diepholz. Zwischen der Ausfahrt A33 Osnabrück-Widukindland und Hasterstraße. Die ist gesperrt wegen einer Ölspur. Dann A1 Osnabrück Richtung Münster. Zwischen Kreuz Lotte Osnabrück und Lengerich 1 Kilometer Stau und 3 Minuten mehr. Die A30 Bad Oeynhausen-Rheine. Zwischen Kreuz Osnabrück Süd und Sutthausen 1 Kilometer Stau, 5 Minuten mehr. A30 Rheine Richtung Osnabrück. Zwischen Ebenbüren West und Laggenbeck 3 Kilometer Stop and Go. Und weiter zwischen Kreuz Lotte Osnabrück und Osnabrück-Hellern nochmal 3 Kilometer Stau, insgesamt 10 Minuten mehr. Dann rüber zu der A33, Bielefeld Richtung Osnabrück, zwischen Hilte am Teutoburger Wald und Borklo Kloster Ösede 1 Kilometer Stau, 7 Minuten plus. In der Gegenrichtung A33 Osnabrück Richtung Bielefeld, zwischen Kreuz Osnabrück Süd und Hilte 8 Kilometer Stau, 17 Minuten mehr. Dann haben wir 3 Blitzer. Einmal Richtung Hopsten auf der Ostenwalder Straße, Tempo 50, in Rheine an der Lindenstraße, Tempo 50 und in Leden auf der Ledener Straße, Tempo 30. Dankeschön an Daniel. Seht ihr mehr? Unsere Nummer in das Studio ist diese hier. 05971 920 90. Gute Fahrt in diesen Freitagnachmittag, 15.33 Uhr.

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0: Hallo, hier ist Radio RST um 15.42 Uhr sofort. 24 Orte, ein Kreis, jeden Freitag live aus einem anderen Ort. Heute aus Greven. Christina ist am Flughafen Münster, Osnabrück in Greven und es gibt einen Comedian, Sven Benzmann, der sagt über diesen Flughafen Folgendes.
1: Das fühlt sich ja immer exakt so an, als hätte man sich mit 150 wildfremden Menschen verabredet, um in einer Mehrzweckhalle in Greven möglichst authentisch Flughafen zu spielen.
0: Ja, das sagt der Comedian und Christina. Was sagen die Leute denn in Greven dazu am Flughafen?
2: Das testen wir jetzt einfach mal aus. Ich bin nämlich am FMU angekommen und hier sitzen gerade Katja und Michaela. Hi.
3: Ja, hallo. Katja hier.
4: Michaela hier.
2: Ihr wollt tatsächlich von diesem Flughafen aus fliegen oder sagt ihr auch, hier wird nur Flughafen gespielt? Weil ein Comedian meinte das jetzt gerade, wir haben den Ton gerade gehört, ihr nicht. Sven Benzmann sagt, das ist so ein bisschen, als hätte hier jemand eine Mehrzweckhalle eingerichtet und gesagt, wir spielen mal Flughafen.
3: Also lieber Sven, wir sind jetzt das dritte Mal hier und da wir schon zweimal abgehoben und wieder gelandet sind, wird hier, glaube ich, nichts gespielt.
2: Also du würdest sagen, das ist ein echter Flughafen. Warum ist der denn für euch so passend? Ihr kommt gar nicht aus Greven, ne?
3: Ganz genau. Also wir haben eine Stunde Anfahrt. Da, wo wir wohnen, können wir auch nach Paderborn und Hannover und Bremen. Und Münster ist aber ideal zum Parken, rübergehen, da sein, Gepäck abgeben durch die Security und das alles in ganz entspannter und sehr freundlicher Atmosphäre.
2: Ja, ihr sitzt hier auch total entspannt. Wie viel Zeit habt ihr noch bis zum Abflug, Michaela?
4: Ich glaube knapp über eine Stunde.
2: Oh ja, und da kann man immer noch hier chillen und muss noch gar nicht durch die Security. In Köln wärst du jetzt wahrscheinlich schon längst im Stress.
3: Ganz genau, man wäre im Grunde schon beim Ankommen und beim Parkplatz suchen oder mit den Öffis ankommen im totalen Stress. Das heißt, die Anfahrt hier über die Autobahn ist eigentlich auch bis auf in Lotte keine knifflige Geschichte. Man bucht hier seinen Parkplatz, man kommt rauf, man findet es, man geht einmal über die Straße und ist da.
2: Das ist schön. Und man startet direkt entspannt in den Urlaub. Ihr nämlich auch auf dem Weg nach Mallorca. Ich wünsche euch ganz viel Spaß dabei.
3: Ganz lieben Dank und liebe Grüße an Sven. Dann soll er mal nach Paderborn. Da spielen die seiner Meinung nach wahrscheinlich noch viel mehr. Vielleicht nur Flughafen.
2: So, jetzt dissen wir erstmal Paderborn noch.

0: 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Schönen Nachmittag, Christina ist live in Greven.
1: Ja, genau. Und jetzt geht es gleich schon wieder weiter vom FMO zum Aerial Dance, was auch immer das genau ist. Das wollen mir auf jeden Fall Kids zeigen. Die sind alle so ab 6 Jahre alt. Ich bin mal gespannt, was das ist. Bleibt dran auf jeden Fall bei 24 Orte, ein Kreis.

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1: Mit Danny Hoppe, guten Tag. Jeder, der täglich auf den Autobahnen in NRW unterwegs ist, kann ein Lied davon singen, von immer mehr Baustellen und maroden Brücken. Die sorgen bei uns immer wieder für Staus, Umwege und Sperrungen. Das nervt die Autofahrer, sorgt aber auch in der Wirtschaft für hohe Verluste. Deshalb soll die Sanierung von Brücken in NRW jetzt deutlich schneller vorankommen. Dafür wollen Land, Bund, Kommunen und weitere Institutionen enger zusammenarbeiten. In Düsseldorf wird dazu jetzt am Nachmittag eine gemeinsame Erklärung unterzeichnet. Rosenas Jandi berichtet aus dem Landtagsstudio Düsseldorf.
2: Das Ziel klingt einfach, der Weg dahin ist es aber nicht unbedingt. Alte und kaputte Brücken sollen schneller ersetzt werden, und zwar bevor wichtige Verkehrswege komplett gesperrt werden müssen. Eines der prominentesten abschreckenden Beispiele ist die Rahmedetalbrücke, die von jetzt auf gleich gesperrt werden musste, und das sorgte jahrelang für Probleme. NRW-Verkehrsminister Krischer sagt, damit Brücken in Zukunft schneller gebaut werden können, müssen Hürden abgebaut und Verfahren einfacher werden. Bei einem Ersatzneubau, also dann, wenn eine alte Brücke abgerissen und an der Stelle eine neue hinkommt, soll deshalb in vielen Fällen auf ein aufwendiges Planfeststellungsverfahren verzichtet werden. Die Bauunternehmen sollen mehr Spielraum bekommen, damit vor Ort schneller praktische Lösungen gefunden werden. Man setzt außerdem große Hoffnungen auf neue Fertigbauweisen. Dieser Vertrag ist eine Art Versprechen, das sich unter anderem Bund, Land, Kommunen, Autobahngesellschaft und Straßen NRW gegenseitig geben.
1: Und jetzt weitere Meldungen im Überblick. Der Fund von Drohnenteilen in der Nähe des Bundeswehrfliegerhorsts Wunstorf hat die Bundesanwaltschaft auf den Plan gerufen. Sie prüft, ob es eine Verbindung zum Drohnenvorfall am Leipziger Flughafen gibt. Aus Sicherheitskreisen heißt es, dass es sich um einen russischen Ausspähversuch gehandelt haben könnte. Nach der Brandstiftung an der Wuppertaler Synagoge gibt es Hinweise auf ein antisemitisches Motiv. Das hat die Wuppertaler Staatsanwaltschaft bestätigt. Darauf deute unter anderem eine Äußerung des verdächtigen 37-jährigen Afghanen hin, heißt es. In der Fußball-Bundesliga empfangen die Bayern am Abend zum Auftakt des vierten Spieltags Union Berlin. Mit einem Sieg wollen die Münchner zumindest vorübergehend die Tabellenspitze übernehmen. Außerdem wollen sich die Bayern auf das Oktoberfest einstimmen. Am Sonntag geht es für den deutschen Rekordmeister ins Festzelt. Autofahrer können kaum noch hinschauen auf die Preistafeln an den Tankstellen. Jeden Tag geht es nur noch weiter rauf. Die Bundesregierung hat zwar Entlastungen versprochen, die meisten Menschen in Deutschland bleiben aber skeptisch. Das zeigt eine neue Survey-Umfrage für Welt-TV. Denn demnach halten 70% der Befragten die geplanten Entlastungen nur für ein Wahlkampfmanöver. Nur 9% glauben, dass es die Politik auch wirklich ernst meint. Gefragt wurde auch, was für Entlastungen sich die Menschen wünschen. Am häufigsten wurde hier eine Senkung der Energiesteuer auf Kraftstoffe genannt, gefolgt von einer Übergewinnsteuer und einer Senkung der CO2-Abgabe. Einen Spritpreisdeckel wollen nur 12% der Befragten. Und das waren die Nachrichten mit Danny Hoppe.
3: Radio RST Wetter. Heute Nachmittag wechseln sich Sonne und Wolken ab. Es bleibt meistens trocken. In der Nacht ziehen die Wolken zu. Gegen morgen sind erste Schauer möglich. 18 Grad gerade in Lotte, 18 Grad auch in Neunkirchen, in Wettringen und in Saarbeck. Radio RST Verkehr. A30 Bad Oeynhausen Richtung Rheine zwischen Kreuz Osnabrück Süd und Hasbergen-Gaste. 2 Kilometer Stau, 5 Minuten plus. A30 Rheine Richtung Osnabrück zwischen Kreuz Osnabrück und Osnabrück-Sutthausen. 2 Kilometer Stau, 5 Minuten plus. A33 Bielefeld Richtung Osnabrück zwischen Hilte am Teutoburger Wald und Haderberg. 3 Kilometer Stau, 7 Minuten mehr. Die Gegenrichtung Osnabrück Richtung Bielefeld. A33 zwischen Kreuz Osnabrück Süd und Hilte am Teutoburger Wald. 6 Kilometer Stau, 20 Minuten Zeitverlust. 3 Blitzer stehen bei uns. Einmal in Rheine an der Lindenstraße, Tempo 50. In Leden auf der Ledener Straße, Tempo 30. Und Richtung Hopsten auf der Ostenwalder Straße, Tempo 50. Seht ihr noch mehr, sagt Bescheid. Hier ist die Nummer 059 71 920 90.
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3: Mit Sören Harting am Freitagnachmittag und draußen in Greven heute live Christina Strunk. Hallo.
4: Hallo, ja, ich bin jetzt angekommen beim Kultur- und Sportverein Sterne e.V. Da geht es jetzt hoch hinaus beim Aerial Dance. Hier hängen auch schon Tücher und so Matten liegen auf dem Boden. Ich ziehe mich mal um und gleich hören wir mal, was das genau ist, Aerial Dance.

0: Hier ist Radio RST um 16.14 Uhr am Freitagnachmittag. 24 Orte, ein Kreis. Christina ist gerade live in Greven. Christina, wo bist du denn?
1: Ja, ich bin hier beim Sterne e.V. Und das ist in einem kleinen Raum. Hier hängen mehrere Tücher von der Decke. Hier sind Turnmatten. Und hier sind relativ viele Kinder um mich drumherum. Und auch Ludmila. Ludmila, was macht ihr hier? Ihr macht Aerial Dance, oder?
2: So, das ist Richtung Luftakrobatik.
1: Okay.
2: Und Tanze mit dem Tuch.
1: So. Also ich tanze am Tuch oder turne am Tuch. Was ist der richtige Begriff? Tanzen oder turnen? Was würdest du sagen?
2: Ich würde sagen beide. Tanzen beides. Und Turnen und Akrobatik kommt dazu.
1: Okay, ja. Und du machst das auch mit Kindern ab 6 Jahren? Die können das schon mal, oder?
2: Das für Kinder ab 4 Jahren und dann für Jugendliche und für Erwachsene auch.
1: Für Erwachsene auch? Meinst du, ich kann das auch?
2: Ja, du kannst es auch. Du kannst es gerne ausprobieren.
1: So.
2: Es ist nicht so einfach, aber du kannst es gerne ausprobieren, ja.
1: Okay, das ist super cool. Das möchte ich auf jeden Fall mal ausprobieren. Also wirklich dieses akrobatisch an Tüchern hängen. Ne? Ludmila, du kannst das wahrscheinlich sehr gut, oder?
2: Hoffentlich. Hoffentlich, ja.
1: Vielleicht erklärst du mir gleich mal, wie das funktioniert. Wir schauen mal. Ich gucke mir aber auf jeden Fall auch an, wie die Kids das hier machen. Die machen das nämlich schon sehr gut und haben hier gerade bis 17 Uhr noch Turnstunde.
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0: Schönen Freitagnachmittag mit Radio RST um 16.18 Uhr, 24 Orte, ein Kreis, heute live aus Greven. Christina, du bist gerade beim Aerial Dance, ne?
1: Ja, genau. Und ich bin da nicht alleine. Hier sind mehrere Mädchen und auch ein Junge, die hier an Tüchern turnen in Greven, unter anderem auch Amelie. Amelie, sag mal, warum machst du das denn so gern?
2: Weil ich finde das Turnen schön mit den Tüchern.
1: Ja, weil die so schön bunt sind?
2: Ja.
1: Und das sieht elegant aus. Und Amelie macht das auch wirklich sehr elegant. Die sitzen gerade in diesen Tüchern, die von oben hängen, und ziehen sich daran hoch mit ihrer eigenen Kraft. Also 5-, 6-jährige Kinder. Richtig schön. Also ich bin sehr beeindruckt, Sören.
0: Ja, das könnten wir nicht, oder? Machst du es noch?
1: Ich glaube, ich kann das nicht so schön. Nee, aber ich werde es gleich auf jeden Fall ausprobieren. Das juckt mich schon in den Fingern. Als kleines Mädchen wollte ich das auch immer machen.
0: Das hören wir uns gleich an, so gegen 15:45.
1: Genau.

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0: Mit Sören Harting, schönen guten Tag. In Rheine läuft heute der Aktionsnachmittag zum Weltkindertag. Auf dem Borneplatz gibt es noch bis 17 Uhr Programm für Kinder. Wir haben Eltern gefragt, was muss passieren, damit unsere Region noch kinderfreundlicher wird.
2: Naja, hier ist ja schon ein guter Anfang.
3: Mehr Indoor-Sachen anbieten.
4: Es könnte mehr für die älteren Kinder auch angeboten werden und nicht nur für die ganz Kleinen.
5: Mit noch mehr Angeboten, so wie heute.
6: Vielleicht mehr die Kinder fragen, was die wollen.
7: Und einfach auch was für kleinere Kinder, auch für ein-, zweijährige.
8: Mehr Angebote mit der Natur, dass die Kinder rauskommen aus dem Haus.
9: Ich finde, Kinder müssen mehr miteinander leben, anstatt an den Telefonen zu sein. Das ist meine Meinung.
0: Der Weltkindertag ist eigentlich erst am Sonntag. Der Wetter zu Münster feiert ihn. 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Und jetzt weitere Nachrichten im Überblick. Deutschland wartet weiter auf Entlastung bei den hohen Spritpreisen. Auch nach einer Spitzenrunde am Abend hat die Bundesregierung noch keine Maßnahmen beschlossen. Bürgerwindinitiativen aus dem Münsterland kritisieren die geplante EEG-Reform und fordern Nachbesserungen im Bundestag. Sie warnen, dass neue Regeln Windprojekte bremsen, den Stromverkauf erschweren und Bürgerwindparks benachteiligen könnten. Emstetten, seit Montag wird eine 15-Jährige vermisst. Jemand hat sie Dienstag noch nachts in Münster gesehen. Die Jugendliche benutzt Bus und Bahn und hält sich oft im Bereich von Bahnhöfen auf. Die Polizei hat auf ihrer Website ein Bild der Jugendlichen veröffentlicht. Zum Schluss noch eine gute Nachricht aus der Region. Wer sehr viele Äpfel hat, kann sie morgen am Raiffeisenmarkt in Riesenbeck gegen Apfelsaft tauschen. Für 100 Kilo Äpfel gibt es 60 Flaschen Apfelsaft. Die Arbeitsgemeinschaft für Naturschutz Tecklenburger Land verwertet die Äpfel mit einer Mosterei aus Bad Iburg weiter.
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0: Radio RST Wetter. Der Freitagnachmittag bleibt wechselhaft. Mal Sonne, mal mehr Wolken und zwischendurch ein paar Schauer. Nachts wird es zunehmend bewölkt. Richtung Morgen kann es etwas regnen. Morgen dann meistens bewölkt mit etwas Regen. Sonntag meistens trocken. Aktuell 18 Grad in Hembergen, Steinfurt und Lotte. Radio RST Verkehr. A30 Amsterdam Richtung Osnabrück. Zwischen Rheine-Nord und Rheine-Kanalhafen 2 Kilometer Stau, 7 Minuten mehr. A33 Bielefeld Richtung Osnabrück. Zwischen Hilte am Teutoburger Wald und Harderberg 2 Kilometer Stau, 7 Minuten plus. In der Gegenrichtung A33 Osnabrück Richtung Bielefeld. Zwischen Kreuz Osnabrück Süd und Hilte am Teutoburger Wald 5 Kilometer Stau und 12 Minuten plus. Wir haben einen neuen Blitzer. Und zwar steht er am Ortseingang von St. Arnold, wenn ihr von Neuenkirchen aus reinkommt. Tempo 50. Dankeschön, Peter. Seht ihr noch mehr? Dann sagt Bescheid. Unsere Nummer 05971 920 90. Gute Fahrt, so ganz langsam in den Freitagfeierabend.

0: 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Das war heute Frühthema.
1: In Mecklenburg-Vorpommern könnte die AfD stärkste Kraft werden, das sagen die Umfragewerte. Steve, du kommst ja aus Schwerin, du lebst jetzt in Neunkirchen, kommst aus Schwerin. Was macht das mit dir, wenn deine Heimat gerade vor allem wegen der AfD in den Schlagzeilen ist?
2: Also es fühlt sich komisch an. Mecklenburg-Vorpommern, wie du sagst, ist meine Heimat. Ganz viel Liebe dafür. Ich denke an Familie, an Freunde, an Seen, Ostsee und an sehr, sehr viele herzliche Menschen. Und ich möchte nicht, dass das ganze Bundesland nur auf ein Wahlergebnis reduzieren.
1: Ein Sohn, der ist 6 und er hatte schon einige niedliche Sachen, die er so gesagt hat. Maulwulf, fand ich süß. Mescherdrescher, was könnte das sein?
2: Mähdrescher.
1: Richtig. Ja. Und dein Sohn?
2: Mein Sohn hat immer Sa gesagt. Sa.
1: Und dann wollte er?
2: Wasser wollte er. Und dann hat er gesagt, Papa Eierdat.
1: Was ist denn Eierdat?
2: Das kann man nicht rausfinden.
1: Eierdas.
2: Sag mal.
1: Papa Eierdas.
2: Ist Anhänger.
1: Morgen startet das Oktoberfest. Wir veroktoberfesten deshalb den Kreis Steinfurt heute früh. Laggenbeck wird zu Laugenbeck, Horstmar wird zu Horst Maas. Und deswegen geht es jetzt um 13 vor 8 für Steve in die Lederbox.
3: Fakt oder Fake?
1: Im Kreis Steinfurt haben schon mal 1803 Leute ihre eigene Wiesn veranstaltet. Alle in Reihe, alle auf Pferden. Und die Pferde waren aus Holz.
2: Ich traue den Menschen, den sehr feierwütigen Menschen hier im Münsterland sehr viel zu, Schützenfeste etc. Überall bei irgendwelchen Vereinen werden auch Oktoberfeste veranstaltet. Nur diesen Weltrekord, sagtest du?
1: Weltrekord. 1803 Leute,
2: nein,
1: Kreis Steinfurt.
2: Das ist nicht hier im Kreis Steinfurt passiert. Fake.
1: Du nervst mich.
3: Ja!
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0: 20 vor 5 Radio RST am Freitagnachmittag. Wir sind live in Greven, jeden Freitag aus einem anderen Ort. Man hört es schon im Hintergrund. Christina hängt gerade sozusagen am seidenen Faden.
1: Ja, ich hänge hier gerade wirklich und ich versuche den Stuhl zu machen, wie Ludmila das gerade genannt hat. Das heißt, man hängt an dem Seil, also das ist ja so ein Bogen, der von oben runterhängt. Und irgendwie muss ich jetzt meine Beine hochmachen. Also ich sitze sozusagen. Und jetzt ziehe ich meine Beine hoch. Ich kann es nicht. Also die Kinder, die kriegen das hin. Die ziehen die Knie über ihren Bauch und hängen dann irgendwie kopfüber. Ja, das kann ich nicht.
0: Sag noch mal kurz, wo du bist.
1: Aerial Dance ist irgendwie nichts für mich. Ich habe gerade aber auch schon den Krieger versucht. Und ich muss sagen, das hat halbwegs geklappt. Kannst du dir ja morgen dann bei uns im Instagram-Reel angucken. Aber ich probiere jetzt einfach noch mal weiter.
0: Also Aerial Dance in Greven. Schauen wir uns das mal weiter an. Bis gleich.

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1: Mit Danny Hoppe, guten Tag. Die Spritpreise steigen und steigen. Diesel ist auf den nächsten Höchstwert geklettert, mit im Schnitt 2,47 Euro pro Liter. Die Bundesregierung hat schnelle Entlastungen angekündigt, aber die meisten Menschen in Deutschland glauben nicht an ein ehrliches Versprechen, sondern eher an ein reines Wahlkampfmanöver vor den Landtagswahlen in Mecklenburg-Vorpommern und Berlin. Das zeigt eine aktuelle Umfrage des Meinungsforschungsinstituts Civey. Malte Albrecht aus dem News-Team, denn die ist ziemlich eindeutig ausgefallen.
2: Satte 70% halten das Ganze für ein Wahlkampfmanöver. Nur etwa jeder Elfte glaubt, dass sich die Bundesregierung wirklich darum bemüht. Knapp jeder Sechste sieht eine Mischung aus beidem. Gefragt wurde auch, welche Entlastung sich die Menschen wünschen. Am häufigsten genannt wurde eine niedrigere Energiesteuer auf Kraftstoffe. Dafür sprachen sich 23% der Befragten aus. Knapp dahinter mit 22% eine Übergewinnsteuer. Danach folgen eine niedrigere CO2-Abgabe und ein Spritpreisdeckel. Einen klassischen Tankrabatt oder Direktzahlungen an Geringverdiener wünschen sich laut Umfrage die wenigsten.
1: Was am Ende wirklich rauskommt, ist noch offen. Die schwarz-rote Koalition kann sich bisher noch nicht einigen.
2: Die Mehrheit ist ziemlich deutlich. Satte 70% halten das Ganze für ein Wahlkampfmanöver. Nur etwa jeder Elfte glaubt, dass sich die Bundesregierung wirklich darum bemüht. Knapp jeder Sechste sieht eine Mischung aus beidem. Gefragt wurde auch, welche Entlastung sich die Menschen wünschen. Am häufigsten genannt wurde eine niedrigere Energiesteuer auf Kraftstoffe. Dafür sprachen sich 23% der Befragten aus. Knapp dahinter mit 22% eine Übergewinnsteuer. Danach folgen eine niedrigere CO2-Abgabe und ein Spritpreisdeckel. Einen klassischen Tankrabatt oder Direktzahlungen an Geringverdiener wünschen sich laut Umfrage die wenigsten.
1: Danke, Malte. Und jetzt weitere Meldungen im Überblick. Nach dem Brandanschlag auf die Wuppertaler Synagoge ist der Verdächtige in U-Haft. Das hat die Wuppertaler Staatsanwaltschaft vorhin bestätigt. Der 37-jährige Afghane habe sich klar antisemitisch geäußert, sagte ein Sprecher. Hinweise auf einen islamistischen Hintergrund seien dagegen bisher nicht entdeckt worden. In Hagen soll eine 18-Jährige einen Rollstuhlfahrer mit einer Flüssigkeit übergossen und angezündet haben. Das hat die Polizei mitgeteilt. Der 67-Jährige sei dabei schwer verletzt worden, schwebe aber nicht in Lebensgefahr. Die Verdächtige konnte später in Münster festgenommen werden. In Russland wird seit dem Morgen ein neues Parlament gewählt. Bei der dreitägigen Abstimmung gilt ein Sieg der Partei Geeintes Russland von Kremlchef Putin als sicher. Von der Bundesregierung hieß es heute, die Wahlen seien inszeniert. In den nächsten 3 Jahren werden die Schülerzahlen in Deutschland noch einmal raufgehen. Danach werden sie allerdings deutlich schrumpfen. Davon geht die Bildungsministerkonferenz in einer neuen Prognose aus. Im Jahr 2040 werden demnach dann fast 700.000 Kinder und Jugendliche weniger zur Schule gehen als heute. Als Grund dafür werden die deutlich sinkenden Geburtenzahlen genannt. Strukturschwache ländliche Gegenden verlieren massiv an Bevölkerung. Das gilt vor allem für einige Teile Ostdeutschlands. Dort könnten die Schülerzahlen bis 2040 um rund 21% sinken. Und das waren die Nachrichten mit Danny Hoppe.
3: Radio RST Wetter. Für den Nachmittag heißt es Sonne und Wolken im Wechsel. Dazu vereinzelt Schauer. Meistens bleibt es trocken. In der Nacht kommen von Westen dichtere Wolken. Dann kommt etwas Regen. Morgen ist es oft bewölkt. Sonntag regnet es ab und zu mal bei ähnlichen Temperaturen wie heute. 18 Grad jetzt in Ochtrup in Osnabrück, genauso wie in Tecklenburg und Natrop-Hagen. Radio RST Verkehr, A30 Amsterdam Richtung Osnabrück, zwischen Rheine-Nord und Rheine-Kanalhafen 3 Kilometer Stau, 10 Minuten plus. Dann haben wir eine Nachricht per WhatsApp bekommen. Hallo.
4: Hier ist Juppi. Ich fahre gerade von Hörstel Richtung Rheine, Richtung Amsterdam. Ab Rheine-Nord, wo ich jetzt gerade fahre, ist schon LKW-Stau und in der Baustelle hinter Dreiwalde wird es einspurig. Da stehen rechts 2 oder 3 Fahrzeuge. Also der Stau ist ziemlich lang.
3: Dankeschön, habt da etwas Geduld. A33 Bielefeld Richtung Osnabrück zwischen Hilta und Borglo-Kloster-Ösede 2 Kilometer Stau, 6 Minuten mehr. Und die Gegenrichtung Osnabrück Richtung Bielefeld zwischen Haderberg und Hilta 3 Kilometer Stau und 11 Minuten mehr. Dann blitzt es am Ortseingang von St. Arnold, wenn ihr aus Neunkirchen kommt. Tempo 50, danke an Peter. Infos an die 05971920090.
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3: Sören Harting hier um 17.04 Uhr mit Christina live aus Greven. Hi.
5: Hi, ja, ich bin jetzt gerade beim Aerial Dance in Greven durch. Das sah bei den Kindern so einfach aus, ne? Die ziehen sich da einfach an den Tüchern hoch und machen da Grätschen und keine Ahnung was. Es sieht alles so elegant aus. Mir tun jetzt die Arme weh und der Rücken und es sah definitiv nicht so elegant aus. Halten wir fest, Aerial Dance, nix für mich auf jeden Fall. Deswegen geht's jetzt lieber weiter zum Stadtkaiserschießen.

0: Freitagnachmittag, Radio RST. Schönen guten Tag. Christina ist live in Greven, 24 Orte, ein Kreis. Wenn eine Sache zu unserer Region gehört, dann ist es Schützenfest, ne?
1: Ja, das ist richtig. Und ich bin leider auch völlig schützenfest unerfahren. Dabei werde ich jetzt hier schon von der Seite komisch angeguckt. Denn Ingo steht neben mir. Ingo ist hier erster Vorsitzender von der Vereinigten Schützengesellschaft Greven. Die organisieren hier das Stadtkaiserschießen, was an diesem Wochenende stattfindet. Ne?
2: Ja, so ist richtig. Ne? Da ja. Sind wir zuständig.
1: Ja, ja, genau. Was würdest du sagen zu mir als wirklich im Kreis Steinfurt arbeitende Person, die nicht schützenfest erfahren ist? Ist das erlaubt?
2: Nein, auf gar keinen Fall.
1: Oh, ja, dann müssen wir das ändern. Was kann ich denn hier beim Stadtkaiserschießen am Wochenende oder beim Stadtkaiserfest erwarten?
2: Also wir machen hier ein relativ besonderes Schützenfest. Das ist unser Stadtschützenfest, wo dann der König der Könige bzw. die Königin der Könige gekürt wird. Aber unsere Besonderheit ist auch, dass wir zusätzlich am Sonntag noch ein Schießen für Menschen mit Behinderungen haben und jetzt heute Abend das Schießen für die Ehrengarden speziell.
1: Ehrengarden, könnte ich da nicht auch mal mitschießen? So als Radio RST ist doch auch eine Ehrengarde fast schon.
2: So gut wie. Im Moment haben wir noch einen schönen Vogel, da darf jeder drauf schießen. Der ist gerade oben, dann gerne.
1: Ach, guck mal, Sören, ich darf vielleicht sogar noch schießen.
0: Ja,
1: also ich
0: habe
1: am Wochenende auf jeden Fall ordentlich was los. Cityfest ist ja auch noch in Greven. Das heißt, es lohnt sich auf jeden Fall, hier am Wochenende vorbeizukommen beim Stadtkaiserschießen.

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1: Mit Sören Harting. Guten Tag. In Rheine läuft gerade das Zukunftsfestival. Unternehmen aus der Region stellen ihre Ausbildungsangebote vor. Dazu gibt es Workshops, Aktionen und Festivalatmosphäre. Radio RST-Moderator Dominik Starke ist vor Ort. Dominik, was macht das Zukunftsfestival so besonders?
2: Das Zukunftsfestival ist mehr als eine normale Ausbildungsmesse. Neben klassischen Workshops gibt es nämlich wirklich Festival-Vibes. Das sagt die Organisatorin Bettina Thelen-Relö von der Wirtschaftsförderung IWG.
3: Wir wollen Party machen. Wir wollen richtig tolle Unternehmen erleben und uns auch nochmal richtig super aufschlauen und hinterher mit der Radio RST Party super fett feiern.
2: Unser Radio RST Party Truck sorgt für die Stimmung am Campus der kaufmännischen Schulen und des Berufskollegs in Rheine.
1: Das Zukunftsfestival findet auf dem Campus der kaufmännischen Schulen und des Berufskollegs in Rheine statt. Dankeschön. Und jetzt weitere Nachrichten im Überblick. Deutschland wartet weiter auf Entlastung bei den hohen Spritpreisen. Die Bundesregierung hat nach der Spitzenrunde gestern Abend noch keine Maßnahmen beschlossen. Im Gespräch sind unter anderem Steuersenkungen, eine Übergewinnsteuer für Mineralölkonzerne und Direktzahlungen. Osnabrück. Beim VfL Osnabrück ist ein Wagen der Stadionachterbahn gestohlen worden. Der Verein hatte damit vor dem Pokalspiel gegen Bayern München weltweit für Aufsehen gesorgt. Die Polizei sucht jetzt Zeugen. Region, die kostenlose ÖPNV-Woche im Münsterland kommt gut an. Schon jetzt haben rund 3000 Menschen das Angebot genutzt, so viele wie im gesamten Aktionszeitraum im vergangenen Jahr. Deshalb sind ab sofort nur noch 2 Fahrten pro Gutscheincode möglich. Zum Schluss noch eine gute Nachricht aus der Region Riesenbeck. Wer viele Äpfel hat, kann sie morgen am Raiffeisenmarkt gegen Apfelsaft tauschen. Für 100 Kilo Äpfel gibt es 60 Flaschen. Die Äpfel werden anschließend in einer Mosterei in Bad Iburg verarbeitet.
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1: Radio RST Wetter. Heute Nachmittag bleibt das ziemlich wechselhaft. Zwischen Sonne und Wolken ziehen einzelne Schauer durch, dazu maximal 18 Grad. Frische bis starke Böen sind auch noch da. In der Nacht wird es wolkiger, gegen morgen sind dann erste Schauer drin. Jetzt 18 Grad in Haßbergen, in Lingen und in Recke. Radio RST Verkehr A30 Amsterdam Richtung Osnabrück zwischen Salzbergen und Rheine-Kanalhafen. 5 Kilometer Stau plus 16 Minuten. Und in Osnabrück die B68 Stop and Go zwischen Osnabrück-Nahne und Kommanderiestraße. 3 Minuten plus. Dann blitzt es am Ortseingang von St. Arnold. Wenn ihr aus Neuenkirchen kommt, Tempo 50, danke an Peter. Seht ihr mehr, sagt Bescheid. Das ist die Nummer in das Studio 059 71 920 90. Gute Fahrt.

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0: 20 vor 6, Radio RST, 24 Orte, ein Kreis. Christina, heute live aus Greven, wo bist du?
1: Ich bin beim Stadtkaiserschießen angekommen, das ist ja das ganze Wochenende über. Und jetzt, heute Abend, ist hier vor dem Ehrengartenschießen nochmal ein Jedermann oder auch jeder Mensch schießen, würde ich jetzt einfach mal sagen. Und ich darf tatsächlich auch einmal auf den Vogel schießen. Ich bin ganz aufgeregt, denn Sören, ich war noch nie bei einem Schützenfest. Ich habe noch nie irgendwie auf irgendwas geschossen, das wird ganz, ganz wild. Deswegen habe ich mir Hilfe geholt von Lisa Pröbsting. Lisa Pröbsting ist die erste Transfrau, die Schützenkönigin geworden ist in Aldrup. Nach wie vielen Jahren, du hast es mir eben gesagt?
2: Nach 438 Jahren bin ich die erste Schützenkönigin in Aldrup und das ist der älteste Verein in Greven.
1: Krass. Nach 438 Jahren erst eine Frau. Ich finde, das können wir mal richtig zelebrieren und du wirst morgen einfach Stadtkaiserin, würde ich sagen.
2: Ich versuche es. Ich habe Interesse darauf zu schießen, ja. Und so. Natürlich auch zu werden.
1: Genau, deswegen bist du auch die Frau, die mir am besten erklären kann, wie schieße ich jetzt hier gut auf diesen Vogel.
2: Also, langsam hin.
1: Ja, super. Wir stehen jetzt hier schon am Gewehr. Was muss ich tun?
2: Du musst jetzt unter Kimme und Korn gucken und dann am Abzug, du hast es ja eben schon mal geübt, der Schießbart ist jetzt scharf, das Gewehr, und jetzt musst du, ich halte mal dein Mikrofon.
1: Das ist sehr lieb.
2: Und dann guckst du mal genau, wie wir dir das eben erklärt haben, und dann schießt du einfach den Vogel runter.
1: Und Kimme, über Korn und Kimme, ich habe ja gar keine Ahnung, was das ist, aber mir wurde erklärt, da ist so ein Spalt, da gucke ich durch, und wenn dann da so ein Pin irgendwie, wenn ich den sehe, dann bin ich richtig oder so in etwa.
2: Ja, so ähnlich.
1: Ja, genau. Oh Gott, ich schieße jetzt, ne? Das wird schlimm. Ich habe ein bisschen Angst.
2: Das kriegst du schon hin.
1: Ich glaube, ich muss nochmal so und jetzt.
2: Ui, da ist aber viel runtergekommen.
1: Habe ich was getroffen?
2: Ja.
1: Ich habe gar keine Ahnung.
2: Ein Stück vom Flügel und der ist ziemlich zerbröselt da oben.
1: So, aber der Vogel hängt noch, also gewinnen tue ich hier so auf jeden Fall nicht. Naja, aber ihr könnt euer Glück versuchen, beziehungsweise eigentlich nur die Schützenkönige der letzten 3 Jahre von allen Leuten in Greven.
2: Und faires Schießen wünsche ich jedem und der Glückliche soll gewinnen.
1: Ich finde, Lisa soll gewinnen, das sage ich jetzt so, aber ihr könnt auch alle anderen anfeuern. Kommt doch einfach vorbei am Wochenende hier beim Stadtkaiserschießen in Greven. Cityfest ist nämlich auch noch, es lohnt sich wirklich.
2: Kommt vorbei, es lohnt sich.

0: Radio RST, heute live aus Greven. Mit Christina, 24 Orte, ein Kreis.
1: Ja, es war richtig schön. Schade, dass es schon wieder vorbei ist. Aber ich weiß, es geht nächste Woche weiter mit 24 Orte, ein Kreis. Live aus Emstetten, dann da ist dann nächste Woche Emstettener September.
0: Freuen wir uns drauf. Viel Spaß noch da in Greven.
1: Beim Stadtkaiserschießen, da bleibe ich noch.

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1: Mit Danny Hoppe, guten Abend. Die Spritpreise steigen und steigen und viele Autofahrer im Land sind deshalb frustriert und warten auf Gegenmaßnahmen der Politik. Dass diese kommen sollen, wurde in den letzten Tagen immer wieder betont. Was genau geplant ist, war aber unklar. Jetzt werden die Planungen aber offenbar konkreter. Aus Koalitionskreisen ist am Nachmittag durchgesickert, dass man in Berlin über einen neuen Tankrabatt verhandelt. Malte Albrecht aus dem News-Team, wie genau soll der diesmal aussehen?
2: Also wie es heißt, könnte die Energiesteuer auf Benzin und Diesel faktisch wieder um rund 17 Cent pro Liter gesenkt werden, genauso wie schon beim Tankrabatt im Mai und Juni. Umstritten war und ist es zum Teil immer noch, in welchem Umfang die Mineralölkonzerne die Senkung an die Verbraucher weitergegeben haben. Mit gut 1,6 Milliarden Euro war die Aktion für den Staat außerdem extrem teuer, deshalb wollte die Regierung eigentlich keine Neuauflage, aber es gibt dazu, so ist zu hören, noch Verhandlungen mit den Ländern, weil die sich diesmal nach dem Willen der Regierung an den Kosten beteiligen sollen. Der neue Tankrabatt ist, wie es aussieht, nur ein Teil eines Maßnahmenpakets. Laut Bild hat man sich zusätzlich auf einen Spritpreisdeckel geeinigt. Den wollte ja die SPD unbedingt haben. Dabei würde der Staat eine Preisobergrenze bestimmen, die sich an der tatsächlichen Entwicklung des Ölpreises orientiert. Ähnliche Modelle gibt es in Belgien und Luxemburg. Wie die Entlastungen am Ende genau aussehen, erfahren wir womöglich schon bald. Die Entlastungen sollen laut Medienberichten noch heute bekannt gegeben werden.
1: Danke, Malte. Und jetzt weitere Meldungen im Überblick. Nach dem Brandanschlag auf die Synagoge in Wuppertal sitzt der Verdächtige, ein 37-jähriger Afghane, in U-Haft. Er habe sich klar antisemitisch geäußert, sagte ein Sprecher der Staatsanwaltschaft. Hinweise auf einen islamistischen Hintergrund gäbe es bisher aber nicht. Wieder sorgt eine gefundene Drohne für Aufsehen. Diesmal wurden Teile einer Drohne in Niedersachsen gefunden, nur 2 Kilometer entfernt vom Bundeswehrflieger Horst Wunstorf. Die Bundesanwaltschaft prüft einen möglichen Zusammenhang mit dem Drohnenvorfall am Leipziger Flughafen. In NRW und Hessen hat es eine Razzia wegen Betrugs ambulanter Pflegedienste gegeben. Die Behörden hätten ein Millionenvermögen eingefroren und Luxussportwagen abschleppen lassen, teilten Polizei und Staatsanwaltschaft mit. Gegen eine 39-Jährige wurde demnach ein Haftbefehl vollstreckt. Auch ihr Ehemann soll vor den Haftrichter. NRW will mehr für den Kinderschutz tun. In Zukunft soll es verbindliche Standards auch bei kommerziellen Angeboten geben. Zum Beispiel bei Nachhilfe- und Sprachkursen, Reiterhöfen oder Sport- und Ferienprogrammen. Das hat der Düsseldorfer Landtag heute mit großer Mehrheit beschlossen. Denn anders als in öffentlichen Bereichen gäbe es im kommerziellen Raum bisher noch keine verbindlichen Kinderschutzstandards, heißt es von der Landesregierung. Eltern sollten sich aber darauf verlassen können, dass ihre Kinder auch dort gut aufgehoben und geschützt seien. Zum Beispiel soll das Personal für solche Angebote in Zukunft besser überprüft werden. Und das waren die Nachrichten mit Danny Hoppe.
3: Das Wetter.
4: Gerade sind noch einige Wolken unterwegs. Hier und da schafft es aber auch mal die Sonne durch. Das Ganze bei bis 20 Grad. Morgen geht es dann ungefähr so weiter. Wir bekommen bis 23 Grad in der Spitze. Dazu ist es immer wieder was bewölkt. Ein paar Tropfen können da auch mal dabei sein. Sonst ist es aber größtenteils trocken.
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4: Gut was los, das sind die längsten Staus für euch ab 7 Minuten Zeitverlust. Es geht los auf der A1 Euskirchen Richtung Dortmund zwischen dem Kreuz Köln Nord und dem Kreuz Leverkusen West. 3 Kilometer, 17 Minuten plus. Die A2 Hannover Richtung Dortmund zwischen Feldheim und Flotow West staut es sich für 11 Kilometer. Eine knappe Stunde dauert es da länger, falls möglich das Gebiet am besten umfahren. Dann gehen wir auf die A4 Köln Richtung Olpe zwischen Engelskirchen und Gummersbach. 1 Kilometer, 7 Minuten plus. Die A4 Köln Richtung Aachen zwischen dem Dreieck Köln-Heumer und dem Kreuz Köln-Süd. 5 Kilometer, 9 Minuten länger. Dann gehen wir auf der A4 Köln Richtung Aachen noch ein Stück weiter. Da staut es sich zwischen Elsdorf und Merzenich nach einem Feuerwehreinsatz für 3 Kilometer. 19 Minuten kommen oben drauf. Die A30 Amsterdam Richtung Osnabrück zwischen Salzbergen und Rheine-Kanalhafen. 5 Kilometer, 14 Minuten länger. Und die A59 habe ich noch Köln Richtung Bonn zwischen dem Dreieck Köln-Heumer und dem Flughafen Köln-Bonn. 2 Kilometer, 9 Minuten Wartezeit. Allen unterwegs eine gute Fahrt und vor allem ganz viel Geduld. Hi zusammen, ihr hört den Freitagabend bei uns. Ich bin Sarah Heinz, schön, dass ihr am Start seid.
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4: Und bei der Band hier, da sage ich inzwischen jeden Song eigentlich ja mit so einem lachenden und auch einem weinenden Auge an, weil sie nächstes Jahr ja schon ihre letzten Konzerte spielen. Die Toten Hosen sind das für euch mit Bonnie und Clyde.

0: Ganz viel Power und Gefühl von Michael Schulte am Freitag, 5 a.m. war das für euch.
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0: Und wir beschäftigen uns ja die ganze Woche schon mit dem Thema Demokratie, also wie wichtig sie ist für unsere Gesellschaft, was wir tun können, um sie zu schützen und warum auch wir Medien da eine wichtige Rolle spielen. Das Ganze ist eine bundesweite Aktion. Medien aus ganz Deutschland machen mit. Wir waren dafür auch im Herzstück der Demokratie bei uns in NRW, dem Landtag. Da haben wir mit den Menschen vor Ort gesprochen und gefragt, wie wichtig das Thema Demokratie ist.
2: Demokratie ist sehr wichtig. Wir haben so viele Menschen, so viele Kulturen hier in dem Land und alle Menschen müssen irgendwie gehört werden.
3: Also ich finde das relativ wichtig, weil es einfach gut ist, wenn jeder sich beteiligen kann und jeder seine Meinung äußern kann und auch seine Sachen durchsetzen kann.
4: Ich glaube, Gesellschaft funktioniert nur mit Demokratie, zwischenmenschliche Beziehungen funktionieren nur mit Demokratie und ich glaube, das fängt schon im Kindergarten an, wer sich um eine Schaufel streitet oder irgendwie, dass man da in den Diskurs kommt und Kindern auch schon früh beibringt, dass das auch schon Demokratie ist.
5: Ja, ohne Demokratie ist alles nichts. Also es ist schon eine ziemlich wichtige Angelegenheit und wir müssen uns halt alle einmischen, sonst funktioniert sie nicht.
0: Ja, ganz genau so sieht's aus. Alle Infos zur Themenwoche Demokratie braucht viele Stimmen findet ihr online auf unserer Homepage.
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0: Mit Sören Harting, schönen guten Tag. In Rheine läuft gerade das Zukunftsfestival. Unternehmen aus der Region stellen ihre Ausbildungsangebote vor. Dazu gibt es Workshops, Aktionen und Festivalatmosphäre. Radio RST-Moderator Dominik Starke ist vor Ort. Dominik, was macht das Zukunftsfestival so besonders?
2: Das Zukunftsfestival ist mehr als eine normale Ausbildungsmesse. Neben klassischen Workshops gibt es nämlich wirklich Festival-Vibes. Das sagt die Organisatorin Bettina Thelen-Relö von der Wirtschaftsförderung IWK.
3: Wir wollen Party machen, wir wollen richtig tolle Unternehmen erleben und uns auch nochmal richtig super aufschlauen und hinterher mit der Radio RST Party super fett feiern.
2: Unser Radio RST Party Truck sorgt für die Stimmung am Campus der kaufmännischen Schulen und des Berufskollegs in Rheine.
0: Das Zukunftsfestival findet auf dem Campus der kaufmännischen Schulen und des Berufskollegs in Rheine statt. Für Stimmung sorgt unser Radio RST Party Truck. Und jetzt weitere Nachrichten im Überblick. Deutschland wartet weiter auf Entlastung bei den hohen Spritpreisen. Die Bundesregierung hat nach der Spitzenrunde gestern Abend noch keine Maßnahmen beschlossen. Im Gespräch sind unter anderem Steuersenkungen, eine Übergewinnsteuer für Mineralölkonzerne und Direktzahlungen. Münster, bei der Woche der Demenz stehen dieses Mal besonders junge Erkrankte im Mittelpunkt. Bis zum 27. September gibt es rund 60 kostenlose Angebote für Betroffene und Angehörige. Morgen informiert ein Aktionsstand auf dem Domplatz über Hilfen und das Programm. Region, die kostenlose ÖPNV-Woche im Münsterland kommt gut an. Schon jetzt haben rund 3000 Menschen das Angebot genutzt, so viele wie im gesamten Aktionszeitraum im vergangenen Jahr. Deshalb sind ab sofort nur noch 2 Fahrten pro Gutscheincode möglich. Zum Schluss noch eine gute Nachricht aus der Region. Riesenbeck. Wer viele Äpfel hat, kann sie morgen am Raiffeisenmarkt gegen Apfelsaft tauschen. Für 100 Kilo Äpfel gibt es 60 Flaschen. Die Äpfel werden anschließend in einer Mosterei in Bad Iburg verarbeitet. 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
1: Das Wetter.
4: Ein paar Wolken ziehen noch durch die Gegend. Dazu ist es trocken bei Werten bis 20 Grad. Ein bisschen Sonne können wir heute aber auch noch abbekommen. Morgen zeigt sich im Tagesverlauf dann immer wieder die Sonne. Die wird aber oft von Wolken verdeckt. Ein bisschen regnen kann es vereinzelt auch. Sonst ist es aber trocken bei bis 23 Grad.
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4: 6:30 ist es immer noch gut was los auf den Straßen. Das hier sind die längsten Staus für euch ab 3 Minuten Zeitverlust. Wir starten einmal auf der A1 Münster Richtung Köln zwischen Kamen Zentrum und Schwerte. 7 Kilometer, 8 Minuten plus. Die A2 Hannover Richtung Dortmund zwischen Veltheim und Flotow West, da staut es sich nach einem Unfall für 11 Kilometer, 54 Minuten dauert es länger. Dann die A3 Köln Richtung Oberhausen zwischen Duisburg-Weder und Oberhausen-Gierig, 2 Kilometer, 5 Minuten mehr. Die A3 in der Gegenrichtung Oberhausen Richtung Köln zwischen Oberhausen-Gierig und dem Kreuz Kaiserberg, 1 Kilometer, 4 Minuten steht er hier länger. Dann gehen wir auf die A4 Aachen Richtung Köln zwischen dem Kreuz Köln-West und Köln-Eiffeltor, 2 Kilometer, 6 Minuten mehr. Die A4 Köln Richtung Olpe zwischen Bielstein und Gummersbach, 1 Kilometer, 3 Minuten plus. Die A4 Köln Richtung Aachen zwischen dem Kreuz Köln-Gremberg und dem Kreuz Köln-Süd, 3 Kilometer, 4 Minuten länger. Und die A555 Bonn Richtung Köln zwischen Köln-Rodenkirchen und dem Kreuz Köln-Süd, 1 Kilometer, 3 Minuten länger. Allen unterwegs eine gute Fahrt und viel Geduld. Also ich finde das Wetter aktuell ja total verwirrend. Ne? Also in einem Moment denkst du dir, ja, es ist grau und es ist windig. Dann packe ich mir lieber ein bisschen was Wärmeres ein, vielleicht auch eine Jacke. Ne? Und dann gehst du raus und plötzlich scheint die Sonne und dann schleppst du die Jacke am Ende die ganze Zeit nur mit dir rum. Aber wenn du keine mitnimmst, dann wird es wieder kalt. Das ist einfach der Hammer. Musik von Tiffany Harris habe ich jetzt für euch. Ich bin Sarah Heinz. Hallo.
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0: Es ist das größte Volksfest der Welt, die Wiesn. Morgen startet das diesjährige Oktoberfest wieder und auch unser Hannes, ja, quetscht sich da schon so in seine Lederhose rein. Für ihn hat das Fest was Magisches, so zwischen Volksmusik, Trachten und viel Bier in großen Krügen.
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2: Das Oktoberfest, das ist ein Volksfest für die ganze Familie. Das ist nicht nur Saufen in Trachten, nee. Wie komme ich da auch drauf? Das ist einfach nur ein Missverständnis. Irgendwann hat mal einer gesagt, hier ist Trinken mit Maß. Und das ist dann irgendwie aus dem Ruder gelaufen. Viele denken, Oktoberfest ist einfach nur Karneval mit größeren Gläsern. Ballern im Bierzelt, Zechen am Zapfahren, Schickern beim Schunkeln. Einige glauben sogar, dass nach zwei Maß Bier überhaupt erst der bayerische Dialekt entstanden ist. Ich bin zwar kein Sprachforscher, aber ich verstehe schon, wo der Gedanke herkommt. Wiesen, Haxen, Diesen, Dassen, Dosen, Wassen. Ein, zwei, Xufe. Ja, wenn ich ein bisschen Schlagseite habe, klingt das schon ähnlich. Und ich mache mich nicht drüber lustig. Ja? Da ist viel Neid dabei. So viel Tradition, Lederhosen, Dirndl und diese tolle Hymne der Bayern. Ein Prosit der Gemütlichkeit. Irgendwie so. Dazu kommt eine Promi-Dichte wie in Monaco. Und dieser geheime Dirndl-Code. Single oder nicht, verrät die Schleife. Links Flirten erwünscht, rechts die Messe ist gelesen. Das ist doch genial. Hier nochmal die Eselsbrücke. Rechts ist da, wo der Daumen links ist. Aber die Hände. Trotzdem immer für sich behalten, Freunde.
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1: Mit Danny Hoppe. Guten Abend. In NRW und Hessen hat es eine Großrazzia gegeben. Es geht um schweren Abrechnungsbetrug in der ambulanten Pflege. Im Mittelpunkt der Ermittlungen stehen 13 Verdächtige zwischen 20 und 54 Jahren. Das haben die Staatsanwaltschaft Wuppertal und die Polizei Düsseldorf mitgeteilt. Malte Albrecht aus dem News-Team. Was genau wird den Verdächtigen vorgeworfen?
2: Im Raum steht unter anderem der Verdacht des gewerbs- und bandmäßigen Betrugs sowie der Geldwäsche. Die Verdächtigen sollen Leistungen für ambulante Intensiv Pflege abgerechnet haben, die gar nicht oder nur unzureichend erbracht wurden. Der Schaden liegt laut den Ermittlern bei rund 11 Millionen Euro. An der Razzia waren mehr als 200 Beamte beteiligt. Sie waren in Hessen und in insgesamt 12 NRW-Städten im Einsatz, unter anderem in Düsseldorf, Dortmund, Wuppertal, Hürth und Mettmann. Eine 39-jährige Frau wurde festgenommen. Ihr Mann sollte heute ebenfalls noch vor einen Haftrichter kommen. Die Ermittlungen liefen seit Dezember vergangenen Jahres. Auslöser waren anonyme Anzeigen.
1: Und was haben die Ermittler bei dem Einsatz alles gefunden?
2: Eine Menge. Insgesamt wurden Vermögenswerte von rund 5,9 Millionen Euro gesichert. Dazu gehören Luxusautos, unter anderem von Maybach, Mercedes und Lamborghini. Außerdem beschlagnahmten die Ermittler Bargeld, Gold, Schmuck, Taschen und Uhren. Auch ein Arztstempel wurde gefunden, der vermutlich zum Fälschen von Verordnungen benutzt wurde. Bei den Hauptverdächtigen lag sogar eine scharfe Waffe mit Munition. Einen besonders erschütternden Fund machten die Beamten in einer Wohnung in Düsseldorf. Hier stießen sie auf ein pflegebedürftiges Kind in sehr schlechtem Zustand. Das Kind wurde sofort ins Krankenhaus gebracht.
1: Danke, Malte. Und jetzt weitere Meldungen im Überblick. Um die Autofahrer zu entlasten, verhandelt die Bundesregierung gerade über einen neuen Tankrabatt. Das ist aus Koalitionskreisen durchgesickert. Konkret könnte die Energiesteuer demnach wieder um 17 Cent gesenkt werden. Auch ein Spritpreisdeckel steht offenbar im Raum. Volkswagen hat seine Gewinnprognose für das laufende Geschäftsjahr deutlich nach unten korrigiert. Sondereffekte würden das Konzernergebnis voraussichtlich um insgesamt rund 10 Milliarden Euro reduzieren, hieß es am Nachmittag von VW. Als Hauptgrund dafür gilt vor allem das China-Geschäft. Der Fund von Drohnenteilen in der Nähe des Bundeswehrflieger Horst Wunstorf hat die Bundesanwaltschaft auf den Plan gerufen. Sie prüft, ob es eine Verbindung zum Drohnenvorfall am Leipziger Flughafen gibt. Aus Sicherheitskreisen heißt es, dass es sich um einen russischen Ausspähversuch gehandelt haben könnte. In den nächsten 3 Jahren werden die Schülerzahlen in Deutschland noch einmal raufgehen. Danach werden sie allerdings deutlich schrumpfen. Davon geht die Bildungsministerkonferenz in einer neuen Prognose aus. Im Jahr 2040 werden demnach dann fast 700.000 Kinder und Jugendliche weniger zur Schule gehen als heute. Als Grund dafür werden die deutlich sinkenden Geburtenzahlen genannt. Allerdings gibt es auch große regionale Unterschiede. Schon länger wird beobachtet, dass vor allem die Großstädte und Ballungsräume wachsen. Strukturschwache ländliche Gegenden verlieren dagegen massiv an Bevölkerung. Das gilt vor allem für einige Teile Ostdeutschlands. Dort könnten die Schülerzahlen bis 2040 um rund 21% sinken. Und das waren die Nachrichten mit Danny Hoppe.
3: Das Wetter.
4: Ein bisschen bewölkt ist es gerade noch, so langsam lockert es aber auf. Regen ist heute nicht mehr dabei, im Moment bei Höchstwerten bis 19 Grad. Morgen ist vor allem am Nachmittag dann ein bisschen mehr Sonne dabei, sonst ziehen wieder viele Wolken durch. Bis 23 Grad sind in der Spitze drin.
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4: Ja, so langsam lichtet es sich ein bisschen auf den Straßen, es ist aber immer noch ein bisschen was los. Es geht los auf der A1, Münster Richtung Dortmund zwischen Kamenzentrum und Unna, da ist aktuell dichter Verkehr, da müsst ihr nur noch eine Minute warten. Dann die A2, Hannover Richtung Dortmund zwischen Veltheim und Flotow West, da staut es sich nach einem Unfall für 10 Kilometer, knapp 50 Minuten kommen obendrauf. Dann die A3, Köln Richtung Arnheim zwischen dem Kreuz Oberhausen West und dem Kreuz Oberhausen, 2 Kilometer, 13 Minuten plus. Die A4, Köln Richtung Olpe zwischen Bielstein und Gummersbach, dichter Verkehr, 2 Minuten mehr. Die A57, Köln Richtung Krefeld zwischen dem Kreuz Meerbusch und Krefeld-Oppum, 1 Kilometer Stau, 10 Minuten länger. Die A59, Duisburg Richtung Dienstlaken zwischen dem Kreuz Duisburg und Duisburg-Meiderich, dichter Verkehr, 1 Minütchen plus. Dann die A555, Bonn Richtung Köln zwischen Köln-Rodenkirchen und dem Kreuz Köln-Süd, 1 Kilometer, 4 Minuten länger. Und die A560, Hennef Richtung St. Augustin zwischen Siegburg und dem Kreuz St. Augustin West, dichter Verkehr, auch hier dauert es 1 Minute länger. Allen unterwegs, eine gute Fahrt. Ja, guck mal, ein bisschen Sonne bekommen wir heute doch noch ab, freue ich mich sehr. Sarah Heinz ist hier am Freitag und jetzt gibt's wieder viel Musik für euch. Den Start macht Nico Santos. Habt einen entspannten Abend.
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0: DJs und Produzenten in Deutschland. Alle Farben. Dass er mal so groß rauskommt, damit hätte in seiner Schule früher übrigens ja nicht jeder gerechnet. Seine Lehrer haben ihn damals auf jeden Fall unterschätzt. Das hat er uns im Interview erzählt.
1: Ich würde gerne ein Klassentreffen machen und meine Lehrer sehen, weil der ein oder andere Lehrer der absoluten Überzeugung war, dass aus mir nichts wird, was sie meinen Eltern sogar mitgeteilt haben, weil ich halt immer nur meine eigenen Sachen gemacht habe. Ich habe mich weniger für Schule interessiert als für Projekte, die ich halt gemacht habe, wie Kunst oder ich halt für Musik interessieren. Und da war natürlich in der Schule immer für die, ja, der macht nicht richtig mit, oder ich hatte ein sehr gutes Allgemeinwissen, das heißt, die Fächer, wo ich damit glänzen konnte, die habe ich auch abgeräumt. Aber wenn es dann Rechtschreibung oder so ging, das habe ich nie so richtig gelernt.
0: Ja, ich kann mir auf jeden Fall gut vorstellen, dass die Lehrerinnen und Lehrer ihre Aussagen heute so ein bisschen bereuen. Alle Farben macht auf jeden Fall immer noch richtig Tempo. Er hat wieder eine neue Single rausgehauen, zusammen mit der englischen Sängerin Mae Stevens. Same Old Sky heißt der Song und den kann man sich ungefähr so vorstellen.
1: Dadurch, dass es so die Gitarre sehr im Vordergrund ist und ich sag mal dieser chorartige Gesang am Anfang ist sehr, sehr Indie-lastig vom Sound. Also man könnte sagen, es ist Indie-Dance. Schwer zu beschreiben, welche Richtung es ist, aber unbeschwert. Wertheit, Thematik ist Beständigkeit und letztendlich ist es tanzbar.
0: Ja, das klingt doch ganz cool. Gibt's auf jeden Fall jetzt für euch die neue Single von Alle Farben und Mae Stevens ist das Same Old Sky.

0: das Wetter.
1: Mit ein paar Wolken geht's durch den Abend. Die ziehen bei uns gerade noch so durch die Gegend. So langsam lockert's aber auch auf. Bis 19 Grad sind aktuell maximal drin. Dazu ist es trocken. Morgen kommen dann nur ganz selten mal ein paar Tropfen runter. Sonst bleibt es die meiste Zeit trocken. Dazu wieder einige Wolken. Gerade über Nachmittag ist da aber auch noch mal ein bisschen Sonne drin bei bis 23 Grad.
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1: Ja, und ich glaube, da habe ich mich vorhin ein bisschen zu früh gefreut. Es ist jetzt wieder ein bisschen mehr los auf den Straßen. Das sind die längsten Staus für euch ab 5 Minuten Zeitverlust. Wir starten einmal auf der A2 Hannover Richtung Dortmund zwischen Porta Westfalica und Flotow West. Da staut es sich immer noch nach einem Unfall, aktuell für 7 Kilometer. Eine knappe Dreiviertelstunde kommt da oben drauf. Dann gehen wir auf die A3 Frankfurt Richtung Köln zwischen Siebengebirge und dem Kreuz Born-Siegburg. Auch hier hat es einen Unfall gegeben. 2 Kilometer Stau, 24 Minuten plus. Dann gehen wir auf die A3 Köln Richtung Arnheim zwischen dem Kreuz Oberhausen-West und dem Kreuz Oberhausen. 2 Kilometer, 16 Minuten mehr. Die A45 Gießen Richtung Hagen zwischen Freudenberg und dem Kreuz Olpe-Süd. 1 Kilometer, 10 Minuten plus. Dann geht's weiter auf der A46 Hemer Richtung Hagen zwischen Iserlohn-Seilersee und Iserlohn-Zentrum. Dichter Verkehr, 9 Minuten mehr. Die A57 Köln Richtung Krefeld zwischen Bowert und Krefeld-Oppum. 1 Kilometer Stau, 7 Minuten mehr. Die A59 Köln Richtung Bonn zwischen Köln-Lind und Troisdorf. 2 Kilometer, 11 Minuten Wartezeit. Und die A560 habe ich noch für euch, Hennef Richtung St. Augustin. Zwischen St. Augustin und dem Dreieck St. Augustin West. 1 Kilometer, 5 Minuten kommen hier oben drauf. Allen unterwegs eine gute Fahrt und ganz viel Geduld. Hallo zusammen, der Freitagabend ist das bei uns. Sarah Heinz ist hier, heute mal wieder ohne Mütze unterwegs übrigens. Das gehört für mich im Herbst ja an echt vielen Tag dazu, aber heute ist irgendwie so, na, so Hin- und Herwetter. Da warte ich lieber noch ein bisschen, bis es wirklich kälter wird. Schön, dass ihr dabei seid.
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1: Hier gibt's jetzt wieder ganz viel Musik. Los geht's direkt mit einem Klassiker von Michael Jackson, They Don't Care About Us.

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0: Demokratie lebt ja vom Mitreden, vom Mitgestalten und Mitverantworten. Deswegen schauen wir unter Motto Demokratie braucht viele Stimmen. Die ganze Woche schon auf Themen rund um Demokratie. Das ist eine bundesweite Aktion und wir machen mit.
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0: Ja, wir quatschen ja hier jeden Tag über Sachen, die wichtig für euch sind, auch über Politik. Und da ist es natürlich auch wichtig, dass unsere Nachwuchskräfte im Journalismus ordentlich ausgebildet sind und lernen, ja, Themen richtig zu recherchieren und aufzubereiten. Deswegen waren unsere Volontärinnen und Volontäre diese Woche auch im NRW-Landtag, haben sich da alles angeschaut und konnten auch mit Politikern sprechen, zum Beispiel mit Landtagspräsident André Cooper.
2: Wir haben sie in meiner Zeit eingeführt, weil es A, die Wahrnehmbarkeit von Landespolitik noch einmal schärft, B, aber auch wir noch mal darauf hinweisen können, dass es so wichtig ist, dass Demokratie auch nur dann möglich ist, wenn man Journalistinnen und Journalisten hat, die gute, sachliche Informationen liefern, sodass sich Bürgerinnen und Bürger ihre eigene Meinung bilden können und dann mitdiskutieren können. Und da sind auch die Lokalradios in NRW extrem wichtig.
0: Aber auch für unsere Volos, ne, die gerade ihre Ausbildung beim Radio machen, hat der Besuch im Landtag ziemlich wichtige Erkenntnisse eingebracht.
3: Also erstmal finde ich es krass, wie offen die dann trotzdem noch zu uns sind und dass sie dann teilweise doch aus ihrer politischen Haut rauskommen. Dass man irgendwie weiß, okay, da steckt ein Mensch hinter.
4: Und auch mal so Hintergrundgespräche mitzunehmen, mit Politikerinnen und Politikern zu sprechen, ist schon sehr cool.
5: Ich finde, für unsere Demokratie ist Austausch Nummer eins quasi, was man machen sollte, denn ohne Reden klappt es einfach nicht. Und da ist es auch wichtig, uns als Journalisten mit einzubeziehen, denn nur so können wir überhaupt wissen, was hier abgeht und können das dann ja auch verbreiten. Also deshalb ist ein Austausch super wichtig.
0: Ja, so sieht's aus. In unserer Themenwoche Demokratie braucht viele Stimmen haben wir auch auf die Nachwuchsjournalistinnen und Journalisten geguckt. Die waren diese Woche im NRW-Landtag in Düsseldorf. Alle Infos zur Themenwoche findet ihr auch online auf unserer Homepage.
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1: Ich bin Lea Matschulat. Die hohen Spritpreise machen nicht nur uns hier in Deutschland zu schaffen. Andere Länder haben die gleichen Probleme. Frankreichs Präsident Macron will deshalb jetzt ein G7-Treffen einberufen, um nach gemeinsamen Lösungen zu suchen. Das kündigte er in Paris an.
2: Mehrfach haben Fischer in Frankreich Energielager blockiert und die Angst, dass der Protest ausarten könnte, ist groß. Präsident Macron hat jetzt noch einmal betont, dass die Preise nicht wegen der Regierung, sondern wegen der schwierigen internationalen Lage so hoch sind. Um dem entgegenzuwirken, will Macron nun den Schulterschluss mit Deutschland und den anderen G7-Staaten suchen. Sie sollen sich mit Blick auf die Gasvorräte, auf Exporte und auch die Produktionskapazitäten stärker absprechen. Zur Debatte stellen will Macron auch, ob die Länder Teile ihrer strategischen Reserven freigeben sollten, um Druck aus dem Markt zu nehmen. Aus Paris, Rahel Sommer.
1: Die Bundesregierung verhandelt mit den Ländern auch darüber, den Tankrabatt wieder einzuführen. Das hat die deutsche Presseagentur aus Koalitionskreisen erfahren. Konkret könnte die Energiesteuer erneut faktisch um 17 Cent gesenkt werden, hieß es. Außerdem gehe es um einen Spritpreisdeckel. Auch nach der Rückendeckung durch die CDU-Ministerpräsidenten steht Kanzler Merz unter Druck. Fast die Hälfte der Menschen in Deutschland rechnet damit, dass er noch in diesem Jahr abgelöst wird. Das zeigt eine neue Umfrage. Am Sonntag drohen der CDU die nächsten beiden Wahldebakel.
3: In den letzten Umfragen liegt die CDU in Mecklenburg-Vorpommern nur noch bei 6% und kämpft um den Einzug in den Landtag. Würde sie den verpassen, hielte es eine Mehrheit von 56% für unwahrscheinlich, dass Merz sich noch als Kanzler halten könnte. Das zeigt eine neue Umfrage. Auch in Berlin droht eine Pleite für die CDU. Derzeit liegen die Linken dort knapp vorn. Der Kanzler hat für den Wahlabend alle CDU-Ministerpräsidenten zu sich eingeladen. Gut möglich, dass es direkt zur Krisensitzung kommt. Thomas Bremser, Nachrichtenredaktion.
1: In Russland haben die Antikriegspartei Jabloko und andere Kräfte Wahlrechtsverstöße gemeldet. Der Jabloko-Chef spricht von massivem Druck auf Wahlbeobachter seiner Partei. In Moskau und St. Petersburg etwa seien sie nicht ins Wahllokal gelassen worden, obwohl sie das Recht hätten, die Stimmabgabe zu kontrollieren. Die Wahl läuft bis Sonntag.
4: Das Wetter.
5: Die meisten Wolken sind inzwischen abgezogen. Es sind fast nur noch so ein paar dünne Schleierwolken unterwegs. Dazu ist es trocken, aktuell bei bis 16 Grad. Morgen kommen wir dann auf Werte bis 23 Grad. Regen ist ganz selten nur drin. Dazu viele Wolken und immer wieder kämpft sich die Sonne so ein bisschen durch, vor allem am Nachmittag.
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Emerald Eyes von Alex Warren war das für euch am Freitagabend. Ja, und ihr könnt euch jetzt schon mal überlegen, was ihr euch so wünscht. 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

0: Das Wetter.
1: An den meisten Stellen ist der Himmel inzwischen ziemlich klar. Wolken sind gerade fast keine mehr unterwegs. Trocken bleibt es auf jeden Fall noch bis in die Nacht rein. Im Moment kommen wir auf Werte bis 16 Grad. Morgen sind dann bis 23 Grad drin. Dazu gibt es nur vereinzelt mal ein paar Tropfen, sonst ist es auch da trocken. Zwischen den ganzen Wolken schafft es die Sonne über den Tag dann auch mal durch.
0: NRW Verkehr.
1: Immer noch gut was los auf den Straßen. Das sind die längsten Staus ab 9 Minuten Zeitverlust. Wir starten auf der A1 Köln Richtung Münster zwischen Schwerte und dem Kreuz Dortmund-Unna. 3 Kilometer, 23 Minuten plus. Dann gehen wir auf die A2 Dortmund Richtung Hannover zwischen Veltheim und Rehren. 5 Kilometer, eine knappe halbe Stunde länger. Und einmal in der Gegenrichtung auf der A2 Hannover Richtung Dortmund zwischen dem Kreuz Bad Ohnhausen und Flotow West. Hier staut es sich aktuell wegen Bauarbeiten für 4 Kilometer. 34 Minuten kommen obendrauf. Dann gehen wir auf die A3 Frankfurt Richtung Köln zwischen Siebengebirge und dem Kreuz Bonn-Siegburg. 2 Kilometer, 9 Minuten mehr. Die A3 Oberhausen Richtung Arnheim zwischen Oberhausen-Holten und dem Kreuz Oberhausen. 1 Kilometer, 13 Minuten mehr. Die A40 Venlo Richtung Duisburg zwischen Wachtendonk und Kempen. 1 Kilometer, 9 Minuten mehr. Die A45 Gießen Richtung Hagen zwischen Freudenberg und dem Kreuz Olpe Süd. 3 Kilometer, 22 Minuten braucht ihr da länger. Und die A61 Koblenz Richtung Mönchengladbach. Hier staut es sich nach einem Unfall zwischen Zwisttal und Erftstadt für 1 Kilometer, 13 Minuten Wartezeit. Also unterwegs viel Geduld und eine sichere Fahrt. Einen entspannten Freitag wünsche ich euch. Sarah Heinz ist hier um knapp 8:30 und wir steuern hier zusammen durch den Abend. Hier geht's jetzt direkt wieder in die Musik rein.
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1: Und den Start macht Bibi Rexha. Da muss ich ja immer jetzt an die Story von einer Kollegin hier aus unserer Musikredaktion denken. Die hat die Gute nämlich super spontan auf dem Weg zur Bühne bei einem großen Festival interviewen dürfen. Und die sind da wirklich einfach zusammen spontan dann Richtung Bühne gefahren und haben im Auto das Interview geführt. Auf jeden Fall eine richtig coole Frau. Ihr hört sie jetzt mit New Religion.
2: Die

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0: Musik von Nickelback am Freitagabend. Ja, viele Serienfans von euch, die freut das bestimmt. Die Actionserie Reacher bekommt nämlich ein Spin-off. Film- und Streaming-Experte Jörg Albrecht, die Fans bekommen direkt nach dem Staffelfinale von Reacher schon Nachschlag, ne?
1: Ja, und der Nachschlag, der ist anders als bei der Serie Reacher auch direkt komplett mit allen 8 Folgen verfügbar. Neegly heißt dieses Spin-off, also diese Ableger aus der Welt von Reacher. Und beim Serientitel werden Fans sofort wissen, Neegly, das ist doch der Name von Reachers Ex-Kameradin bei der Militärpolizei. Diese Frances Neegly ist nämlich schon in vielen Folgen von Reacher mit dabei gewesen.
2: Ich weiß, ich gelte als schwierig.
3: Da bist du nicht die Einzige.
1: Den Auftakt zur neuen Serie, den stemmen die Titelheldin und Reacher noch gemeinsam. Bedeutet, Reacher Ellen Richardson hat einen Kurzauftritt. Danach aber muss Frances Neegly, die als Privatdetektivin arbeitet, ohne ihn auskommen.
2: Ich arbeite nur mit wem ich will.
4: Das ist das Problem. Sie wollen mit keinem hier arbeiten.
0: Ist denn Neegly jetzt ja wirklich einfach nur eine weibliche Version von Reacher oder unterscheiden sich die beiden Serien auch?
1: Also auch wenn beide, wie wir ja gerade schon gehört haben, sich als schwierig bezeichnen, da gibt es schon große Unterschiede. Während Reacher heikle Situationen meist mit seinen Muskeln und seinem Instinkt meistert, setzt Neegly dann doch eher ihren Kopf ein. Was aber beide Serien letztlich miteinander verbindet, das ist die schnörkellose Inszenierung. Gute Entscheidung also, Maria Stan, die Neegly spielt, eine eigene Serie zu geben.
0: Ja, dann sind wir auf jeden Fall mal gespannt. Seit Mittwoch könnt ihr Neegly auf Amazon Prime sehen. Danke, Jörg, für die Infos.
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1: Ich bin Lea Matschulat. Um die Verbraucher zu entlasten, wird die Bundesregierung erneut einen Tankrabatt einführen, außerdem geplant ein Spritpreisdeckel. Es gibt eine grundsätzliche Einigung auf beide Maßnahmen, das erfuhr die deutsche Presseagentur nach Verhandlungen der Bundesregierung mit Vertretern der Länder aus Regierungskreisen. 2 Wochen nach der Landtagswahl in Sachsen-Anhalt richten sich die Blicke mit Spannung auf den anstehenden Wahlsonntag. Dann wird in Mecklenburg-Vorpommern und in Berlin gewählt. Es könnte knapp werden. Vor allem in Mecklenburg-Vorpommern, wo sich ein Kopf-an-Kopf-Rennen zwischen SPD und AfD abzeichnet.
2: Mittlerweile hat die amtierende Ministerpräsidentin Schwesig mächtig aufgeholt und führt in den neuesten Umfragen. Bitter werden dürfte es dagegen für die CDU, denn die liegt aktuell nur bei mageren 6%. In Berlin könnte erstmals eine linken Politikerin regierende Bürgermeisterin werden. Die Partei liegt derzeit knapp vor der amtierenden CDU. Die Wahlen haben definitiv Folgen für die Bundespolitik, denn je nachdem, wie die CDU abschneidet, könnte die Debatte um Kanzler Merz erneut Fahrt aufnehmen. Thomas Bremser, Nachrichtenredaktion.
1: Zeitenwende auch am Himmel. Dutzende amerikanische Tarnkappenjets vom Typ F-35 hat Deutschland in den USA bestellt. Am Abend wurde in den USA im Beisein von Verteidigungsminister Pistorius der erste fertige Kampfjet für Deutschland präsentiert.
3: Das US-Rüstungsunternehmen Lockheed Martin liefert in Texas den ersten von Deutschland bestellten Kampfjet vom Typ F-35 aus. Verteidigungsminister Pistorius sprach von einer neuen Ära mit dem modernsten Kampfflugzeug der Welt. Die Bundesregierung will 35 der Maschinen für 10 Milliarden Euro kaufen. Das Flugzeug soll die überalterte Tornado-Flotte ablösen und dann einen wichtigen Teil zur Abschreckung beitragen. Die Ausbildung von Piloten und Technikern in den USA hat in diesem Jahr begonnen. Aus New York, Anne Pollmann.
1: Jan Böhmermann beendet seine Show ZDF Magazin Royal zum Jahresende. Man befinde sich aktuell in guten Gesprächen zu einem möglichen neuen Showkonzept, teilte das ZDF mit. Satiriker Böhmermann führt seit mehr als 6 Jahren durchs ZDF Magazin Royal. Und das waren die Nachrichten mit Lea Matschulat.
4: Das Wetter.
5: Einen ziemlich klaren Himmel haben wir über uns. Wolken sind nur noch vereinzelt drin. Regen ist gerade auch nicht dabei. Bis 15 Grad sind im Moment in der Spitze drin. Morgen bleibt es neben ein paar seltenen örtlichen Schauern dann weiter trocken. Dazu einige Wolken. Ab und zu schaffen es aber auch ein paar Sonnenstrahlen zu uns.
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5: Ja, kurz nach 9 und die Straßen sind immer noch ziemlich voll. Das hier sind die längsten Staus ab 10 Minuten Zeitverlust. Es geht los auf der A1 Köln Richtung Dortmund zwischen dem Kreuz Wuppertal Nord und Gebelsberg. 1 Kilometer, 10 Minuten länger. Die A1 Köln Richtung Münster zwischen Schwerte und Unna, 2 Kilometer, eine knappe Viertelstunde plus. Dann gehen wir auf die A2 Dortmund Richtung Hannover zwischen Veltheim und Rehren, 5 Kilometer, eine knappe Dreiviertelstunde kommt da oben drauf. Und in der Gegenrichtung auf der A2 Hannover Richtung Dortmund zwischen dem Kreuz Bad Oeynhausen und Flotow West, da staut es sich für 4 Kilometer wegen Bauarbeiten 23 Minuten mehr. Die A3 Oberhausen Richtung Arnheim zwischen Oberhausen-Holten und dem Kreuz Oberhausen, da ist 1 Kilometer Stau, 12 Minuten dauert es länger. Die A40 Venlo Richtung Duisburg zwischen Wachtendonk und Neukirchen-Fluhn, 1 Kilometer, eine Viertelstunde plus. Die A44 Dortmund Richtung Kassel zwischen Lichtenau-Westfalen und Warburg, 2 Kilometer, 25 Minuten mehr. Und die A45 habe ich noch Gießen Richtung Hagen zwischen Freudenberg und dem Kreuz Olpe Süd, 2 Kilometer, 11 Minuten länger. Allen unterwegs viel Geduld und eine gute Fahrt. Der Freitagabend ist das und habt ihr es schon gesehen? In Bolivien wurde zum ersten Mal seit über 100 Jahren eine neue Katzenart entdeckt, trägt jetzt die Bezeichnung Leopardus tilcao. Ich hoffe, ich habe es richtig ausgesprochen. Und sieht wirklich aus wie so ein kleiner Leopard mit ganz großen Augen und ist kleiner als eine Hauskatze. Ey, ich habe fast geheult, als ich die Fotos gesehen habe. So süß finde ich die. Sarah Heinz ist hier, Katzenfan aus Überzeugung, und hier geht's jetzt weiter mit Musik.
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5: Sound von David Guetta und Jennifer Lopez ist das für euch. Save Me Tonight.

0: Fest startet. In München werden rund 6 Millionen Besucherinnen und Besucher erwartet, aber auch hier in NRW haben wir ganz viele kleinere Versionen der Wiesn. Also ja, ganz egal, wo es hingeht, ob nach Bayern oder nach NRW, Dirndl und Lederhose sollten so langsam auf jeden Fall schon ready sein. Die Kleidung ist auf der Wiesn nämlich das A und O.
1: Haben Sie eine Lederhose?
2: Nein.
1: Warum nicht?
2: Weil ich ganz dünne Beine habe. Ich sehe nicht gut aus.
3: Mein Dirndl ist pink und geht auf jeden Fall bis zu den Knien.
1: Wie schaffen Sie ein schönes Dekolleté?
3: Ist vorhanden.
4: Mit einem guten, schönen Push-Up, ne?
1: Also alles nach oben, was geht.
4: Genau.
1: Was halten Sie denn so von Trachten?
4: Zu einem Oktoberfest unbedingt. Leute, die mit Jeans dahin gehen, weiß ich nicht. Also würde mir persönlich nicht so gut gefallen.
1: Und Ihr Mann hat eine Lederhose?
5: Ja, 3/4 in braun. Steht ihm sehr gut.
1: Kann er gut tragen, ja?
5: Ja.
1: Tragen Sie das auch privat?
6: Nee, auf gar keinen Fall.
0: Na, mit genug Überzeugung kann aber jeder so eine Hose rocken, auch im Alltag. Und ja, wenn es zu eng ist, vielleicht habt ihr ja noch ein bisschen Rapsöl über zu Hause, ne?
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0: das Wetter.
1: Wenn ihr Sterne gucken wollt, dann macht es am besten jetzt noch oder in der nächsten Stunde. Danach kommt nämlich wieder eine dicke Wolkenfront auf uns zu. Die kann in der Nacht vereinzelt auch mal leichten Regen dabei haben. Aktuell erreichen wir bis 15 Grad. Morgen ist es dann gut bewölkt. Im Tagesverlauf sind aber auch mal ein paar Lücken dabei, wo die Sonne ganz gut durchkommt. Bis 23 Grad bekommen wir.
0: NRW Verkehr.
1: An einigen Stellen staut es sich immer noch ein bisschen. Das sind die längsten Staus ab 5 Minuten Zeitverlust. Wir fangen an auf der A1 Köln Richtung Dortmund zwischen dem Kreuz Wuppertal Nord und Gebelsberg. 1 Kilometer, 12 Minuten mehr. Die A1 Köln Richtung Münster zwischen Schwerte und Unna. 2 Kilometer, eine Viertelstunde plus. Die A2 Dortmund Richtung Hannover zwischen Veltheim und Rehren. Da sind 4 Kilometer Stau. Eine knappe halbe Stunde kommt obendrauf. Und in der Gegenrichtung A2 Hannover Richtung Dortmund zwischen dem Kreuz Bad Oeynhausen und Flotow West. Da sind 3 Kilometer Stau. 19 Minuten dauert es länger. Dann gehen wir auf die A3 Oberhausen Richtung Arnheim zwischen Oberhausen-Holten und dem Kreuz Oberhausen. 1 Kilometer, 12 Minuten Wartezeit. Die A44 Dortmund Richtung Kassel zwischen Lichtenau-Westfalen und Diemelstadt. 3 Kilometer, 25 Minuten mehr. Die A45 Gießen Richtung Hagen zwischen Freudenberg und dem Kreuz Olpe Süd. 1 Kilometer, 5 Minuten plus. Und die A59 Köln Richtung Bonn zwischen Spich und dem Dreieck St. Augustin West. Auch hier ist 1 Kilometer Stau und es dauert 5 Minuten länger. Allen unterwegs eine gute Fahrt und ganz viel Geduld. Einen schönen Abend wünsche ich euch. Sarah Heinz ist hier am Freitag und wir springen hier direkt wieder in die Musik rein. Usher ist gleich mit dabei. Self-Aware von Tampa City habe ich für euch. Und los geht's jetzt ein Ticken ruhiger mit Rosalyn und dem Song Snap.
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0: Der Freitagabend ist hier und das nächste Duo hier, das weiß auf jeden Fall, wie man gute Laune in einen Song verpackt. Fast Boy, die beiden Brüder aus Berlin, die waren bei uns im Studio. Vor kurzem ist nämlich ihre neue Single Music Sounds rausgekommen und dazu wollten wir natürlich mehr wissen.
1: Also es ist auf jeden Fall ein schön sommerlich leichter, gut gelaunter, grooviger Song, der daherkommt. Und wir machen gerne mal was mit ein bisschen, ja, nicht nur so pure Happiness, ein bisschen nostalgisch, ein bisschen emotional auch. Bei der Nummer haben wir tatsächlich auch mal gedacht, ey, wir können als Fastboy auch ruhig mal einen Song machen, zu dem man einfach gut tanzen kann, zu dem man sich irgendwie in den Herbst noch rein richtig schön wohlfühlen kann und sommerlich.
0: Ja. Klingt ja auch wie das perfekte Gegenmittel, jetzt wo es draußen wieder grauer und dunkler wird. Eigentlich, ne, klingt's genau richtig, aber ja auch irgendwie so ein bisschen schräg vom Timing her. Also wie kommt man denn auf die Idee, ausgerechnet jetzt im Herbst so eine Sommernummer rauszubringen, haben wir uns gefragt. Wann kam denn die Idee dazu?
1: Im Winter.
2: Der Song entstand im Winter. Das ist aber ganz häufig so, dass die ganz sommerlichen Ideen im Winter entstehen. Da wahrscheinlich, weil man sich da im Kopf dahin träumt. Und der ist entstanden letztes Jahr im November oder sowas. Letztes Jahr im November an einem kalten Tag an der Spree. Also manchmal dauern Songs 3 Jahre, manchmal dauern die einen Tag. Der Song war ich recht schnell fertig, nach so 3 Stunden.
1: Und dann haben wir den ein halbes Jahr später, glaube ich, wieder aufgemacht. Sind auch mal ins Studio gegangen. Ja, fast wie so ein bisschen 70s, 80s, grooviger, auch mit ein paar Gitarren reingebracht und so. Diese Drums und so.
0: Ja, hört sich doch nach einer sehr entspannten Nummer an und ich finde, wie Fastboy da rangehen, macht das Ganze auch irgendwie nochmal cooler und lockerer. Music Sounds ist das jetzt für euch von Fastboy.
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1: Ich bin Diana Kramer. Die schwarz-rote Koalition hat zur Entlastung bei den hohen Spritpreisen eine grundsätzliche Einigung auf einen Tankrabatt und einen Spritpreisdeckel erzielt. Das erfuhr die deutsche Presseagentur aus Regierungskreisen nach Verhandlungen der Bundesregierung mit Vertretern der Länder.
2: Den Tankrabatt kennen Autofahrer schon. Im Sommer war er für 2 Monate in Kraft, senkte die Steuern auf Benzin und Diesel um rund 17 Cent. Wobei nicht alles davon bei den Tankenden ankam. Außerdem kosteten die 2 Monate Tankrabatt die Regierung Milliarden. Das wird nun also wieder teuer, gilt aber immerhin als schnell wirksame Maßnahme. Ein Spritpreisdeckel ist neu für Deutschland. Es gibt ihn aber zum Beispiel in Belgien und Luxemburg. Dabei legt der Staat einen Höchstpreis für Sprit fest, unter anderem anhand von Ölpreis, Transportkosten und festgelegter Marge für die Händler. Aus Berlin, Ronny Tochau.
1: 2 Wochen nach der einschneidenden Landtagswahl in Sachsen-Anhalt wird an diesem Sonntag in Mecklenburg-Vorpommern und Berlin gewählt. Neue Umfragen sagen in Mecklenburg-Vorpommern ein knappes Rennen zwischen SPD und AfD und in Berlin zwischen Linke und CDU voraus. Je nachdem, wie die CDU abschneidet, könnte die Debatte über die politische Zukunft von Parteichef und Kanzler Friedrich Merz erneut Fahrt aufnehmen. Seit Anfang der Woche beschäftigt der Fund von Drohnenteilen in der Nähe des Militärflughafens Wunsdorf in Niedersachsen die Ermittler. Die Bundesanwaltschaft prüft nun einen möglichen Zusammenhang mit dem Drohnenvorfall am Flughafen Leipzig.
3: Auch heute suchen Ermittler das schwer zugängliche Gelände bei Hannover nach Hinweisen ab. Dort war die Drohne abgestürzt und in mehrere Teile zerbrochen, ganz in der Nähe eines wichtigen Standorts der Bundeswehr. Der NDR berichtet, die Bauweise der Drohne ähnele der Drohne in Leipzig. Ein Teil solle aus einem 3D-Drucker stammen und nicht im Handel erhältlich sein. Am Flughafen Leipzig-Halle war Anfang August eine mit Sprengstoff präparierte Drohne gefunden worden, neben ukrainischen Frachtflugzeugen. Die Bundesregierung macht Russland verantwortlich. Thomas Bremser, Redaktion.
1: Zum Fußball. Die Frauenbundesliga wird ab kommenden Sommer nicht mehr vom Deutschen Fußballbund organisiert. Das hat nun auch offiziell ein außerordentlicher DFB-Bundestag entschieden. Ab 1. Juli 2027 ist der Ligaverband FBL e.V. für die 14 Frauenbundesligisten zuständig. Und das waren die Nachrichten mit Diana Kramer.
4: Das Wetter. An den meisten Stellen ist der Himmel gerade noch klar. Die nächsten Stunden zieht es aber wieder gut zu und örtlich können auch mal ein paar Tropfen dabei sein. Bis dahin bleibt es aber trocken bei Werten bis 14 Grad. Morgen wird es dann nochmal ganz angenehm bei Höchstwerten bis 23 Grad. Dazu kann es örtlich wieder leicht regnen im Tagesverlauf und es ist insgesamt eher bewölkt. Ab und zu quetscht sich da aber auch mal die Sonne durch. Kurz nach 10 ist es schon. Wahnsinn, Sarah Heinz ist hier. Und egal, wo ihr gerade so sitzt oder unterwegs seid, ich hoffe, ihr habt einen entspannten Abend.
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4: Mark Forster, der läuft inzwischen ja nicht nur viel im Radio. Bei vielen hat der Gute inzwischen auch den Social Media Feed erobert und zwar als Meme. Da gibt's seit einer Zeit so Witzsprüche über ihn und da muss er auch selbst drüber lachen. Finde ich super. Ihr hört ihn jetzt mit Chöre.

0: Ich sage ehrlich, das wäre mein persönlicher Albtraum. Aber Geschmäcker sind ja bekanntlich verschieden. Auf dem Ballermann gibt es jetzt die Möglichkeit zu heiraten. Also so ganz offiziell direkt neben dem Megapark. Ballermannstar Lorenz Büffel hat da eine Kapelle eröffnet mit so einem Neonschild vorne dran. Das sieht ein bisschen aus wie in Las Vegas. Und der Ansturm ist tatsächlich ziemlich groß. Knapp 4000 Menschen haben sich da schon angemeldet und wollen die Nächsten sein. Aber sind wir mal ehrlich, ne? Direkt bei der Partymeile, da kann es ja auch passieren, dass man ja aus Versehen in diese Kapelle reinstolpert mit der ganz großen Liebe, die man am Abend nach 15 Bier dann kennengelernt hat. Deswegen haben wir mal bei Anwalt Arndt Kempkens nachgefragt, ob so eine Ballermann-Hochzeit wirklich rechtskräftig möglich wäre.
1: Eine gesetzliche Obergrenze für Promille, beispielsweise wir beim Autofahren, 1,1, gibt es bei der Eheschließung nicht. Allerdings, wenn festgestellt wird, dass die Betroffenen zu betrunken sind, dass die überhaupt nicht mehr wissen, was sie tun, dann muss der Standesbeamte oder die Standesbeamtin die Eheschließung abbrechen, weil ja Zweifel an der Ernsthaftigkeit bestehen müssen und an der Geschäftstüchtigkeit und an der Geistestätigkeit.
0: Ja, also ihr habt's gehört. Grundsätzlich könnt ihr jetzt rechtskräftig am Ballermann heiraten, wenn ihr am Altar nicht zu doll schwankt. Ich glaube, da werden die Scheidungsanwälte in der nächsten Saison ja ganz gut zu tun haben, ne? Hä?

0: Das Wetter.
1: Regen ist gerade keiner dabei, es ist trocken und der Himmel ist klar. Die nächsten Stunden kommen dann wieder mehr Wolken zu uns. Aber auch die bringen in der Nacht nur ganz selten mal ein paar Tropfen mit. Bis 14 Grad bekommen wir gerade. Morgen ist zwischendurch dann immer wieder mal was Sonne drin zwischen den Wolken. Vereinzelt schauert es auch mal leicht, sonst ist es größtenteils trocken bei maximal 23 Grad.
0: NRW Verkehr.
1: Ja, ich weiß auch nicht so richtig, was das ist heute Abend, aber selbst um 10:30 ist noch ziemlich viel los auf den Straßen. Es geht los auf der A1, Köln Richtung Dortmund zwischen dem Kreuz Wuppertal Nord und Gebelsberg. Da ist 1 Kilometer Stau, 3 Minuten kommen obendrauf. Dann gehen wir auf die A1 Köln Richtung Münster zwischen Schwerte und Unna, 1 Kilometer, 10 Minuten plus. Die A2 Dortmund Richtung Hannover zwischen Veltheim und Rehren, 3 Kilometer, 1/2 Stunde kommt obendrauf. Und in die Gegenrichtung schauen wir einmal auf der A2 Hannover Richtung Dortmund zwischen dem Kreuz Bad Ohnhausen und Flotow West, 2 Kilometer, 6 Minuten mehr. Dann gehen wir auf die A4 Aachen Richtung Köln zwischen dem Kreuz Köln West und Köln Eiffeltor, 1 Kilometer, 10 Minuten mehr. Die A44 habe ich noch, Dortmund Richtung Kassel zwischen Lichtenau-Westfalen und Bräuna, 4 Kilometer, 1/2 Stunde kommt da oben drauf. Und die A59 Köln Richtung Bonn zwischen Spich und dem Dreieck St. Augustin West, 1 Kilometer, 5 Minuten Wartezeit. Ein unterwegs, eine gute und vor allem sichere Fahrt. Hi zusammen, Sarah Heinz ist hier und wir machen direkt wieder weiter mit Musik. 3 Hits am Stück habe ich jetzt für euch von Sascha, von Shawn Mendes und von Leonie. Die legt ihr jetzt auch zuerst los. Habt einen schönen Abend.
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0: Diese Woche arbeiten bundesweit Medien aller Art zusammen, zum Beispiel Fernsehen, Zeitungen und auch Radio, und das für die Demokratie. Die Aktion läuft unter dem Motto, Demokratie braucht viele Stimmen, denn das ist für eine funktionierende Demokratie ja auch super wichtig, ne? Dass so viele Stimmen wie möglich gehört werden. Deshalb sprechen wir diese Woche mit euch über das Thema Demokratie und Medien, und da haben wir euch auch mal gefragt, ja, wie ihr unser Radioprogramm eigentlich so gestalten würdet, wenn ihr einen Tag lang Chefin oder Chef wärt.
1: Irgendwie was Freundlicheres, dass die Leute wieder Spaß haben und nicht nur Sorgen, Sorgen, Sorgen. Irgendwie Lustigeres.
2: Ich will versuchen, möglichst viele internationale Menschen einzuladen, um einfach ein Spektrum der verschiedenen Kulturen, die wir hier haben, zu repräsentieren, dass alle, die reinhören, sich einmal gesehen fühlen.
3: Auf die einzelnen Randgruppen, sag ich mal, noch eingehen. Ne? Also ganz viele Arbeitslose oder Wohnungslose. Ne?
4: So ein Podcast-Style, so viele Menschen mit unterschiedlichen Perspektiven und einfach quatschen.
5: Dann noch super Musik.
0: Ja, gut, ne? Die haben wir natürlich schon, die gute Musik. Hört ihr jetzt von Tiffany Harris.
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1: Ich bin Diana Kramer. Autofahrer in Deutschland sollen angesichts der hohen Spritpreise kurzfristig mit einem neuen Tankrabatt entlastet werden. Das teilte die Bundesregierung am Abend mit. Es werde angestrebt, dass der Tankrabatt Anfang Oktober umgesetzt wird. Er soll dann bis Ende des Jahres gelten. Wird er voll weitergegeben, könnte die Entlastung 17 Cent pro Liter betragen, wie schon im Mai und Juni. Daneben ist spätestens ab Januar auch ein Spritpreisdeckel geplant. Zwei Wochen nach der Landtagswahl in Sachsen-Anhalt richten sich die Blicke mit Spannung auf den anstehenden Wahlsonntag. Dann wird in Mecklenburg-Vorpommern und Berlin gewählt. Es könnte knapp werden, vor allem in Mecklenburg-Vorpommern, wo sich ein Kopf-an-Kopf-Rennen zwischen SPD und AfD abzeichnet.
2: Mittlerweile hat die amtierende Ministerpräsidentin Schwesig mächtig aufgeholt und führt in den neuesten Umfragen. Bitter werden dürfte es dagegen für die CDU, denn die liegt aktuell nur bei mageren 6%. In Berlin könnte erstmals eine linken Politikerin regierende Bürgermeisterin werden. Die Partei liegt derzeit knapp vor der amtierenden CDU. Die Wahlen haben definitiv Folgen für die Bundespolitik, denn je nachdem, wie die CDU abschneidet, könnte die Debatte um Kanzler Merz erneut Fahrt aufnehmen. Thomas Bremser, Redaktion.
1: Deutschland hat in den USA Dutzende amerikanische Tarnkappenjets vom Typ F-35 bestellt. Am Abend wurde in Texas im Beisein von Verteidigungsminister Boris Pistorius der erste Kampfjet übergeben.
3: Verteidigungsminister Pistorius sprach von einer neuen Ära mit dem modernsten Kampfflugzeug der Welt. Die Bundesregierung will 35 der Maschinen für 10 Milliarden Euro kaufen. Das Flugzeug soll die überalterte Tornado-Flotte ablösen und dann einen wichtigen Teil zur Abschreckung beitragen. Die Ausbildung von Piloten und Technikern in den USA hat in diesem Jahr begonnen. Aus New York, Anne Pollmann.
1: US-Präsident Donald Trump verbietet dem renommierten TV-Sender CNN ab sofort den Zugang zum Weißen Haus. Betroffen von dem Verbot sind auch der Sender MS Now und das Newsportal Politico, schrieb er auf seiner Plattform Truth Social. Trump wirft ihnen vor, Fake News zu verbreiten. Der US-Präsident führt schon länger einen Kampf gegen Medien, die kritisch über ihn berichten. Und das waren die Nachrichten mit Diana Kramer.
4: Das Wetter.
5: Eine dicke Wolkenfront kommt gerade auf uns zu. Die hat die nächsten Stunden auch ganz selten ein bisschen Regen dabei. Sonst bleibt es aber trocken. Höchstwerte bis 14 Grad sind im Moment drin. Morgen geht es dann nochmal ein bisschen nach oben mit den Werten. Bis 23 Grad erreichen wir in der Spitze. Dazu regnet es auch hier wieder nur ganz selten. Sonst bleibt es trocken. Es ist größtenteils bewölkt. Ab und zu bekommen wir aber auch mal ein paar Sonnenstrahlen ab.
4: NRW Verkehr.
5: Immer noch gut was los auf den Straßen, es lichtet sich aber so langsam. Wir starten einmal auf der A1, Köln Richtung Dortmund zwischen dem Kreuz Wuppertal Nord und Gevelsberg. Hier ist dichter Verkehr, 2 Minuten kommen da oben drauf. Dann die A1, Köln Richtung Münster zwischen Schwerte und Unna, 1 Kilometer, 7 Minuten. Die A2, Dortmund Richtung Hannover zwischen Feldheim und Rehren, 3 Kilometer, 28 Minuten plus. Die A4, Aachen Richtung Köln zwischen dem Kreuz Köln-West und Köln-Klettenberg, 1 Kilometer, 13 Minuten mehr. Die A4, Köln Richtung Aachen zwischen dem Kreuz Köln-Remberg und Köln-Poll, dichter Verkehr, 1 Minute kommt obendrauf. Dann gehen wir auf die A44, Dortmund Richtung Kassel zwischen Lichtenau-Westfalen und Warburg, 4 Kilometer, 26 Minuten Wartezeit. Und die A59 habe ich noch, Köln Richtung Bonn zwischen Spich und dem Dreieck St. Augustin-West. Hier sind 2 Kilometer Stau, 7 Minuten dauert es länger. Kommt gut durch. Endspurt, der Freitag ist fast vorbei, aber gut, dass das Wochenende damit nicht auch schon rum ist, ne? Sarah Heinz ist hier, schön, dass ihr am Start seid.
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5: Und hier kommt ein richtiger Klassiker für euch von Sting. Vor fast 40 Jahren ist der Song rausgekommen, nur wenige Jahre nach der letzten gemeinsamen Tour mit The Police. Englishman in New York ist das für euch.

0: So, wir schreiben ja das Jahr 2026 und ich glaube, seit einer Weile wird es immer deutlicher. Wir leben aktuell in einem Zeitalter von Song-Comebacks. Alle paar Jahre kommen ja wieder Lieder hoch, die man gefühlt jahrzehntelang nicht gehört hat. Erst trendet die Nummer dann auf Social Media und dann landet sie oft wieder in den Charts und wird auch öfter im Radio gespielt. Das ist jetzt auch bei einer Nummer von Wir sind Helden passiert, beim Song von Hier an blind. Über 20 Jahre ist der Song schon alt und jetzt ist er plötzlich wieder auf Platz 4 der Single-Charts.
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0: Ja, vor ein paar Wochen hatte ein Influencer den Song nämlich nochmal hochgepusht. Seitdem sind viele auf den Trend aufgesprungen, haben auch eigene Videos mit dem Lied hochgeladen und alles. Deswegen hat sich jetzt auch der Gitarrist von Wir sind Helden, Mark Tavasol, gemeldet und einen Funfact über den Song rausgehauen, den noch niemand wusste.
2: Rolf Zukowski hat einen Sohn, Ali, und er hat mir damals eine Gitarre verkauft, die habe ich heute noch. Nur damals habe ich Tag und Nacht drauf gespielt, weil sie halt neu war. Und nach

0: nachts um drei oder sonst wann ist mir dann dieses Riff eingefallen. Und daraus ist später von Hier an Blind entstanden.
1: Ja, und noch einen Funfact, den gibt's hier von uns, von Hier an Blind und auch noch ein paar andere Songs von Wir sind Helden. Die wurden damals auch als französische und sogar als japanische Version aufgenommen.

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0: Das Wetter.
1: An vielen Stellen ist es gerade schon wieder gut bewölkt. Die nächsten Stunden bleibt es die meiste Zeit über aber trocken. Das Ganze bei bis 14 Grad. Auch morgen ist nur vereinzelt ein bisschen Regen drin. Dazu sind viele Wolken dabei. Da schafft die Sonne dann vor allem am Nachmittag ein bisschen besser durch.
0: NRW Verkehr.
1: Einige Meldungen habe ich hier noch für euch. Wir starten einmal auf der A1 Köln Richtung Dortmund zwischen dem Kreuz Wuppertal Nord und Gevelsberg. Da ist dichter Verkehr, eine Minute kommt obendrauf. Dann gehen wir auf die A2 Dortmund Richtung Hannover zwischen Bad Eilsen und Rehren, 1 Kilometer, 5 Minuten mehr. Die A3 Frankfurt Richtung Köln zwischen Siebengebirge und Loma, 1 Kilometer, 10 Minuten plus. Die A3 Köln Richtung Frankfurt zwischen Loma und dem Kreuz Bonn-Siegburg, dichter Verkehr, 8 Minuten länger. Die A4 Aachen Richtung Köln zwischen dem Kreuz Köln-West und Köln-Klettenberg, 2 Kilometer Stau, 4 Minuten plus. Die A43 Recklinghausen Richtung Wuppertal zwischen Bochum-Leer und Bochum-Witten, 1 Kilometer, 11 Minuten mehr. Die A44 Dortmund Richtung Kassel zwischen Lichtenau-Westfalen und Warburg, 3 Kilometer Stau, 18 Minuten Wartezeit. Und die A46 habe ich noch, Hema Richtung Hagen zwischen Iserlohn-Seilersee und Iserlohn-Zentrum. Hier ist dichter Verkehr, 9 Minuten kommen obendrauf. Allen unterwegs eine gute Fahrt und ganz viel Geduld. 11:30 ist es, ihr hört die Freitagnacht mit mir, Sarah Heinz, und ich mache mir hier gleich noch schönen Mitternachts-Snacky, bevor es nach Hause geht. Ich hoffe, ihr habt schön und entspannt, wo auch immer ihr gerade seid. Musik von Nico Santos ist das jetzt für euch.
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0: Morgen startet wieder das größte Volksfest der Welt, das Oktoberfest in München. 16 Tage lang wird da gefeiert mit gut 6 Millionen Menschen. Ja, und die trinken natürlich auch besonders viel, ne? Bis zu 7 Millionen Liter Bier werden da ausgeschenkt, auch mal wieder zu Rekordpreisen. Eine Maß, also ein Liter Bier, kostet über 15 Euro. Weiß ich jetzt nicht, ob das echt sein muss. Naja, aber wenn ihr da hingeht oder vielleicht gerade auch über Nacht schon auf dem Weg seid, haben wir hier noch ein paar Tipps für euch. Es gibt nämlich ein paar Sachen, die sollte man auf der Wiesn nicht sagen.
1: Top 5.
2: Entschuldigung, wissen Sie, wo ich diesen Herrn Ozapfdis finde?
3: Du Siffiglotscher, du Greislicher.
1: Top 4.
2: Hallo, haben Sie auch Lebkuchenherzen mit so einem Schriftzug wie, wir können ja Freunde bleiben?
3: Ohrstein.
1: Top 3.
2: Also für uns 2 Matcha Latte, ein Pfefferminztee und 3 Banana Breads. Aber vegan und glutenfrei bitte, ja?
3: Windig, Zigarettenbierschall.
1: Top 2.
2: Ja, mein Gott, es ist Samstagnachmittag, Sie werden ja wohl noch einen Tisch für 4 Personen haben.
3: Du Gifthaferl.
1: Top 1.
2: Was? 15 Euro? Ich hatte eine Maß bestellt, nicht 3.
3: Oberschaftelhuber.
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1: Ich bin Diana Kramer. Der Tankrabatt ist zurück. Bund und Länder haben sich darauf geeinigt, Autofahrer wegen der hohen Spritpreise aktuell erneut mit diesem Instrument zu entlasten. Er soll Anfang Oktober umgesetzt werden und bis Jahresende gelten, teilte die Bundesregierung am Abend mit. Finanzminister Lars Klingbeil.
2: Wir stoppen die Abzocke auch durch die Mineralölkonzerne und wir sorgen jetzt dafür, dass schnell die Spritpreise gesenkt werden. Also die Bürgerinnen und Bürger werden es schnell merken, dass über die Absenkung der Energiesteuer das Tanken günstiger wird.
1: Finanzminister Lars Klingbeil. Wie schon im Mai und Juni könnte die Entlastung für Autofahrer bei 17 Cent je Liter liegen, wenn der Tankrabatt, also die Steuersenkung, voll weitergegeben wird. Laut Bundesregierung hat die Maßnahme ein Volumen von 2,5 Milliarden Euro. Die Länder sollen sich mit 50% an den Kosten beteiligen. Daneben ist spätestens ab Januar auch ein Spritpreisdeckel geplant. Schon länger führt US-Präsident Donald Trump einen Feldzug gegen Medien, die kritisch über ihn berichten. Jetzt trifft es unter anderem den renommierten Fernsehsender CNN. Trump verbietet Reporterinnen und Reportern des Nachrichtensenders den Zutritt zum Weißen Haus und damit zu Pressekonferenzen im Oval Office. Auch dem Sender MS Now und dem Newsportal Politico erteilte Trump Hausverbot. Er wirft ihnen wie CNN vor, Fake News zu verbreiten. In der spanischen Nordafrika-Exklave Ceuta ist es erneut zu Tumulten gekommen. Die Lage eskalierte, als hunderte Migranten in ein neues Aufnahmezentrum im Hafen von Ceuta verlegt werden sollten.
3: Gerangel, Geschubse und Polizisten, die mit Warnschüssen in die Luft versuchten, die Lage in den Griff zu bekommen. In der spanischen Exklave Ceuta kam es am frühen Morgen zu tumultartigen Szenen zwischen Migranten und Sicherheitskräften. Nach wochenlangem Ringen hat die spanische Regierung auf dem Hafengelände ein Notlager errichtet. Spaniens oberster Gerichtshof hatte den Umzug aus Sicherheitsgründen zunächst untersagt, in letzter Minute dann doch noch genehmigt. Aus Spanien, Julia Macher.
1: Zum Fußball. Schon vor dem Start des Münchner Oktoberfestes sind die Spieler des FC Bayern in Feierlaune. In kunterbunten Wiesentrikots überrollten die Münchner zu Hause Union Berlin und gewannen haushoch mit 7:0. Zumindest für eine Nacht rückte der deutsche Fußballrekordmeister damit wieder an die Tabellenspitze der Bundesliga.
4: Das Wetter. Und auch diese Nacht ist wieder eine sehr, sehr wolkige Nacht. Und je mehr wir aus der Nacht rauskommen zum Morgen hin, wird es ein bisschen leichten Regen geben. Aber nachher im Tagesverlauf meist wolkig und dann eher niederschlagsfrei, würden wir sagen, bei Temperaturen bis 23 Grad. Dummerweise kommt am Sonntag der Regen zurück und dann Temperaturen auch nur noch bis 22 Grad.
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5: Hier die aktuelle Verkehrslage, A3 Frankfurt-Köln zwischen Siebengebirge und Lohmar, 1 Kilometer Stau, 9 Minuten Zeitverlust. Und in der Gegenrichtung 1 Kilometer stockender Verkehr, 60 Minuten Verzögerung. Zusätzlich auf der A44 Dortmund-Kassel zwischen Lichtenau und Warburg, 1 Kilometer zähfließender Verkehr, 9 Minuten längere Fahrzeit. Und darüber hinaus auf der A560 Hennef St. Augustin zwischen Siegburg und Dreieck St. Augustin West. 1 Kilometer Stau. Wir wünschen allen unterwegs gute Fahrt.
4: Und da sind wir auch schon im Wochenende und die begrüßen wir, diese Wochenendstunden, diese ersten mit Michael Schulte. Man at Work, Down Under aus den 80ern habe ich mit dabei und wir starten mit Leonie by your side.
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0: Michael Schulte und Lovesick hier bei uns. In ein paar Stunden heißt es O Zapf dies, für eine friedliche Wiesen oder irgendwie so ähnlich. Ja, Oktoberfest in München geht wieder los. Braucht ihr gar nicht hin. Es gibt genug Oktoberfeste hier bei uns in NRW. Wir haben die mal gesammelt. In Düsseldorf läuft zum Beispiel schon das Oktoberfest in Eller. Oder auch das Klever Oktoberfest ist jetzt am Wochenende am Niederrhein. Dann gibt es ein Oktoberfest in Köln. Es gibt das Rüh-Oktoberfest am Flughafen Essen-Mülheim. In Xanten gibt es ein sehr, sehr berühmtes Oktoberfest. Es gibt eins in Münster und noch zig mehr. Jetzt gucken wir aber nach Eschweiler. Da gibt es auch ein Oktoberfest. Heute zum Beispiel auch wieder die Eschweiler Wiesen. Die sind richtig groß und wissen es auch. Kollegin Kimberly Kahle war da.
1: Das größte Festzelt in ganz NRW. Damit kann man schon mal angeben, würde ich sagen. Während man dann die ein oder andere Haxe isst. Oder was darf es bei euch sein auf den Wiesen?
2: Leberkäse.
3: Knödel.
4: Käsespätzle. Käse und mit Spätzle. Die beiden besten Sachen, die es gibt.
1: Gut, danach ist man dann aber auch voll, also sehr voll. Bewegen danach eher Fehlanzeige. Aber gut, man kann ja auch im Sitzen klatschen und ein bisschen Stimmung verbreiten. Nur die auf der Bühne, die sollten vorher vielleicht nicht so deftig essen. Kleiner Tipp deshalb an Micky Krause, Lorenz Büffel und die Höhner. Ihr nehmt besser eine Brezen vorher. Was zum Runterspülen bekommt ihr dazu auch noch? Bier. Sehr viel Bier. Rund 50.000 Bierkrüge werden da pro Tag über die Theke gehen. Nicht ganz so viele wie beim Münchner Oktoberfest, aber ja, schmecken tut's genauso gut, ne? Und das Feeling, das ist eigentlich auch so wie in München. Draußen gibt's einen großen Biergarten, eine Foodmeile mit noch mehr leckeren Sachen, um sich den Bauch vollzuschlagen oder auch wieder nüchtern zu werden. Und Kirmesstände, die sind auch da. Da könnt ihr dem Lukas ordentlich einen reinhauen. Also, wenn ihr dafür noch oder wieder die nötige Kraft habt. Ich meine, so ein Ausflug auf die Wiesen, das ist ja schon eine körperliche Höchstleistung bei vielen.
0: So, und jetzt mal so ein richtiger Oktoberfest-Hit. Ah, nee, doch nicht. Obwohl, fände ich mal lustig, wenn sie das auf dem Oktoberfest spielen würden in so einem Festzelt. Da stehst du auf so einer Bierbank und dann kommt Emily Sondé und Read All About It. Genialer Hit, aber vielleicht unpassend auf dem Oktoberfest. Hier ist sie, jetzt bei uns, für eure Nacht. 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

0: das Wetter.
1: Viele Wolken sind unterwegs und ja, wenn es so Richtung Morgen geht, kommt auch ein bisschen Regen zu uns rein nach Nordrhein-Westfalen. In dieser Nacht messen wir Temperaturen so zwischen 9 und 14 Grad. Nachher im Tagesverlauf geht es dann hoch auf teilweise bis zu 23 Grad. Es bleibt ein sehr, sehr wolkiger Samstag heute und meistens niederschlagsfrei am Sonntag. Da kommt leider der Regen zurück.
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2: Hier die aktuelle Verkehrslage A2 Hannover-Dortmund zwischen Kreuz Bad Oeynhausen und Flotow West, 1 Kilometer Stau. Weiterhin auf der A3 Frankfurt-Köln zwischen Siebengebirge und Lohmar, 1 Kilometer stockender Verkehr, 24 Minuten Verzögerung. Und in der Gegenrichtung 2 Kilometer zähfließender Verkehr, 42 Minuten längere Fahrzeit. Und darüber hinaus auf der A44 Dortmund-Kassel zwischen Lichtenau und Warburg. 1 Kilometer Stau, 5 Minuten Zeitverlust. Wir wünschen allen unterwegs gute Fahrt.
1: Was haben wir gezaubert in dieser Woche? Ja, es war die Magic Week hier bei dir in deinem Lokalradio. Wir haben euch die Ehrlich Brothers ermöglicht. 50 Hörerinnen und Hörer werden sie hautnah treffen. Autogramme wird's geben, Fotos wird's geben. Und die Ehrlich Brothers, die zaubern für diese 50 Hörerinnen und Hörer auch in so einem ganz kleinen Kreis, nämlich im House of Magic. Kann man mal gucken, vielleicht erkennt man ja, wie so ein Trick mal funktioniert. Und wir laden sie alle ein noch zur großen Premiere der neuen Tour der Ehrlich Brothers Wonderworld. Ja, das war eine tolle Woche, würde ich mal sagen. Und so gehen wir auch mit diesem Gefühl ins Wochenende. Wir zaubern gleich mit Eminem, Houdini gleich bei mir. Vorher noch Tiffany Harris und Vertigo.
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0: Das Comedy Camp geht wieder auf Tour und in Fellbad ist auch Laura Brümmer mit dabei. Sie findet selbst im ganz normalen Alltagschaos noch die Pointe und bringt genau die dann auf die Bühne. Gemeinsam mit Kaya Jana und Hannes Höfer sorgt sie im Forum Fellbad dann hoffentlich für ein paar Lacher bei euch. Aber wer ist Laura eigentlich? Naja, finden wir es mal heraus.
1: Welcher Comedy-Kollege hat das Potenzial zum Dschungelkönig?
2: Ich denke, Kaya würde das schaffen. Ja, ich glaube, das ist auch der Einzige, der sich den Flug nach Australien leisten kann aktuell. Ich sehe da ein großes Potenzial.
1: Welches Musical würdest du gerne nochmal rocken?
2: Irgendeins, Leute. Lasst mich doch einfach mal wieder mitspielen. Das ist mein Problem. Ne? Es ist ja nicht so, dass ich mir das jetzt hier aussuchen könnte. Deswegen meldet euch gerne, ja, wenn ihr was übrig habt. Ne? Eine kleine Rolle.
1: Beende den Satz. Wer sich kein Ticket fürs Comedy Camp holt,
2: hat natürlich ein bisschen mehr Geld, aber der verpasst was. 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
1: Ich bin Diana Kramer. Die schwarz-rote Koalition hat zur Entlastung bei den hohen Spritpreisen eine grundsätzliche Einigung auf einen Tankrabatt und einen Spritpreisdeckel erzielt. Das teilte die Bundesregierung am Abend nach Verhandlungen mit Vertretern der Länder mit.
2: Den Tankrabatt kennen Autofahrer schon. Im Sommer war er für 2 Monate in Kraft, senkte die Steuern auf Benzin und Diesel um rund 17 Cent, wobei nicht alles davon bei den Tankenden ankam. Außerdem kosteten die 2 Monate Tankrabatt die Regierung Milliarden. Das wird nun also wieder teuer, gilt aber immerhin als schnell wirksame Maßnahme. Ein Spritpreisdeckel ist neu für Deutschland, es gibt ihn aber zum Beispiel in Belgien und Luxemburg. Dabei legt der Staat einen Höchstpreis für Sprit fest, unter anderem anhand von Ölpreis, Transportkosten und festgelegter Marge für die Händler. Aus Berlin, Ronny Thorau.
1: Im Streit um die Arktisinsel Grönland haben die USA, Dänemark und Grönland einen Durchbruch verkündet. Wie die Regierungen von Dänemark und Grönland mitteilten, soll in der kommenden Woche voraussichtlich ein Abkommen mit den USA unterzeichnet werden. Wie US-Präsident Donald Trump parallel auf seiner Plattform Truth Social mitteilte, überträgt die Vereinbarung die dauerhafte Kontrolle über die Sicherheit Grönlands an Washington. Dänemarks Regierungschefin Mette Frederiksen sprach von einem guten Deal für die NATO und Europa. 2 Wochen nach der Landtagswahl in Sachsen-Anhalt richten sich die Blicke nun auf den anstehenden Wahlsonntag. Dann wird in Mecklenburg-Vorpommern und Berlin gewählt. Es könnte knapp werden, vor allem in Mecklenburg-Vorpommern, wo sich ein Kopf-an-Kopf-Rennen zwischen SPD und AfD abzeichnet.
3: Mittlerweile hat die amtierende Ministerpräsidentin Schwesig mächtig aufgeholt und führt in den neuesten Umfragen. Bitter werden dürfte es dagegen für die CDU, denn die liegt aktuell nur bei mageren 6%. In Berlin könnte erstmals eine linken Politikerin regierende Bürgermeisterin werden. Die Partei liegt derzeit knapp vor der amtierenden CDU. Die Wahlen haben definitiv Folgen für die Bundespolitik, denn je nachdem, wie die CDU abschneidet, könnte die Debatte um Kanzler Merz erneut Fahrt aufnehmen. Thomas Bremser, Redaktion.
1: Zum Fußball. Der FC Bayern hat seine Fans schon am Vorabend des Oktoberfestbeginns in Bierzeltlaune gebracht. In ihren bunten Wiesentrikots schenkten die Münchner Union Berlin mit einem 7:0-Sieg kräftig ein. Zumindest für eine Nacht rückte der deutsche Rekordmeister wieder auf Tabellenplatz 1.
4: Das Wetter. Temperaturen aktuell so zwischen 9 und 14 Grad in dieser Nacht, sehr wolkig und Richtung Morgen kommt auch leichter Regen zu uns rein. Der zieht aber nachher wieder raus. Es bleibt dann allerdings ein sehr, sehr wolkiger Samstag, aber dann bleibt es zumindest niederschlagsfrei, so bis 23 Grad am Sonntag. Da wird es stark bewölkt und wir müssen mit sehr, sehr viel Regen rechnen.
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5: Zurzeit liegen uns keine Meldungen vor. Wir wünschen allen unterwegs gute Fahrt.
4: Jeder hat doch diesen einen Disney-Film aus den 90ern. Bei mir ist es König der Löwen, ja? Das ist so mein Disney-Film aus den 90ern. Und daraus hören wir jetzt gleich Elton John. Can you feel the love tonight? Damit starten wir in diese Nacht.
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0: Ja, ist jetzt ganz offiziell möglich. Direkt neben dem Megapark kannst du heiraten. Und es traut dich Ballermann-Star Lorenz Büffel in einer Kapelle. Scheiß die Wand an, ist das romantisch. So, steht da auch wirklich drüber, ne? Büffels Mega-Chapel im Neon-Schriftzug steht das da dran. Es sieht ein bisschen aus wie Las Vegas, wahrscheinlich soll es auch so aussehen. Und der Ansturm scheint auch wirklich groß zu sein. Die ersten Hochzeitspaare wurden auch schon von ihm höchstpersönlich getraut. Natürlich waren sie dabei stilecht gekleidet, hatten so Adiletten an, Tennissocken. Ja, Ballermann halt. Und knapp 4000 haben sich angemeldet, weil sie von ihm getraut werden wollen. In dieser Kapelle. Ich weiß nicht. Aber jetzt steht die Kapelle ja direkt neben dem Megapark. Da haben wir uns natürlich gefragt, ne, wenn du so nach 15 Bier dich kennenlernst, da versehentlich reinstolperst. Wir fragen besser mal nach. Wir haben ja unseren Radiorechtsanwalt Arne Kempkens und der sollte mal für uns nachforschen. Ist so eine Hochzeit im Suff eigentlich rechtskräftig möglich?
1: Eine gesetzliche Obergrenze für Promille, beispielsweise wie beim Autofahren, 1,1, gibt es bei der Eheschließung nicht. Allerdings, wenn festgestellt wird, dass die Betroffenen zu betrunken sind, dass sie überhaupt nicht mehr wissen, was sie tun, dann muss der Standesbeamte oder die Standesbeamtin die Eheschließung abbrechen, weil ja Zweifel an der Ernsthaftigkeit bestehen müssen und an der Geschäftstüchtigkeit und an der Geistestätigkeit.
0: Alles klar. An der Geschäftstüchtigkeit und der Geistestätigkeit. Das ist Geistestätigkeit am Ballermann heiraten. Nein, das ist alles in Ordnung. Da mache ich mir gar keine Sorgen. So, vielleicht bauen Sie daneben einfach so eine Scheidungskapelle noch auf. Du.
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0: Das Wetter.
1: Und auch diese Nacht ist wieder eine sehr, sehr wolkige Nacht. Und je mehr wir aus der Nacht rauskommen zum Morgen hin, wird es ein bisschen leichten Regen geben. Aber nachher im Tagesverlauf meist wolkig und dann eher niederschlagsfrei, würden wir sagen, bei Temperaturen bis 23 Grad. Dummerweise kommt am Sonntag der Regen zurück und dann Temperaturen auch nur noch bis 22 Grad.
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2: A44 Dortmund-Kassel zwischen Lichtenau und Diemelstadt, 1 Kilometer Stau. Wir wünschen allen unterwegs gute Fahrt.
1: Was gab es für eine große Diskussion um Alphaville? Die wollten ja nicht mehr auftreten beim Glücksgefühle-Festival. Ja, was war passiert? Sie sind einmal ausgeladen worden, weil man ihnen gesagt hat, ey, ihr seid uns ein bisschen zu politisch auf der Bühne. Dann hat der Veranstalter gemerkt, vielleicht war nicht doch so eine ganz coole Idee. Hat man sie wieder eingeladen beim Alphaville, aber gesagt, nee, komm, dann lass sein. Alphaville Forever Young, gleich bei uns. Iggy Kelly ist auch noch mit dabei und wir starten mit Topic Sorry Puppy. Gleich alles hier bei mir.
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1: Wir brauchen uns alle, um die Demokratie zu leben. Wie wichtig ist sie für unsere Gesellschaft? Was können wir tun, um sie zu schützen? Warum sind wir Medien auch so wichtig für ein demokratisches Miteinander? Das Ganze ist eine bundesweite Aktion. Medien aus ganz Deutschland machen damit, deswegen wir logischerweise auch. 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
2: Demokratie ist sehr wichtig. Wir haben so viele Menschen, so viele Kulturen hier in dem Land und alle Menschen müssen irgendwie gehört werden.
3: Also ich finde das relativ wichtig, weil es einfach gut ist, wenn jeder sich beteiligen kann und jeder seine Meinung äußern kann und auch seine Sachen durchsetzen kann.
4: Ich glaube, Gesellschaft funktioniert nur mit Demokratie, zwischenmenschliche Beziehungen funktionieren nur mit Demokratie und ich glaube, das fängt schon im Kindergarten an, wer sich um eine Schaufel streitet oder irgendwie, dass man da in den Diskurs kommt und Kindern auch schon früh beibringt, dass das auch schon Demokratie ist.
5: Ja, ohne Demokratie ist alles nichts. Also es ist schon eine ziemlich wichtige Angelegenheit und wir müssen uns halt alle einmischen, sonst funktioniert sie nicht.
1: Da recht hat er. Alle Infos zu unserer Themenwoche Demokratie braucht viele Stimmen findet ihr natürlich auch bei uns im Internet.
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1: Ich bin Diana Kramer. Der Tankrabatt kommt zurück. Bund und Länder haben sich darauf geeinigt, Autofahrer wegen der hohen Spritpreise erneut mit diesem Rabatt zu entlasten. Er soll Anfang Oktober umgesetzt werden und bis Jahresende gelten, teilte die Bundesregierung mit. Finanzminister Lars Klingbeil.
2: Wir stoppen die Abzocke auch durch die Mineralölkonzerne und wir sorgen jetzt dafür, dass schnell die Spritpreise gesenkt werden. Also die Bürgerinnen und Bürger werden es schnell merken, dass über die Absenkung der Energiesteuer das Tanken günstiger wird.
1: Wie schon im Mai und Juni könnte die Entlastung für Autofahrer bei 17 Cent pro Liter liegen, wenn der Tankrabatt, also die Steuersenkung, voll weitergegeben wird. Daneben ist spätestens ab Januar auch ein Spritpreisdeckel geplant. Die USA, Dänemark und Grönland haben im Streit um die Arktisinsel einen Durchbruch verkündet. In der kommenden Woche werde voraussichtlich ein Abkommen mit den USA unterzeichnet, teilten die Regierungen von Dänemark und Grönland mit.
3: Trump hatte etwas voreilig von einem schon besiegelten Abkommen geschrieben. Die USA könnten fortan tun, was immer nötig sei, um Grönland zu verteidigen, postete Trump. Man habe dauerhafte Kontrolle über die Sicherheit und alle anderen Belange in Grönland. Die dänische Regierung teilte mit, man erwarte bei der UN-Generalversammlung in New York nächste Woche einen Deal zu unterzeichnen, der aber noch parlamentarischen Segen brauche. Die Vereinbarung respektiert demnach die Souveränität des dänischen Königreichs und die Selbstbestimmung der Grönländer. Tina Eck, USA.
1: Schon länger führt US-Präsident Trump ja einen Feldzug gegen Medien, die kritisch über ihn berichten. Jetzt trifft es unter anderem den renommierten Fernsehsender CNN. Trump verbietet Reporterinnen und Reportern des Nachrichtensenders den Zutritt zum Weißen Haus und damit zu Pressekonferenzen im Oval Office. Auch dem Sender MS Now und dem Newsportal Politico erteilte Trump Hausverbot. Er wirft ihnen vor, Fake News zu verbreiten. Zum Fußball. Schon vor dem Start des Münchner Oktoberfestes sind die Spieler des FC Bayern in Feierlaune. In bunten Wiesentrikots überrollten die Münchner zu Hause Union Berlin und gewannen haushoch mit 7:0. Bayern-Star Harry Kane feierte eine historische Bestmarke, seinen 100. Bundesligatreffer im 98. Spiel. Zumindest für eine Nacht.